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1: Mit dem Nachtprogramm und heute Nacht Musik von Miles Davis. Das zweite große Quintett von Miles Davis haben wir heute hier am Wickel. Heute Nacht sechs Stunden lang wieder zum 100. Geburtstag von Miles Davis. Er ist am 26. Mai 1926 geboren und deswegen feiern wir ihn hier zu seinem 100. Die biografischen Daten und die Lebensgeschichte und so weiter, das werden wir hier in einer anderen Nacht abhandeln, denn wir werden jetzt die ganze Woche über, bis auf zwei Tage, werden wir hier Musik von Miles Davis haben. Wir werden verschiedene Aspekte und verschiedene Phasen seiner Karriere abarbeiten, jeweils in sechsstündigen Nachtsendungen von Mitternacht bis morgens um 6 Uhr. Gibt es also jetzt hier im Freien Radio Kassel Miles Davis in großer Zahl und in großer Menge. Das war eben die erste LP des sogenannten großen zweiten Quintetts. Das ist eine Aufnahme gewesen aus dem Jahr 1965, aufgenommen im Januar 65 und veröffentlicht dann im August 1965. Das war die erste von diesen insgesamt, je nachdem, wie man das rechnet, 5 oder 6 Original-Studioalben, die dieses Quintett von Miles Davis zwischen 1965 und 68 veröffentlicht hat. Und das ist so mit einer der Höhepunkte in der Karriere von Miles Davis, aber auch in der Jazzgeschichte insgesamt, in der Jazzmusikgeschichte. Was das Besondere an diesen Aufnahmen ist und was das Besondere ausmacht, auch an dieser Phase in der Karriere von Miles Davis. Dazu kommen wir später noch. Ich möchte noch mal ganz kurz hinweisen, eben die LP, wie gesagt, ESP, die auch als Klassiker gilt und die auch einige Soul-Einflüsse schon drin hatte. Das merkt man vielleicht nicht so auf den ersten Blick, weil es natürlich ganz klar natürlich Jazz-Musik ist. Aber so von den Rhythmen her und so weiter, von verschiedenen musikalischen Aspekten, hat man gemerkt, dass sich Miles Davis damals schon mit der in dieser Zeit, Mitte der 60er Jahre, sehr populären Soul-Musik in Amerika auseinandergesetzt hat, so zumindest ansatzweise. Er hat sich dafür interessiert und hat erste Einflüsse aufgenommen. Das hat sich dann aber später im Lauf der 70er Jahre, der frühen 70er Jahre, dann noch deutlich verstärkt in ganz andere Richtungen. Aber das ist auch ein Thema, das wir in einer anderen Nacht hier dann behandeln werden. Leider konnte diese Platte kommerziell gesehen nicht allzu sehr viel reißen, denn das Problem war, dass Miles Davis in dieser Zeit im Jahr 65 gesundheitlich sehr angeschlagen war und deswegen keine großen Tourneen machen konnte. Das heißt, dieses neue Quintett, das er zusammen hatte, diese fantastischen Musiker, die waren erstmal auf Eis gelegt einige Monate, weil der Meister unter anderem eine neue Hüfte eingesetzt bekommen hat und die musste dann, da er sich leider nicht an die Anweisungen der Ärzte gehalten hat, um sich zu schonen und ruhig zu halten, sondern er hat sich bewegt und hat Sport getrieben und so weiter. Und da ist die Hüfte ein zweites Mal lädiert worden und musste nochmal operiert werden. Also ungefähr ein Dreivierteljahr lag er sozusagen auf Eis und konnte nichts machen, konnte nicht auf Tour gehen, konnte keine Konzerte spielen. Und deswegen konnte man auch dieses neue Programm, diese Stücke, die wir gerade eben gehört haben, nicht der Öffentlichkeit vorstellen, dem Publikum vorstellen. Das war natürlich ein bisschen problematisch und etwas schwierig, aber danach ging es dann umso heftiger weiter mit dem zweiten großen Quintett. Ich möchte im Zusammenhang mit diesem Album ESP noch auf einen weiteren Aspekt eingehen, und zwar auf das Plattencover. Ja, das Plattencover ist außerordentlich bemerkenswert. Auf dem Cover ist Miles Davis zu sehen mit seiner damaligen Ehefrau, die ihn allerdings dann kurz danach verlassen hat. Und das wohl nicht ganz ohne Grund. Das Thema Miles Davis und die Frauen ist ja eins, das in der Literatur und auch in den Erzählungen um Miles Davis in den letzten Jahren immer wieder auch hervorgehoben wird. Denn das Verhältnis, das er zu seinen diversen Frauen hatte, war nicht das allerbeste. Er war wohl jemand, der eher eine etwas machohafte Attitüde an den Tag gelegt hat. Und hat seine Frauen auch entsprechend behandelt. Das ist teilweise auch von Aggressionen und von sehr unerfreulichen Szenen die Rede. Und auf diesem Plattencover ist er zu sehen. Er liegt da so ausgestreckt, so ein bisschen angelehnt an so einen Baum oder so. Ich weiß gar nicht genau. Und neben ihm steht die Frau, seine damalige Ehefrau, und blickt etwas verängstigt, würde ich fast sogar sagen. Und er guckt sie, ja, würde ich mal sagen, ziemlich besitzergreifend an, so als ob er sagt, das ist meine und die gehört mir. Und er guckt auch nicht sonderlich freundlich. Und das ist, wie gesagt, möglicherweise schon ein Hinweis darauf, dass er mit den Frauen in seinem Leben nicht besonders pfleglich umgegangen ist. Er hat auf diesen Plattencovers des zweiten großen Quintetts mehrere Damen abgebildet, immer die, mit denen er jeweils gerade zusammen gewesen ist. Das sind, glaube ich, insgesamt 4 Stück über die Jahre gewesen. Und mit 2 davon ist er, glaube ich, verheiratet gewesen dann auch. Aber er hat die Frauen doch relativ häufig gewechselt, was eben auch ein Hinweis darauf ist, dass das Verhältnis von Miles Davis zu seinen jeweiligen Damen nicht unbedingt das Allerbeste gewesen ist und nicht unbedingt so war, wie es eigentlich normalerweise sein sollte. Aber das ist, wie gesagt, ein anderes Thema, das wollen wir auch gar nicht weiter vertiefen. Wir wollen vielmehr jetzt hier in unserer langen Nacht mit Miles Davis und dem zweiten großen Quintett zum nächsten Album kommen. Und dann machen wir einen kleinen Sprung und gehen zur letzten LP, die in dieser Besetzung aufgenommen wurde, die letzte komplette LP, Miles in the Sky, aufgenommen im, ich glaube im Sommer 68 und dann, ich glaube im Herbst oder so, Herbst 68, ist die dann erschienen. Und die enthält 2 bemerkenswerte Änderungen, die auch schon hindeuten auf die Zukunft dann, auf das, was Miles Davis dann später hatte. Zum einen muss man erstmal erwähnen, Miles in the Sky, der Name, der Titel, ist natürlich ein kleines Wortspiel mit seinem Namen. Das hat er gerne gemacht mit seinem Namen Miles, mit der Doppeldeutigkeit dieses Namens hat er gerne gespielt. Es gab dann auch Platten, die hießen dann Milestones oder Miles Ahead und so weiter. Und er war auch ziemlich stolz wohl drauf, dass er einer von den wenigen Künstlern war, bei denen allein der Vorname schon ausgereicht hat, um ihn zu identifizieren. Deswegen hat er sich auch gerne einfach nur Miles nennen lassen. Das ist ja nicht so häufig, dass man allein durch den Vornamen eine Person schon klar identifizieren kann. Ringo ist ein anderes Beispiel. Oder hier in Deutschland gibt es auch Leute wie Otto oder Heino oder Udo. Obwohl, Udos gibt es ja zumindest 2, aber Miles gibt es halt nur einen. Und Miles in the Sky ist eben auch ein Beweis dafür, dass man den Namen alleine schon, den Vornamen nur nennen musste, um zu wissen, um wen es geht. Das Album enthält insgesamt 4 Stücke und das ist auch eine Neuerung gegenüber vorher. Es sind sehr lange Stücke, teilweise über eine Viertelstunde lang. Das war auch schon ein Hinweis auf das Konzept, das er dann später verfolgt hat. Er hat ja dann kurz darauf eigentlich schon Platten gemacht, wo teilweise eine ganze Plattenseite von einem einzigen Stück nur belegt war, also hat sehr lange Stücke gespielt. Und was er auch gemacht hat, er hat seinen Sound elektrifiziert. Wir werden also gleich hören, dass Ron Carter beispielsweise hier Elektrobass spielt und Herbie Hancock spielt ein elektrisches Klavier, ein Fender Rhodes E-Piano. Das hat er anfangs nicht sehr gerne getan, aber später war das dann auch eins von den Markenzeichen für Herbie Hancock. Gut, also das werden wir gleich hören bei der LP Miles in the Sky, die wir jetzt hier komplett durchlaufen lassen werden im Freien Radio Kassel in der langen Nacht zum 100. Geburtstag von Miles Davis. Ich wünsche viel Spaß.

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1: Liebe Freunde, hier ist das Freie Radio Kassel mit dem Nachtprogramm und wir haben heute Nacht Musik von Miles Davis aufliegen aus Anlass des 100. Geburtstags des Meisters. Er würde 100 Jahre alt jetzt im Mai 2026, wenn er nicht schon im Jahre 1991 gestorben wäre. Aber trotzdem wird natürlich weltweit der 100. von Miles Davis gefeiert. Und so auch bei uns hier im FRK. Wir machen insgesamt 5 Nächte. Die ganze Woche über gibt's hier, oder fast die ganze Woche bis auf 2 Tage, gibt's hier Musik von Miles Davis. Jeweils 6 Stunden von Mitternacht bis morgen früh um 6 Uhr. Und bei einem Künstler, der so lange aktiv war, so viele Jahrzehnte und dabei auch so viele musikalische Wendungen hingelegt hat, ist es völlig klar, dass man sich so viel Zeit nehmen muss, um die Karriere von so einer wirklichen herausragenden Persönlichkeit auch nur halbwegs hier abbilden zu können. Heute Nacht befinden wir uns in den 60er Jahren, in der Zeit zwischen 1965 und 1968, die Zeit des sogenannten zweiten großen Quintetts von Miles Davis. Das Quintett mit Miles Davis an der Trompete, mit Ron Carter am Bass, mit Tony Williams am Schlagzeug, Herbie Hancock an den Tasten und mit Wayne Shorter am Saxophon. Und eben haben wir gehört, in der letzten knappen Stunde, das Album Miles in the Sky. Das war das letzte Album, das in dieser Besetzung, das letzte komplette Album, das in dieser Besetzung damals aufgenommen wurde. Und zwar im Jahr 1968. Im Frühjahr 68 ist es aufgenommen worden und es wurde dann veröffentlicht im Sommer, im Juli 1968. Übrigens wieder aufgenommen mit Theo Maquero, mit dem alten Produzenten von Miles Davis. Die hatten sich inzwischen wieder vertragen. Ich habe ja vorhin erzählt, dass die beiden jahrelang nicht miteinander gesprochen haben und Miles hat auch mit anderen Leuten da zusammengearbeitet, weil die sich gezopft hatten wegen irgendwelchen Plattenaufnahmen, mit denen Miles nicht einverstanden war. Aber inzwischen, wie gesagt, im Jahr 68 hatten die beiden wieder zueinander gefunden und haben dann auch noch viele Jahre sehr fruchtbar und sehr ertragreich zusammengearbeitet. Ja, die Frage ist natürlich, wie ist denn die Situation gewesen damals für Miles Davis und auch für den Jazz insgesamt? Und da müssen wir natürlich den Blick ein wenig weiten. Wir befinden uns im Jahr 68 und natürlich, das ist alles völlig klar und allgemein bekannt, im Jahr 68 war eine sehr unruhige Zeit und auch eine sehr spannende Zeit, auch gerade musikalisch und kulturell gesehen weltweit. Und gerade in der Musik auch war das natürlich so, dass in dieser Zeit in den mittleren 60er Jahren die Musikszene geradezu explodiert ist, eine Entwicklung genommen hat, die es ja in dieser Rasanz und in dieser in dieser Spannung und mit diesen brillanten Ergebnissen auch vorher und nachher nie wiedergegeben hat, im Populärmusikbereich zumindest. Natürlich waren Mitte der 60er Jahre die ganz großen Entwicklungen aus England mit den Beatbands, mit den Beatles, den Stones und anderen, aber auch in Amerika natürlich bei den großen Helden mit Leuten wie Dylan und Jimi Hendrix, Frank Zappa und vielen anderen, den Soul-Interpreten der damaligen Zeit. Und auch den Leuten wie zum Beispiel Velvet Underground, die dann schon ganz andere musikalische Wege gegangen sind. Also es war sehr viel los, sehr spannend und es sind fantastische musikalische Ergebnisse dabei rausgekommen. Und vor allem die Entwicklung hat sich rasant in wirklich ganz großen Schritten bewegt. Das kann man sich heute gar nicht mehr vorstellen, wo die Musik heute noch genauso klingt wie vor 10 Jahren. Naja, jedenfalls ist es damals so gewesen, dass natürlich der Jazz dann so ein klein wenig an den Rand gedrängt wurde. Der Jazz war ja schon lange nicht mehr die Musik der Jugendlichen und so die Tanz- und Unterhaltungsmusik, wie das noch in den 20er, 30er, 40er Jahren der Fall gewesen war, aber mit den großen Big Bands und so weiter, da war Jazz die Tanzmusik schlechthin und die Musik für die jungen Leute. Und spätestens nach dem Krieg, so ab Mitte der 40er Jahre, da hat sich das geändert. Da kamen andere musikalische Richtungen auf. Da gab es dann Sachen wie Rhythm and Blues und auch den Pop-Bereich, später dann den Rock'n'Roll. Das war dann die Musik für die jungen Leute, die Unterhaltungsmusik. Und der Jazz ist sozusagen ins intellektuellen Ghetto gewandert. Das heißt, er ist plötzlich, hat sich weiterentwickelt, musikalisch gesehen, aber in ganz andere Richtungen. Und zwar in Richtungen, wohin ihm viele Leute, viele Fans, viele alte Hörer nicht mehr folgen konnten, sondern es war dann die Musik für die Oberschüler und für Studenten, weil es teilweise auch sehr komplexe Musik wurde, dann mit Bebop und mit Cool Jazz und so weiter. Das hat ja Miles Davis auch alles begleitet und teilweise auch mit angestoßen. Und er war da mittendrin in dieser Szene, in den 40er, 50er, späten 40er, 50er Jahren, auch in den frühen 60er Jahren. Und wie gesagt, in dieser Zeit, in den 60ern, war Jazz eigentlich schon eher im Bereich der Klassik anzusiedeln. Also es war Musik, die man eigentlich eher dann gehört hat, wenn man schon ein bisschen älter war und wenn man sich eben intensiver mit Musik beschäftigt hat. Nicht mehr einfach nur so nebenbei zur Unterhaltung, sondern man hat sich da richtig mit beschäftigt und hat sich da reingearbeitet, weil das auch notwendig war, um das einfach alles erfassen zu können, was da im Jazzbereich auch alles passiert ist. Das haben wir ja auch schon gehört hier. Die Musik, die wir jetzt hier gehört haben, die ist ja nicht unbedingt geeignet zum Aufspringen und Tanzen und für den leichten Unterhaltungseffekt, sondern das ist Musik, die auf einem ganz anderen Planeten existiert. Und folglich war die Jazzmusik in dieser Zeit auch kommerziell nicht sonderlich erfolgreich. Also diese Platten, die wir jetzt hier hören heute Nacht, heute alles Klassiker. Aber damals sind die Platten von Miles Davis nicht gut verkauft worden. Er hatte ja vorher schon in den 50er Jahren durchaus respektable Umsätze erzielt. Ich habe ja vorhin schon erzählt, Kind of Blue, das berühmte Album, das war ein Millionenseller. Aber wie gesagt, in dieser Phase war er kommerziell gesehen schon so ein bisschen am Rand. Er hat natürlich versucht, damals in dieser Zeit, sich dann auch musikalisch weiterzuentwickeln und auch den aktuellen Entwicklungen so ein klein wenig anzupassen. Wir haben eben schon gehört bei diesem Album Miles in the Sky, tatsächlich elektrische Instrumente. Bei einem Stück hat Ron Carter den Elektrobass gespielt, was ja normalerweise sehr ungewöhnlich war für Jazz. In der Regel hat man da noch mit Kontrabass gearbeitet. Und Miles Davis hat dem guten Herbie Hancock dann auch ein elektrisches Klavier ins Studio gestellt. Herbie Hancock war erst überhaupt nicht begeistert, da konnte gar nichts mit anfangen, aber er musste sich dann damit beschäftigen und hat dann diesen Sound des Elektropianos auch eingebaut, haben wir eben auch schon gehört. Und was wir ebenfalls gehört haben bei einem Stück, das ist eine Elektrogitarre gewesen, die hat George Benson gespielt, auch ein bekannter Jazz- und ja, Soul-Gitarrist eigentlich. Und Miles Davis ist also in dieser Zeit schon auf dem Trip gewesen in Richtung, na, ich will nicht sagen direkt in Richtung Rock, aber doch zumindest hat er sich mit den Einflüssen beschäftigt und hat das dann teilweise auch schon in seine Musik eingebaut, was er dann später, nachdem dieses Quintett auseinandergegangen war, im Jahr 68, 69 dann noch massiv vorangetrieben hat. Aber das ist ein Thema für eine andere Nacht hier im Freien Radio Kassel. Wir werden also in einer unserer anderen langen Nächte zum Geburtstag von Miles Davis ausführlich auf diese Ära dann eingehen. Wie gesagt, in den USA lief das nicht mehr besonders gut für ihn kommerziell gesehen. Und deswegen ist die Gruppe in der Zeit auch öfters mal nach Europa gekommen. Denn in Europa hatte der Jazz inzwischen schon einen ganz anderen Status. Das galt eigentlich schon quasi als Klassik, als moderne Klassik. Das galt als Musik, die man in großen Konzerthallen, wo normalerweise die großen Orchester gespielt haben, präsentiert hat. Also nicht mehr in kleinen Clubs oder so, sondern schon bei größeren Anlässen. Und die Jazzmusik wurde auch rezipiert in Europa, auch von Leuten, die normalerweise eher aus dem Klassikbereich kamen. Und das war eben weit entfernt von dem Unterhaltungsgeschäft. Das war eigentlich dann schon ernste Musik. Und so sind die Künstler auch angesehen worden. Jemand wie Miles Davis, der ist damals schon als ein wirklich herausragender klassischer Musiker des 20. Jahrhunderts betrachtet worden und entsprechend auch so behandelt worden und so rezipiert worden von der Presse und von den Experten. Und wie gesagt, und deswegen waren die öfters in Europa und es gibt glücklicherweise inzwischen auch eine Reihe von Aufnahmen, die damals mitgeschnitten worden sind und die jetzt inzwischen auch schon auf CD veröffentlicht wurden. So beispielsweise auch Aufnahmen aus dem Herbst 1967. Da war Miles Davis mit seinem Quintett auch wieder in Europa. Und wir haben hier eine Aufnahme aufliegen aus Kopenhagen, aus dem berühmten Tivoli vom November 1967. Und da hören wir Footprints, aber jetzt auch in der neuen Version mit dem damals aktuellen Quintett von Miles Davis.

Footprints war das, ja, Miles Davis live 1967, im November 67 in Kopenhagen mit seinem Ensemble, mit seinem berühmten zweiten großen Quintett, mit Ron Carter und mit Herbie Hancock und mit Tony Williams und mit Wayne Shorter. Und die haben das Publikum begeistert damals. Und wir glücklicherweise sind wir in der Situation, dass wir eine ganze Reihe von Aufnahmen, gerade auch von den Europatourneen von Miles Davis, auch aus späteren Jahren noch, dass die als Aufnahme vorliegen. Denn damals haben die großen Rundfunkstationen, die öffentlich-rechtlichen Rundfunkstationen in vielen europäischen Ländern, immer dann, wenn Miles Davis in der Stadt war, das Konzert mitgeschnitten und im Radio gesendet, weil er, wie gesagt, eben damals auch schon als ein großer Künstler galt und das galt eben nicht mehr als simple Populärmusik, Jazz, wie das früher der Fall war, sondern das galt als Hochkultur und entsprechend muss man das auch den Hörern dann im Zuge des Bildungsauftrags präsentieren. Den haben wir natürlich auch hier im Freien Radio Kassel und deswegen gibt es heute Nacht und auch in den nächsten Nächten hier in der ganzen Woche gibt es Musik von Miles Davis zum 100. Geburtstag. So, wir kommen jetzt zur nächsten LP. Das ist dann das letzte Album, das in diesem Kontext mit dem letzten, mit dem zweiten großen Quintett entstanden ist. Und ja, das ist eine Platte, die ist ein bisschen schwierig, weil die ist eigentlich nur zur Hälfte von diesem Quintett aufgenommen worden. Der Rest der Platte, die anderen Stücke, sind schon dann mit der nächsten Band aufgenommen worden. Wir befinden uns immer noch im Jahr 68. Und diese Aufnahmen stammen, ich glaube, aus dem Sommer 68. Und danach ist dann die Band auseinandergefallen. Herbie Hancock und Ron Carter sind ausgestiegen, haben sich ihren solistischen Aktivitäten gewidmet. Und Miles Davis hat neue Leute dann reingeholt in die Band. Unter anderem Chick Corea, den berühmten Pianisten, der dann auch vor allem hauptsächlich E-Piano gespielt hat. Und wie gesagt, deswegen ist dieses Album, das dann im Herbst 1900 und, im Februar 1969 erst erschienen ist, also einige Zeit später, das Album ist eigentlich nur noch zum Teil diesem großen Quintett zuzuordnen. Aber es ist eine Platte, die auch so ein klein wenig schon darauf hindeutet, wie es dann weiterging. Denn die Einflüsse von aktueller Populärmusik, von Soul und von Psychedelik und so weiter, die werden immer stärker, wenn natürlich durch die Musik von Miles Davis gefiltert. Also nicht so direkt, dass man sagt, das ist jetzt ein Soul-Stück oder so, sondern natürlich gefiltert und es ist immer noch Jazz und es ist immer noch hochkomplex und immer noch brillant gespielt und extrem virtuos von den Musikern. Aber es gibt eben, wie gesagt, schon einige Einflüsse, die dann in diese Richtung deuten. Und das hat Miles Davis dann ja in den nächsten Jahren auch noch verstärkt genutzt, diese künstlerischen Möglichkeiten, die er hatte, und hat sich dann in diese Richtung weiterentwickelt. Wir wollen mal reinhören in dieses Album. Auf dem Cover ist zu sehen die ja dann nächste Gattin des Meisters. Betty heißt die. Die ist hier auf dem Cover zu sehen. Sie war deutlich jünger als er. Die ist damals gerade mal etwas über 20 gewesen. Und er hat ja, wie gesagt, schon vorhin im Zusammenhang mit der Platte ESP, hat er ja ein ganz spezielles und nicht immer ganz problemloses Verhältnis zu Frauen gehabt. Und in dieser Zeit hat er eine ganze Reihe von jungen Damen und auch vorher schon auf den Plattencovern seiner LPs verewigt. Und hier eben, wie gesagt, ist auch ein Foto von seiner Frau drauf, die er kurz vorher geheiratet hatte, die Betty. Und die war auch diejenige, die ihn wohl auch verstärkt auf die aktuelle Populärmusik, auf die Popmusik, Rockmusik, Soul, Psychedelikmusik hingewiesen hat. Und er hat dann eben auch die Beatles gehört und die Stones und Jimi Hendrix und James Brown und andere Leute und hat sich davon beeinflussen lassen. Wir hören die drei Stücke auf diesem Album, die in dieser Besetzung noch mit dem großen zweiten großen Quintett entstanden sind. Im Juni 68 sind die aufgenommen worden und die Platte heißt Phyllis de Kilimanjaro. Ich bin fast sicher, dass das anders ausgesprochen wird, aber da ich kein Französisch kann, lese ich immer das vor, was hier steht, da kann ich am wenigsten falsch machen. Also diese LP ist damals dann im Jahr 69 erschienen und ist auch ein Klassiker von Miles Davis. Gut, also hier drei Stücke und zwei davon, die kratzen auch so ein bisschen an der Viertelstundengrenze, also sind fast 15 Minuten lang. Auch wieder ein Hinweis darauf, dass sich Miles Davis musikalisch dann auch in neue Dimensionen entwickelt hat. Also dann viel Spaß.

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1: Einen wunderschönen guten Morgen, liebe Freunde. Hier ist das Freie Radio Kassel mit dem Nachtprogramm. Wir sind heute Nacht immer noch dabei, den 100. Geburtstag von Miles Davis zu feiern. Heute Nacht eine von 5 Nächten hier im FRK in dieser Woche. Und auch in den nächsten Wochen werden diese Nächte noch laufen. 5 Wochentage gibt es hier jeweils 6 Stunden lang Musik von Miles Davis, dem wahrscheinlich größten Jazzmusiker aller Zeiten. Gut, die Leute, die auf Duke Ellington stehen, die werden wahrscheinlich dann ein bisschen widersprechen, aber wir einigen uns, dass die beiden, Duke Ellington und Miles Davis, die Spitze dessen bilden, was man so gemeinhin als Jazzmusik bezeichnet. Und Miles Davis hat ja eine sehr, sehr lange und sehr ertragreiche Karriere hinter sich gebracht und sehr viele verschiedene musikalische Wege auch beschritten. Und wir wollen versuchen, in dieser Woche die verschiedenen musikalischen Phasen auch von Miles Davis hier abzubilden. Jedenfalls die wichtigsten, sagen wir mal so, nicht alle, aber die wichtigsten. Das war eben wieder Musik aus dieser Phase der mittleren 60er Jahre, das sogenannte zweite große Quintett. Und wir haben eben Teile des Albums Phyllis de Kilimanjaro gehört. Wie gesagt, ich vermute mal, dass es anders ausgesprochen wird, aber da ich kein Französisch kann, behelfe ich mich. Ich lese einfach das vor, was hier steht. Und hier steht auch, dass die Songs, die Stücke, auch alle auf Französisch waren, also die Songtitel. Die lese ich hier nicht vor, weil das wäre für Franzosen und für Französischkundige wahrscheinlich eine ziemliche Qual, wenn ich hier weitere französische Begriffe versuche auszusprechen. Deswegen lasse ich das lieber und sage nur so viel. Wahrscheinlich war das eine Reminiszenz von Miles Davis auch an Frankreich, denn in Frankreich, in Europa, war er ja immer sehr populär und die Franzosen mochten ihn sehr und er ist oft dort gewesen und hat dort auch eine Reihe von Live-Aufnahmen gemacht, die dann später veröffentlicht worden sind. Dieses Album Phyllis de Kilimanjaro, das war die letzte LP dann mit Aufnahmen von diesem großen Quintett, von diesem zweiten großen Quintett mit Miles Davis und mit Wayne Shorter, mit Tony Williams, mit Ron Carter und mit Herbie Hancock aufgenommen wurde. Diese Musik, die wir eben gehört haben, im Juni 1968 und wenig später ist das Quintett dann auseinandergefallen. Einige Leute sind ausgestiegen und Miles Davis hat sich neue Leute gesucht und ist auch dann musikalisch neue Wege gegangen, wobei wir gerade eben schon gehört haben, beispielsweise mit elektrischen Instrumenten, mit Elektrobass und mit Elektroklavier, dass er sich schon so ein klein wenig der aktuellen Musikszene angepasst hat. Ich habe das ja vorhin ausführlich erzählt, wie die Lage damals war für den Jazz. Aber wir müssen natürlich auch dazu sagen, dass der Jazz selber sich in dieser Zeit auch schon in ganz andere Richtungen entwickelt hat. Das war die Zeit, als es dann schon losging, oder es war schon eigentlich längere Zeit so, dass es dann Leute gab, die sozusagen sämtliche Barrieren eingerissen haben und das produziert haben, was man so gemeinhin als Free Jazz bezeichnet, wobei dieser Begriff auch sehr schwammig ist und auch wenig konkret ist, aber zumindest von der Tendenz her ist das Musik, wo man sagt, also sämtliche Regeln, sämtliche harmonischen, melodischen, rhythmischen Strukturen werden aufgelöst und die Musiker improvisieren völlig frei. Das heißt also, jeder spielt mehr oder weniger, was er will, aber natürlich ergibt sich dann aus diesem Gesamtklang doch irgendwas Neues und was Besonderes und die Musiker müssen umso stärker aufeinander eingehen, aufeinander hören und aufeinander reagieren. Ist gar nicht mal so einfach, das so zu spielen, dass es eben nicht wie eine völlige Kakophonie von nebeneinander liegenden Tönen klingt, sondern wirklich wie eine Einheit. Und da gab es natürlich Leute damals in den 50er, frühen 60er Jahren, die das schon ausprobiert haben. Unter anderem Leute wie Cecil Taylor oder Ornette Coleman oder auch später Albert Ayler und viele andere. Und natürlich auch der alte Kumpel von Miles Davis, John Coltrane, der hat sich in diese Richtung ja dann auch bewegt und hat in diese Richtung auch einiges auf die Reihe gebracht. Bis 1967, da ist er nämlich gestorben. John Coltrane übrigens, der wird im Jahr 2026 oder würde 2026 auch 100 Jahre alt. Sein Geburtstag ist im September und den werden wir sicherlich hier im Freien Radio Kassel auch feiern. Das Jahr 1926 war ohnehin ein gutes Jahr für die amerikanische Musik, denn auch Chuck Berry ist in dem Jahr geboren, also drei der ganz Großen der amerikanischen Musik. Miles Davis hat sich von diesen Entwicklungen, was so Free Jazz und anderes betrifft, eher etwas ferngehalten. Er hat das zwar interessiert zur Kenntnis genommen, hat teilweise auch dann das oder Elemente davon in seine Musik aufgenommen, Aber er hat immer wieder darauf geachtet, dann auch bei seinen Stücken, auch wenn er sich weit von den üblichen Formaten entfernt hat, dass seine Songs oder seine Stücke immer noch die Strukturen haben. Also es gibt immer eine gewisse harmonische und rhythmische Struktur, die dabei ist. Und da hat er auch darauf geachtet, dass es eben nicht völlig aus dem Ruder läuft. Und auch später noch, als er dann in den Bereich des Jazzrock gegangen ist, da hat er immer noch gewisse rhythmische Strukturen drin gehabt, sodass man da einen Anhaltspunkt noch gehabt hat. Also völlige freie Improvisation, das war nicht so ganz sein Ding. Möglicherweise, weil er auch erkannt hat, dass man danach ja dann eigentlich gar nicht mehr sich weiterentwickeln kann, denn wenn jeder spielen kann, was er will, mehr Freiheit geht ja dann nicht. Und deswegen hat er seine Möglichkeiten ausgenutzt, indem er im Rahmen dessen, was er an Strukturen hatte, dann wirklich auch den Leuten ihre Freiheiten gelassen hat und neue Wege gegangen ist und neue Entwicklungen beschritten hat. Wir wollen hier nochmal ein weiteres Stück hören, das ebenfalls in dieser Zeit entstanden ist, während der Zeit des großen Quintetts, auch mit diesen Musikern. Und zwar, wenn ich das richtig sehe, im Dezember 1967. Miles Davis hat in dieser Zeit oder generell immer auch oft im Studio gearbeitet und Aufnahmen gemacht, die dann nicht als Platte erschienen sind, sondern die einfach im Archiv geblieben sind und dann teilweise erst viele Jahre später veröffentlicht wurden. So auch dieses Stück hier, Circle in the Round heißt das. Das ist insgesamt jetzt 33 Minuten lang. Also das war eben, wie gesagt, damals die Zeit, als Leute wie zum Beispiel die Grateful Dead und andere schon sehr lang und exzessiv und ausführlich improvisiert haben. Also auch wirklich dann über längere Zeiträume. Und Miles Davis hat sich das dann angehört und hat das auch mal versucht. Und hat hier ein Stück produziert, wo es eben auch wirklich dann sehr lang ausdauernd improvisiert wird. Auch schon mit elektronischen Instrumenten. Herbie Hancock spielt, glaube ich, so ein kleines elektrisches Klavier hier bei diesem Stück. Ron Carter spielt einen E-Bass. Und man hat da teilweise auch schon Elemente von Rock- und von Soul-Musik drin. Beispielsweise diese Ostinaten, Rhythmen und Harmonien und verschiedene andere Geschichten, die dann schon in diese Rockrichtung weisen, die Miles Davis dann später eingeschlagen hat. Diese Aufnahme ist zusammengestellt aus verschiedenen Takes. Das heißt, man hat verschiedene Takes von diesem Stück genommen und hat daraus dann was zusammengeklebt und zusammengeschnitten am Schneidetisch hinterher. Und das ist ein Verfahren, das Miles Davis dann später, also beispielsweise bei seiner berühmten LP Bitches Brew, zwei Jahre später, noch viel umfangreicher und in größerem Maße genutzt hat. Also die technischen Möglichkeiten der damaligen Zeit hat er dann auch genutzt im Rahmen dessen, was er vorhatte musikalisch. Circling Around, wie gesagt, erst Jahre später veröffentlicht worden, aber aufgenommen worden im Dezember 1967 mit dem zweiten großen Quintett. Und wie gesagt, die nächste halbe Stunde werden wir uns jetzt in diesen ziemlich ungewöhnlichen Kosmos begeben mit Miles Davis und seinen Mitmusikanten.

Good morning, Boys and Girls, wie unser alter Englischlehrer immer gesagt hat. Hier ist das Freie Radio Kassel, liebe Freunde, mit dem Nachtprogramm. Heute Nachtmusik von Miles Davis zum 100. Geburtstag. Er würde jetzt im Mai 2026, wäre er 100 Jahre alt geworden. Und wir feiern ihn mit insgesamt 5 Nächten hier im FRK, mit 5 Nächten, die sich mit verschiedenen Phasen seiner langen und ertragreichen Karriere beschäftigen. Miles Davis, einer der größten Jazzer aller Zeiten und wohl einer der größten Musiker insgesamt des 20. Jahrhunderts. Das eben war eine Aufnahme, die damals nicht erschienen ist. Die ist im Jahr 1967, Ende 67 aufgenommen worden. Circle in the Round, insgesamt über 30 Minuten lang. Und wenn man das damals schon veröffentlicht hätte, die Platte ist dann, oder die Aufnahme ist dann erst viele Jahre später veröffentlicht worden. Aber wenn man sie damals im Jahr 67 oder 68 schon veröffentlicht hätte, 33 Minuten, das hätte gut auf 2 Plattenseiten gepasst, also auf eine LP, dann wäre Miles Davis vielleicht noch ein Stück weiter höher im Ansehen als einer der Pioniere der ja improvisierten, psychedelischen Rockmusik an der Grenze zwischen Rock und Jazz und vor allem auch als ein Pionier der musikalischen Collage, denn diese Aufnahme, die wir eben gehört haben, die ist aus mehreren Aufnahmen zusammengesetzt worden, zusammengepuzzelt worden. Das ist damals auch noch völlig neu gewesen. Frank Zappa hat das im Jahr 67 auch schon gemacht. Und hier bei dieser Aufnahme hat man ebenfalls mehrere Takes von diesem Stück zusammengesetzt. Und wir haben gehört, elektrische Instrumente, die im Jazz damals noch ungewöhnlich waren, das E-Piano von Herbie Hancock und auch eine E-Gitarre war zu hören, ein Gastgitarrist, Joe Beck hieß der Mann, ist später auch als Jazz-Gitarrist ziemlich bekannt geworden. Und damals im Jahr 67 hat er bei dieser Aufnahme bei Circle in a Round mitgespielt. Ich habe gerade eben, während das Stück lief, mit großem Entsetzen festgestellt,

dass ich mich ein klein wenig vertan habe in unserer Planung hier. In unserer sechsstündigen Sendung hatte ich eigentlich vor, die Originalalben, die mit dem berühmten zweiten großen Quintett damals zwischen 65 und 68 entstanden sind, alle komplett zu spielen. Aber wir haben noch ungefähr 70 Minuten Zeit jetzt und wir haben noch zwei Originalalben. Ich habe das dauernd übersehen, aber es sind noch zwei, die fehlen. Und zwar die LP Miles Smiles von 1967 oder 66 aufgenommen, 67 erschienen. Und Nefertiti, das ist eine andere LP, auch aus dieser Ära von, ich glaube, auch 67, 68. Das heißt, wir müssten eigentlich noch zwei spielen, das schaffen wir zeitlich nicht mehr, zumal ich auch noch einige Live-Aufnahmen spielen will. Wir müssen uns also bei diesen beiden Alben auf einige Stücke konzentrieren und deswegen machen wir gleich mal weiter mit Miles Smiles. Das war schon was Besonderes, dass er grinst und er ist wirklich auch auf dem Cover zu sehen, wie er lächelt. Das hat er eher selten getan, meistens diesen etwas finsteren Gesichtsausdruck gehabt, den viele auch als etwas bedrohlich immer angesehen haben. Jedenfalls ist diese LP die zweite gewesen, die in dieser Besetzung mit dem zweiten großen Quintett damals entstanden ist. ESP, die ist ja wie gesagt im Anfang 65 aufgenommen worden. Danach hatte er eine Reihe von Problemen gesundheitlicher Art. Er hat zwar zwischendurch dann immer auch noch Konzerte spielen können, aber ins Studio ist die Gruppe dann erst wieder im Herbst 1966 gegangen, also ungefähr eineinhalb Jahre später. Und dabei ist die LP Miles Smiles rausgekommen, die dann auch wieder mit seinem alten Produzenten Theo Maquero aufgenommen wurde in New York. Die beiden hatten sich also wieder versöhnt. Und diese Platte, sagt jedenfalls die Geschichtsschreibung, ist sehr spontan und sehr improvisiert aufgenommen worden. Jedes Stück hat nur einen einzigen Take gehabt. Also die haben dann einmal durchgespielt und das war's dann. Und das hört man der Platte auch an. Die ist ziemlich spontan und ziemlich improvisationsfreudig. Wir hören mal zwei Stücke daraus. Dolores und Freedom Jazz Dance aus dem Album Miles Smiles, aufgenommen im Herbst 66 und erschienen dann, ich glaube, irgendwann im Frühjahr 1967.

Miles Davis und sein großes Quintett, das zweite große Quintett mit Herbie Hancock, mit Ron Carter, mit Wayne Shorter und mit, wen haben wir vergessen? Tony Williams, genau, den Schlagzeuger. Live, nee, nicht live, sondern im Studio aufgenommen, damals im Jahr 1966 und erschienen auf der EP Miles Smiles. Das war die zweite LP des zweiten großen Quintetts, die wir leider hier aus Zeitgründen in unserer Sendung mit den Aufnahmen des zweiten großen Quintetts hier im Freien Radio Kassel in unserer langen Geburtstagsnacht für Miles Davis zum 100. leider nicht mehr komplett unterkriegen. Aber ich denke, wir haben zumindest einen Eindruck haben können von diesen Aufnahmen. Ich möchte jetzt hier, da wir schon mit großen Schritten auf das Ende unserer langen Nacht, unserer 6 Stunden hier gehen, möchte ich auf jeden Fall ganz, ganz dringend noch auf eine Aufnahme hinweisen und darauf kommen, die in der Geschichte von Miles Davis und auch des Jazz insgesamt eine ganz besondere Rolle spielt. Und das ist die Aufnahme, die Live-Aufnahme im Plugged Nickel in Chicago, live at the Plugged Nickel. Das ist eine Aufnahme, die inzwischen ziemlich Legendenstatus hat. Und auch das ist das zweite große Quintett gewesen. Die ist entstanden, diese Aufnahme, im Dezember 1965. Da ist das Quintett insgesamt 2 Wochen lang, so um die Weihnachtszeit, in diesem Jazzclub im Plugged Nickel in Chicago aufgetreten. Ich habe ja vorhin schon erzählt, dass die Gruppe damals in Europa in den großen Hallen, in philharmonischen Sälen und so weiter aufgetreten ist, vor etlichen 1000 Leuten. Aber in dieser Zeit in Amerika zu Hause, da sind sie dann doch eher meistens noch in kleinen Clubs aufgetreten, weil der Jazz damals vielleicht nicht ganz so populär gewesen ist. So eben auch in diesem Plugged Nickel Club und diese Aufnahmen, die damals gemacht wurden, 2 Tage, also 2 Tage mit mehreren Sets jeweils, sind mitgeschnitten worden, damals von der Plattenfirma. Und diese Aufnahmen zählen mit zum bedeutendsten und interessantesten, was Miles Davis gemacht hat. Die sind erst viel später veröffentlicht worden, aber sie zeigen, wie weit er damals gegangen ist, auch gerade bei seinen Auftritten, bei seinen Konzerten und wie weit auch seine Gruppe gegangen ist. Die Legende besagt, dass auf dem Weg zu diesem Konzert nach Chicago, dass Tony Williams, der ja sehr visionär denkende und sehr experimentierfreudige Schlagzeuger, der damals gerade mal knapp 20 Jahre alt war, dass der zu seinen Kollegen im Bus gesagt hat, wir werden heute mal die Leute wirklich an die Grenzen bringen, wir werden mal richtige Anti-Musik spielen. Also wir werden nicht das spielen, was die normalerweise gewöhnt sind, sondern wir gehen mal weit über die Grenzen hinaus und gucken mal, wie weit wir kommen und was wir alles aus unseren Möglichkeiten machen können. Sie haben wohl Miles Davis davon nichts erzählt und er war dann ziemlich erstaunt, dass die Gruppe auf der Bühne da plötzlich ein dermaßenes Tempo vorgelegt hat und dermaßen auch weit über die Grenzen des Üblichen hinausgegangen ist. Aber er hat sich dann eingefügt und hat ebenfalls dann rumexperimentiert und rumimprovisiert, was das Zeug hielt. Und die Aufnahmen sind dann erst viel später, wie gesagt, erschienen. Zunächst auf Platte, einige Auszüge. Aber inzwischen, ich glaube im Jahr 1995 ist das gewesen, hat man dann die kompletten Bänder, die damals entstanden sind, die kompletten Live-Mitschnitte von diesen beiden Tagen, die damals mitgeschnitten wurden, nochmal gesichtet und nochmal digital bearbeitet und hat sie rausgebracht in einer insgesamt 8 CDs umfassenden Box. Und die ist eine ziemlich großartige Geschichte und ziemlich faszinierend. Jetzt vor kurzem zu seinem 100. Geburtstag ist diese Box nochmal veröffentlicht worden, weil sie viele Jahre inzwischen auch nicht mehr lieferbar war. Inzwischen gibt es sie auch auf Vinyl, also für die Vinyl-Fans. Leider, leider muss ich sagen, ist das das Einzige, was es jetzt an neuen Aufnahmen bzw. an neuen Veröffentlichungen zum 100. Geburtstag von Miles Davis gegeben hat bisher. Ich hatte eigentlich gehofft, dass da noch ein bisschen mehr kommt, auch aus den Archiven, bisher unveröffentlichtes Material, aber da ist momentan eigentlich nichts zu sehen. Jedenfalls weiß ich nicht, ob da noch was kommt, aber vielleicht gibt es ja doch noch was. Das Jahr ist ja noch lang, das Geburtstagsjahr. Wir wollen reinhören in die Aufnahmen beim Plugged Nickel Konzert in diesem Club in Chicago und die Aufnahme stammt vom 23. Dezember 1965. Das Ensemble hatte damals, dadurch, dass Miles Davis ja im Jahr 65 gesundheitlich angeschlagen war, längere Zeit nicht live spielen können. Aber als sie dann endlich Ende des Jahres wieder auf die Bühne konnten zusammen, da sind sie regelrecht explodiert. Stella by Starlight hören wir in einer Version, die auch knapp 15 Minuten dauert.

Das ist doch die passende Musik für den frühen Morgen, liebe Freundinnen und Freunde. Hier ist das Freie Radio Kassel mit unserer Nachtschleife, mit unserem Nachtprogramm, mit Musik von Miles Davis und eben gehört eine Aufnahme aus dem berühmten Live at the Plugged Nickel Konzert von 1965, Ende 65 im Dezember aufgenommen, am 23. Stella by Starlight, ein Stück, das Miles Davis in der Zeit auch öfters schon gespielt hatte, schon in der Vergangenheit. Und jetzt wieder, wie gesagt, aufgenommen damals mit diesem berühmten zweiten Quintett, als die Gruppe nach einer krankheitsbedingten Pause, die sie einlegen mussten, weil Miles Davis gesundheitlich angeschlagen war, eine neue Hüfte gekriegt hat und nicht auftreten konnte. Aber Ende des Jahres ging es dann wieder. Danach allerdings ist er erstmal wieder noch in den Krankenstand gegangen im Jahr 65. Da musste er dann auch kürzer treten und deswegen im Jahr 66 dann genau musste er kürzer treten und er konnte dann auch erst wieder im Herbst ungefähr richtig loslegen und auch wieder Aufnahmen machen. Aber wie gesagt, in dieser kurzen Phase, als es dann halbwegs ging, waren sie bei diesem Plugged Nickel in Chicago, in diesem Jazzclub, ungefähr 2 Wochen gebucht und haben jeden Abend mehrere Sets gespielt. Und das war eben aus dem Set vom 23. Dezember. Wir haben es gehört, das war schon sehr bemerkenswert. Und das Besondere daran ist, dass die Gruppe, wir haben es ja gehört, auch die Strukturen dieser Jazzstücke doch weitgehend eingehalten haben. Also das ist ja diese klassische Jazzstruktur. Erstmal das Thema, das musikalische Thema, das von der kompletten Gruppe in der Regel gespielt wird. Und dann hat jeder seinen Solopart, ne? Der Klavierspieler und der Saxophon, Trompete und so weiter. Jeder hat dann eine bestimmte Anzahl von Takten, wo sie dann Solo spielen können. Also im Prinzip, die Struktur war noch klassisch, aber was sie eben innerhalb dieser Struktur gemacht haben, das war schon sehr, sehr besonders und sehr neu und sehr ungewöhnlich. Und auch sehr sehr mutig. Das konnte man vielleicht auch nur in so einem kleinen Jazzclub von ein paar Leuten machen. Das hätte man sich vielleicht in einer großen Halle vor 1000 Besuchern und vielleicht Presse und so weiter, hätte man sich das vielleicht gar nicht getraut. Aber hier hat man sich getraut, das eben zu machen. Und wie gesagt, vor allem Tony Williams, der Schlagzeuger, der hat das wohl so ein bisschen befördert und befeuert. Die Aufnahmen vom Plugged Nickel, die beiden Tage, wie gesagt, mehrere Sets sind das insgesamt, die damals mitgeschnitten wurden von der Plattenfirma, die sind inzwischen wieder veröffentlicht worden, gerade in diesem Jahr nochmal neu, in einer neuen Edition, entweder auf 8 CDs oder wer das mag, kann auch das Ganze auf Vinyl kriegen. Da sind es dann 10 Vinyl-LPs, natürlich nicht ganz billig logischerweise, aber musikhistorisch und auch von Genuss her etwas ganz, ganz Besonderes. Noch ein weiteres Stück, ebenfalls von diesem Konzert vom 23. Dezember aus dem Plugged Nickel. Und das ist All Blues. Das ist natürlich ein Miles Davis Klassiker. Ich glaube, der stammt im Original von seinem berühmten Album Kind of Blue. Das Besondere bei diesen Plugged Nickel Aufnahmen ist, dass die Gruppe weitgehend alte Klassiker spielt. Also nichts von den neuen Stücken, sondern hauptsächlich Sachen, die schon länger bekannt sind, aber eben in ganz neuen und teilweise kaum wieder zu erkennenden Versionen. Also hier All Blue live at the Plugged Nickel, Miles Davis und sein Quintett.

Wunderschönen guten Morgen, liebe Freunde. Hier ist das Freie Radio Kassel mit unserer Langen Nacht mit Musik von Miles Davis. Und eben gehört das Miles Davis Quintett, aufgenommen beim Platt Nickel in Chicago in einem Jazzclub, damals im Jahr 1965, Ende 1965, und erschien dann später auf der CD-Box Live at the Platt Nickel. Und wir haben es gehört, großartige Jazzmusik, die ziemlich wegweisend war und bis heute für die Jazzfans wirklich so eine Art heiliger Gral ist. Und ich habe es eben schon gesagt, die gibt es inzwischen auch wieder als CD und auch als Vinylplatte, diese Box, die kompletten Aufnahmen von damals. So, das war's dann mit unserer Miles Davis Nacht hier im Freien Radio Kassel zum 100. Geburtstag mit einer von unseren 5 Nächten. Ihr müsst da mal gucken, die ganze Woche ist voll mit Miles Davis Nächten, also einfach jeden Abend um 0 Uhr einschalten. Zumindest wenn es um 0 Uhr losgeht, dann ist es wirklich immer Miles Davis. 2 andere Nächte, die gehen um 1 Uhr los, dann hier die Nachtprogramme, das ist dann was anderes. Aber 5 Nächte lang hier in dieser Woche und auch dann in den nächsten Wochen noch gibt es mit Musik von Miles Davis, wo wir dann auch die anderen Phasen seiner langen und ertragreichen Karriere behandeln. Ja, ich habe gesagt, leider habe ich mich ein bisschen mit der Zeit vertan. Deswegen können wir die letzte LP aus dieser Reihe mit den Aufnahmen mit dem berühmten zweiten Quintett nicht mehr komplett spielen. Nefertiti heißt die Platte, aber wir wollen zumindest noch einige Stücke daraus spielen und wollen uns anhören, was er damals gemacht hat. Die Aufnahmen stammen aus dem Jahr 1967, im Sommer 67 sind sie entstanden und dann im Herbst 67 auf dem Album Nefertiti erschienen. Die Originalalben aus dieser Ära gibt es alle natürlich inzwischen auf CD, teilweise auch mit Bonustracks, aber wer das Rundum-Sorglos-Paket haben möchte, dem sei diese 6 CD-Box empfohlen, die vor etlichen Jahren erschienen ist. Miles Davis Quintett, Complete Studio Recordings 1965 bis 1968. Das sind nicht nur die Originalalben enthalten, die Stücke, die damals aufgenommen wurden und dann auf den Originalalben veröffentlicht wurden, sondern auch eine ganze Reihe von bisher unveröffentlichten Aufnahmen aus dieser Ära. Gut, das war's. Ich wünsche einen schönen Tag und hier nochmal Miles Davis mit seinem Quintett 1967.

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Du hörst Frag 2, das Magazin für freie Musik in zwei freien Radios. Und zwar im Bermudafunk auf 89,6 in Mannheim, auf 105,4 in Heidelberg, auf bermudafunk.org im weltweiten Livestream, sowie auch natürlich im freien Radio Kassel auf 105,8 MHz, auf DB Plus Kanal 6a, also auf DB Plus auf jeden Fall in Zukunft weiterhin. Ich muss mal nachschauen, wann UKW abgeschaltet wird in Kassel und natürlich auch im weltweiten Livestream auf freies-radio.org. In der heutigen Sendung machen wir bei V2 da weiter, wo wir im März aufgehört haben. Und zwar hatten wir im März eine EP vorgestellt von Fund. Und ja, Musik von Fund hatten wir schon öfter hier in der Sendung. Ja, da gab es eine neue EP und ein oder zwei neue Singles, wenn ich mich richtig erinnere, in Vorbereitung auf ein Album, welches dann am ersten Mai erschienen ist. Aus technischen Gründen hat es dann leider nicht in die Mai-Sendung geschafft, aus technisch und terminlichen Gründen, aber jetzt ist es soweit. Wir stellen in der heutigen Ausgabe das brandneue Album von Angst und Wut, Hoffnung und Tat vor. Wie immer erschienen auf fund.bandcamp.com unter der Creative Commons Lizenz Namensnennung. Und Fund wird geschrieben PH, dann 4NT. Genau, ein bisschen Leadspeak sozusagen. Und wir werden einfach hier reinhören. Falls die Zeit noch reicht, habe ich hier nämlich auch noch was anderes Schönes vorbereitet. Mindestens ein Titel davon werden wir auch noch hören. Und zwar Fund hat noch ein zweites Projekt zusammen mit einem anderen Künstler, das heißt Corrupt Noise, ist auch bei Bandcamp erschienen unter der gleichen Creative Commons Lizenz, Namensnennung. Und das heißt Psychrophile, etwas darkwaviger, wie ich finde. Sehr schöne Sachen auf jeden Fall. Genauso wie auf dem Album von Angst und Wut, Hoffnung und Tat, welches auf jeden Fall hier primär in der heutigen Sendung vorgestellt wird. Von dem entsprechenden Album hören wir jetzt als allererstes den Titel Sarah Mallory Gonzalez und dann werden wir noch ein bisschen mehr über das Album, über Kunst und Künstlerin erfahren. Auf jeden Fall erstmal viel Spaß hier mit Sarah Mallory Gonzalez vom Album von Angst und Wut, Hoffnung und Tat von Fund.

Das war das Stück Eiskalt vom Album von Angst und Wut, Hoffnung und Tat des Künstlers, der Künstlerin, Künstlerix, gab es auch mal als Formulierung dafür, auf jeden Fall von Fund. Und eine kleine Korrektur hier an dieser Stelle zu finden ist die Musik von Fund auf fund24.bandcamp.com, also ph4nt24.bandcamp.com. Und wie zu hören war, Eiskalt beschreibt durchaus das Gefühl, ja, tendenziell eher Angst, welches im Titel steckt. Angst und Wut hatten wir davor auch schon mit dem Titel Sarah Mallory Gonzalez, eine Transfrau aus Kolumbien, die brutal ermordet worden ist und der das Lied gewidmet ist. Das ganze Album dementsprechend sehr politisch und auch natürlich Hoffnung und Tat steckt im Titel drinne. Davon werden wir natürlich auch noch einiges hören in der heutigen Sendung. Wir machen erstmal hier an dieser Stelle weiter mit dem Stück. Jetzt muss ich gerade kurz schauen. Kein Zurück. Hören wir jetzt hier als nächstes. Denn wir sind schon mitten in der Sendung drinne von Freiruch 2, dem Magazin für freie Musik. Mit dem Album von Angst und Wut, Hoffnung und Tat von Fund. Und dementsprechend gibt es jetzt hier die nächsten 56 Minuten, nächsten 40 Minuten kein Zurück, sondern wir machen natürlich weiter und stellen dieses ja doch sehr spannende, sehr politische, aber auch hörenswerte Album vor. Also kein Zurück von Fund jetzt hier bei Freiruch 2.

Das war der Titel aus Unterstrich halten von Fans aktuellem Album von Angst und Wut, Hoffnung enttarnt, welches unter der Creative Commons Lizenz Namensnennung steht und beispielsweise über Bandcamp unter der URL fand24.bandcamp.com, also fand geschrieben PH, dann eine 4, nt24.bandcamp.com. Und wie auch die vorigen Veröffentlichungen steht das Ganze unter dem Motto Name Your Price. Das heißt, es gibt ein paar Hardware-Versionen davon auf Kassette. Gestern waren es noch 30 Stück, sind es jetzt gerade. Gestern waren es noch ein paar mehr. Also 30 Stücke davon sind noch aktuell erhältlich. Ansonsten natürlich als digitaler Download in verschiedenen Formaten, und das ist nach dem Motto Name Your Price oder wie man im Deutschen sagt, so viel wie man dafür bezahlen möchte. Es sind 12 Stücke zu finden auf dem Ganzen, hat etwas über 40 Minuten Spielzeit, passt also perfekt in eine Ausgabe von Freiraum 2 in dem Magazin für freie Musik in zwei freien Radios. Wir hatten gerade eben schon als Titel davor Kein Zurück, jetzt Aushalten. Und ich muss ganz ehrlich sagen, die Musik von Fand braucht man gar nicht aushalten, sondern man kann sie auch wirklich sehr gut genießen. Es wird auch wirklich von Album zu Album musikalisch und inhaltlich immer ausgefeilter. Also wir sind jetzt ja schon ziemlich in so einem ja durchaus 80er Jahre punkigen Bereich angekommen. Das Ganze mit der elektronischen Beats und Konstruktionen unterlegt, die richtig gut klingen. Also allein musikalisch gefällt mir das Album schon super und ist natürlich auch hochpolitisch und damit sehr passend leider in das Jahr 2026 und auch im Rückblick auf das Jahr 2025. Auf der Seite zum Album schreibt Fant auch ein paar Dinge, die da eine Rolle gespielt haben werden. Vorhin schon Sarah Mallory González aus Kolumbien, die ermordet worden ist. Wir haben hier im Album Bezüge auf Lorenzo, der, ich glaube, in Hamburg war es, bei einer Auseinandersetzung mit der Polizei getötet worden ist, was immer noch in der Ermittlung steht, meines Wissens. Und natürlich auch politische Anklänge in das, was in den USA derzeit passiert, ja, in Anführungszeichen Rechte sich einfach die Einwanderungsbehörde herausnimmt, oder auch ja, was manche Prides in Deutschland leider an Gegenwind auf der Straße bekommen. Und genau damit beschäftigt sich dieses Album. Dazu kommt noch, dass Fand letztes Jahr im Oktober von Nürnberg nach Halle umgezogen ist. An dieser Stelle Grüße an die Kolleginnen und Kollegen von Radio Korax, dem freien Radio in Halle an der Saale. Und natürlich gibt es manche Gegenden, eher auch in Ostdeutschland, die natürlich für Personen aus dem queeren, non-binären Spektrum leider schwierig sind. Schöner wäre es natürlich, wenn Leute einfach ganz frei tun und lassen könnten, was sie wollten, solange sie niemanden, ja, solange niemanden in die Freiheit von anderen eingreifen. Und wer einfach eine Pride feiert, eine Regenbogenflagge raushängt oder eine Pride-Flagge raushängt, stört damit natürlich niemanden, sondern lebt einfach sich aus. Und ja, so sollte es eigentlich sein. Genau, an der Stelle noch eine Ankündigung. Der Bermuda-Funk ist dieses Jahr bei der Monham Pride sehr wahrscheinlich wieder dabei. Es wird vermutlich Übertragungen von Beiträgen geben, vielleicht sogar auch Live-Interviews aus dem Bermuda-Funk-Studio. Genaue Informationen findet ihr demnächst auf bermudafunk.org zu dem Thema. Ob es in Kassel einen CSD oder einen Pride gibt, weiß ich gar nicht. Müsste ich mal nachschauen. Das mache ich, glaube ich, während das nächste Stück läuft. Und das ist eine Kollaboration. Eine von zwei Kollaborationen, die dieses Jahr sehr spannend musikalisch sich bemerkbar machen in der Musik von Fant. Und zwar hören wir jetzt als nächsten Titel Gut und Böse featuring Pitch Bitch. Und Pitch Bitch ist auch bei Bandcamp zu finden. Pitch-pitch.bandcamp.com. Und wie gesagt, wir hören erstmal Gut und Böse. In der Zwischenzeit schaue ich nach, wie es eigentlich in Kassel aussieht mit entsprechenden Veranstaltungen. Und dann hören wir uns in zwei Stücken wieder hier bei Frau 2, dem Magazin für freie Musik in zwei freien Radios. Heute mit
von Angst und Wut, Hoffnung und Tat von Fant.

Risse im Bestehenden heißt der Titel, den wir gerade eben gehört haben. Und ja, ihr habt gehört, es geht natürlich um Risse in bestehenden Systemen. Genauso wie wir hier auch zwischen dem Stück davor, Gut und Böse, einen kleinen Riss hatten. Nämlich beim Start des Titels, das wollte hier beim Rechner nicht so gut funktionieren. Funktastaturen haben wohl manchmal etwas Aussetzer. Ich werde das mal weiter beobachten. Gut, dass ich auch noch eine CD dabei habe. Also das Setup ist üblicherweise CD im CD-Player und dann die ganze Musik nochmal vom USB-Stick, dass man auch so ein bisschen hin und her switchen kann. Mal schauen, ich werde das weiter beobachten, auf jeden Fall, wie das Ganze so funktioniert. Bevor wir mit dem nächsten Titel machen, noch einmal Informationen zur Musik von Fund. Und zwar, ich glaube, ich hatte gerade zwischenzeitlich mal gesucht, Fund hatten wir schon, auf jeden Fall vor etlichen Jahren schon bei Frauch 2. Können wir mal versuchen auf frauch2.de in der Suche, Fund oder PH4NT. Und ja, ganze Musik von Fund ist bei Bandcamp zu finden, auch die älteren Releases. Es sind mittlerweile doch, glaube ich, knapp 20 Stück, wenn ich gestern das so richtig überflogen hatte. Ein paar davon haben wir in der Sendung auch schon vorgestellt, auch etliche der Singles und EPs, beginnend mit Musik über bzw. inspiriert von Protestcamps gegen die Rodung des Dannenröder Forstes für ein Autobahnprojekt oder für die Rodung von Wäldern für Tagebauten bis hin jetzt zu allgemeinen politischen Themen, zu leider bestehenden Strömungen, die gerne Minderheiten unterdrücken möchten, und dementsprechend, das sind jetzt so die aktuelleren Themen auf den Alben von Fund. Und ja, parallel dazu, wie ich vorhin schon sagte, musikalisch immer ausgefeilter geworden, immer punkiger, damit aber auch natürlich ein bisschen wütender, was vollkommen nachvollziehbar ist, aber auch immer mit Hoffnung dabei, und das Ganze kulminiert in dem aktuellen Album von Angst und Wut, Hoffnung und Tat. Und es ist natürlich auch gut, wenn man immer noch Hoffnung hat und Taten, um diese eigene Situation zu verbessern und darüber auch Mitstreiter zu finden. Das nächste Stück ist, wenn ich mich nicht irre, auf Englisch, heißt When They Come For You, und hoffen natürlich, dass solche Zeiten so schnell oder eigentlich gar nicht wiederkommen. When They Come For You, höchstens wenn Nachbarn vorbeischauen, um sich um einen zu kümmern oder mit einem zu feiern, aber auf jeden Fall nicht, um jemanden einfach abzuholen und wegzusperren. When They Come For You von Fund, vom aktuellen Album von Angst und Wut, Hoffnung und Tat.

Begriffe im Alltag ja mittlerweile standardmäßig gegendert werden, andere gar nicht. Also es ist immer von Terroristen die Rede, auch wenn es sich beispielsweise, wenn jetzt die bekannte deutsche RAF nimmt, da gab es natürlich ja Frauen, Männer, alle dabei. Vielleicht auch Leute, die sich als nicht-binär seinerzeit gesehen haben. Dementsprechend könnte man auch von TerroristIn sprechen. Und ja, wir kommen lange wieder ein bisschen zurück von dem Wütenden Richtung Hoffnung und Tat. Und das Ganze jetzt ja auf den letzten Metern so langsam, wir biegen das Ziel gerade ein, zusammenzufassen, hören wir als nächstes den Titel von Angst und Wut, Hoffnung und Tat, also den Titel passend zum Album und ist interessanterweise auch der letzte Titel auf dem Album, nicht der erste, wie man es vermuten könnte. Nein, das ist das 12. Stück von Angst und Wut, Hoffnung und Tat von Fantasie.

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Ja, ich hatte ja versprochen, dass es in der Sendung auch noch zwei, ein bis zwei Stücke gibt von Corrupted Noise. Das ist ein Projekt von Gustav Müller und Fund. Und das gerade eben war das erste Stück davon, Distant Marching. Und bevor wir dann hier die Sendung mit Sirens Call beenden, die Sirenen rufen nämlich nach den Leuten, die hier durch den Äther segeln, ist es diese Stunde hier auch schon fast wieder vorbei bei VH2. Distant Marching ist nochmal ein guter Hinweis. Wenn ihr die Sendung hört, dann habt ihr leider in Kassel den CSD schon verpasst. Der ist nämlich am 13. Juni gewesen. Aber wenn man nach CSD Kassel sucht, wird man den Termin dann auch für nächstes Jahr. Ansonsten kommt gerne in andere Städte, wo es entsprechende Veranstaltungen gibt. Beispielsweise in Mannheim ist das dann Ende Juni, Anfang Juli, glaube ich. Weiteres dazu auf jeden Fall auf bermudafunk.org. Ja, in der heutigen Sendung haben wir das Album von Angst und Wut, Hoffnung und Tat, sowie zwei Stücke von Corrupted Noise und der EP Psychrophile vorgestellt. Die Musik zu finden auf fund24.bandcamp.com. Die komplette Playlist mit dem Mitschnitt dann in den nächsten Tagen auch auf frauch2.de zusammen mit weiteren älteren Sendungsmitschnitten. Damit verabschiede ich mich von euch für diesen Monat hier bei Freirauch 2, dem Magazin für freie Musik in zwei freien Radios im Bermudafunk und im freien Radio Kassel. Und wir hören jetzt zum Abschluss den Sirens Call von Corrupted Noise, auch erschienen unter der Creative Commons Lizenz Namensnennung. Damit viel Spaß und auf Wiederhören.

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0: Damit wären wir wieder bei der alten Frage angelangt. Warum ist es am Rhein so schön?
1: Keine Ahnung.
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0: 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Der Donaukanal ist doch eigentlich nur grau und dreckig.
1: Naja, ist eben ein Kanal und von Menschenhand gemacht.
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1: 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Herzlich willkommen zu unserer Sendung im Freien Radio Kassel.
3: Was erwartet Sie in unserer heutigen Sendung?
4: Die Bundesregierung versucht, die öffentlichen Forschungseinrichtungen intensiv in Rüstungsforschung einzubinden und bläst dafür zum Angriff auf die Zivilklauseln. An der Uni Kassel gibt es auf Initiative von Studierenden seit 2013 eine solche Zivilklausel. Darin heißt es: Forschung und Entwicklung, Lehre und Studium an der Universität Kassel sind ausschließlich friedlichen Zielen verpflichtet. Nun aber steht eine Formulierung zur Diskussion, die anerkennt, dass immer schwerer zu trennen ist, welche Forschungsergebnisse rein zivil sind und welche irgendwann auch militärisch genutzt werden könnten. Gegen diese Aufweichung gibt es heftigen Widerstand und die Entscheidung des Senats der Uni ist vorerst vertagt. Die heutige Sendung beinhaltet eine kurze Skizzierung der Entwicklung der sogenannten Verteidigungsforschung der Bundesrepublik, eine Einordnung der Zeitenwende in die geopolitischen Ambitionen der Bundesregierungen und ihrer Umsetzung durch Jürgen Wagner von der Informationsstelle Militarisierung und eine Darstellung des Widerstands von Forschenden gegen Verharmlosung von Dual Use für Militärforschung durch Dr. Hannes Jung, Science for Peace am DC, sowie Vorschläge für eine ethisch verantwortete Forschung.
5: Am deutschen Elektronensynchrotron, kurz DESY, hat das Direktorium kürzlich eine Diskussion darüber begonnen, ob die Beschränkung der Forschung auf zivile und friedliche Zwecke noch angemessen sei oder ob militärische Forschung im DESY-Labor erlaubt sein sollte. Dazu äußerte sich kürzlich in einem Beitrag bei Dreisat die DESY-Direktorin Beate Heinemann wie folgt. Zitat: Die Wissenschaft wurde auch missbraucht, teilweise im Naziregime, und das wollte man um Gottes Willen verhindern. Ende des Zweiten Weltkriegs. Nun ist sehr viel Zeit ins Land gegangen und jetzt muss sich das ändern, wird sich das ändern. Also damit wird schon mal eine gewisse Richtung vorgegeben von der Direktorin des DESYs. Gegen diesen offenen Angriff auf die seit 2013 bestehende Zivilklausel am DESY formiert sich Widerstand. Dazu wird später auch Hannes Jung unter anderem mehr ausführen. Aber nicht nur aufgrund von Beate Heinemann lohnt sich ein Blick zurück in die Geschichte, sondern wir wollen einmal den bisher meines Erachtens zumindest größten Militarisierungssprung in der deutschen Geschichte betrachten. Der offiziell ausgewiesene Beginn der sogenannten Verteidigungsforschung in der Bundesrepublik ist datiert auf das Jahr 1955-1956. Verschiedene Industriebranchen und Verbände der Großindustrien hatten bereits lange zuvor begonnen, sich mit Fragen des Aufbaus einer nach militärischen Zwecken orientierten Forschung und Entwicklung zu beschäftigen und wichtige Voraussetzungen für den Wiederaufbau rüstungsorientierter Konzernforschung zu schaffen. Bereits 1952 hatte der damalige Professor der TU Aachen und vormalige wissenschaftliche Mitarbeiter in der Krupp'schen Rüstungsproduktion, Professor H. Schenk, dazu aufgerufen, Zitat, unbedingt die reichen Fabrikationserfahrungen des Krieges wieder einzusammeln. Noch lebt eine große Anzahl der Herren, die dieses wertvolle Gut noch kennen und zusammentragen können. Jetzt ist ein bisschen Zeit ins Land gegangen, diese Personen leben nicht mehr. Aber die Frage ist auch da, wie es weitergeht. Der spätere Präsident des Bundesverbands der deutschen Luft- und Raumfahrtindustrie, Herr Thalau, beschreibt in einem Aufsatz im Jahrbuch der Luftwaffe 1955-56 unter dem Titel »Die alten Kräfte sammeln sich« minutiös den Prozess der Zusammenfassung der alten Kräfte in den einzelnen Werken und späterem Raum- und Luftfahrtindustrie und auf verbandspolitischer Ebene. Das ist immer alles zeitgleich einhergegangen, auch mit den Versuchen genau dieser Industrien und Verbände auch größeren Einfluss auf die Universitäten zu bekommen. Unter anderem am besten ist es gelungen an der TU Aachen. Die hinter der Remilitarisierungsmaßnahmen stehenden wirtschaftlichen und politischen Gruppen befanden sich 1955-56 in einer sehr schwierigen Lage. Zwar war man sich angesichts des, Zitat, verlorenen Krieges und der jahrelangen Diffamierung rüstungstechnischer Forschung und Entwicklung, Zitat Ende, darüber im Klaren, dass die Frage einer, Zitat, näheren Zuordnung von wissenschaftlicher Forschung und Verteidigung anders angefasst werden muss, als dies etwa in den 1930er Jahren geschah. Also es bedarf einer Revision des taktischen Vorgehens von genau dieser Rüstungsindustrie. Eine offene und von Beginn an weitreichende Unterordnung vor allem öffentlicher Forschungskapazitäten unter militärische Zwecke war schlicht unmöglich. Außerdem kam hinzu, dass es einen immensen Nachholbedarf im Inland gab. Die günstigen Bedingungen, die vorherrschten, um eine Exportausweitung hervorzubringen und die Gewinnung bedeutender Außenmärkte, hatte viele bzw. alle zivilindustriellen Kapazitäten ausgelastet. Der erreichte Stand, quasi der Vollbeschäftigung, zwang die Industrie zur Einleitung zu Rationalisierungsmaßnahmen und der Ablehnung des militärischen Konzepts der damaligen Adenauer-Regierung, da der vorgesehene schnelle Aufbau einer 500.000-Mann-Armee umfassenden Bundeswehr auch die wahre Arbeitskraft noch stärker verknappen würde. Heute sind wir ja vor der Einführung einer Wehrpflicht und auch da ist dann vielleicht zu diskutieren, wie stehen eigentlich die Kapitalinteressen dazu? Warum wird das gerade jetzt wieder gemacht? Und warum besteht da gerade dieser Bedarf? Auch wenn es massiven Druck aus der CDU gab, unter anderem Strauß, also damaliger Atomminister, konnte nur eine verkürzte Wehrpflicht eingeführt werden und ein eingeschränkter Personalbestand beschlossen werden, was den Interessen der Industrie entgegenkam. Damit war außerdem verbunden eine Orientierung auf eine technologisch hochentwickelte Armee statt einer Massenarmee. Statt die Produktionsaufgebote zu belasten, wurden so neue Forschung- und Entwicklungsaufgaben erschlossen. Und die Zusammenarbeit mit den Universitäten und öffentlichen Forschungseinrichtungen wurde umso notwendiger. Da ist besonders interessant, ein Schwerpunktprogramm sich anzuschauen, nämlich das Schwerpunktprogramm der Verteidigungsforschung und verwandte Schwerpunktprogramme des Bundes für Luft- und Raumfahrtforschung, die vor allem auf die Erweiterung der Forschungskapazitäten, welche relativ hohen Maß an staatlicher Planifikation erkennbar machten. Auch heute besteht zumindest diese Parallele, dass auch wieder verstärkt die Raumfahrtforschung gefördert werden soll. Es wurden, glaube ich, jetzt gerade auch wieder 35 Millionen beschlossen, alleine für die weitere Militarisierung der Raumfahrt. Und das findet sofort Niederschlag auch an der Frage, was an Universitäten erforscht werden soll. Dazu gab es genau zu dieser Zeit eine wissenschaftliche Studie, die sich angeschaut hat, wie sich bei den Ingenieur- und Naturwissenschaften die Forschungskapazitäten entwickelt hat. Dabei ist interessant zu sehen, dass gerade in dem Bereich Luft- und Raumfahrt in diesem Zeitraum es zu einer 4,7-fachen Anstieg kam, während die Kapazitäten an anderen Universitäten in dem gleichen Zeitraum nur um das 1,9-fache steigerten. Ebenso wurden in dieser Phase die in den Empfehlungen des Wissenschaftsrats von 1960 vorgeschlagenen Schwerpunkte auf dem Sektor Luft- und Raumfahrt nahezu vollständig realisiert, während die auf anderen Wissenschaftsbereichen geplanten Schwerpunkte nicht durchgeführt wurden. Da kann man sich die Frage stellen, was bedeutet das heutzutage in einer Lage, in der die öffentlichen Einrichtungen von massiven Kürzungen betroffen sind, aber trotzdem genau solche oder sehr ähnliche Vorhaben von der Bundesregierung vorgegeben werden. Deswegen jetzt der Sprung wieder zurück in die Gegenwart. Die jetzige Bundesministerin für Forschung, Technologie und Raumfahrt hat die sogenannte Hightech-Agenda Deutschland veröffentlicht, in der 6 Schlüsseltechnologien genannt werden, unter anderem KI, Quantentechnologie, Mikroelektronik und Biotechnologie. Mit diesem Papier soll Deutschland die Innovations- und Wirtschaftskraft wieder gestärkt werden oder erstarken. Und besonders interessant ist es dabei, dass 9 Hebel genannt werden, wie diese Agenda umgesetzt werden soll. Und den Hebel 9 möchte ich einmal auszugsweise zitieren. Der heißt: Hemmnisse, die zivil-militärische Forschungskooperation erschweren, abbauen und Zusammenarbeit stärken. Denn nur durch vertieften Austausch und Zusammenarbeit zwischen Einrichtungen ziviler und militärischer Forschung können mögliche Synergien gehoben und der Forschungsstandort Deutschland im verschärften internationalen Wettbewerb um Schlüsseltechnologien gestärkt werden. Also da sieht man, was dieses Handeln oder das Vorhaben der Bundesregierung ist. Jetzt stellt sich natürlich die Frage, Was bedeutet dieses politische Handeln für Forschungseinrichtungen wie das DESI und die Universitäten? Und auch, welche Schritte der Militarisierung wurden schon durchlaufen und wie kann der Widerstand gegen weitere Militarisierungsversuche aussehen? Unter anderem diese Frage wollen wir mit Jürgen Wagner und Hannes Jung diskutieren. Jürgen Wagner ist Politikwissenschaftler und Historiker und geschäftsführendes Vorstandsmitglied der Informationsstelle Militarisierung und Herausgeber zahlreicher Veröffentlichungen. Auf zwei möchte ich noch besonders verweisen. Das ist einmal das Buch Im Rüstungswahn, Deutschlands Zeitenwende zur Aufrüstung und Militarisierung, was im Jahr 2022 veröffentlicht wurde. Und es ist sehr, sehr lesenswert. Und das andere ist gerade kürzlich erschienen und ist ein Paper, was er im Auftrag für die Linke gemacht hat. Kriegswirtschaft in Deutschland und Europa, ein neues Industriemodell für die Großmachtkonkurrenz? Der andere Referent ist Hannes Jung. Er hat als Experimentalphysiker am Deutschen, also am DESI, in Hamburg gearbeitet und ist Sprecher der Gruppe Science for Peace und ist einer der zentralen Figuren in der Formierung des Widerstands am DESI. Aber jetzt übergebe ich das Wort an Jürgen Wagner.
0: Die Angriffe heute auf die Zivilklausel finden ja in dem Zusammenhang dieser sogenannten Zeitenwende statt. Damit in einem Kontext, wo alles, was bei drei nicht rechtzeitig auf dem Baum ist, auf Kriegstüchtigkeit getrimmt wird. Das ist der eine Teil von dem Input, den ich machen möchte, sagen wir mal ein paar Sachen wenigstens rauszupicken, die wichtigsten Elemente. Ich wurde aber auch gebeten, weil diese Zeitenwende nicht im luftleeren Raum entstand, ein bisschen auf die Vorgeschichte der Zeitenwende einzugehen und damit möchte ich einen Anfang machen. Wenn man es mal ganz grob zusammenfasst, kann man seit dem vermeintlichen, muss man wohl heute sagen, Ende des Kalten Krieges, Anfang der 90er von mindestens vier Brüchen in der deutschen Außensicherheit und Militär- und Machtpolitik sprechen. Phase 1 begann Anfang der 90er Jahre mit dem Wegfall der Sowjetunion, Ende des Warschauer Paktes, eine recht fieberhafte Suche von NATO und Bundeswehr nach neuen Aufgabengebieten und damit eine neue Legitimation natürlich auch für die Fortexistenz ihrer Organisationen. Die wurden dann schnell gefunden in sogenannten Out-of-Area-Einsätzen, also Militäreinsätzen weit weg der Landesgrenzen gegen technologisch eher unterlegene Gegner. In den 90er Jahren wurden dann die Armeen sowohl der NATO als auch der Bundeswehr eher weg von Großschlachten gegen andere Großmacht wie die Sowjetunion hin zu solchen Einsätzen umgebaut, mit dem ersten Höhepunkt der völkerrechtswidrige Angriffskrieg Jugoslawiens mit deutscher Beteiligung 1999, fortlaufend ab 2001 immer mehr Einsätze, insbesondere in Afghanistan mit deutscher Beteiligung, sodass 2006 eigentlich das damals ranghöchste Papier der Bundeswehr, das Weißbuch der Bundeswehr, recht lapidar formulierte, der Umbau der Bundeswehr zu einer Armee im Einsatz sei jetzt abgeschlossen und damit eigentlich in relativ kurzer Zeit eine komplette Veränderung des Auftrags. Der Prozess ging dann in eine zweite Phase über. Ausgehend von 2006 eskalierte vor allem der Krieg in Afghanistan mit der großen deutschen Beteiligung sehr massiv und führte dann dazu, dass es durchaus ein bisschen Skepsis nicht nur in der Bevölkerung, sondern auch in Teilen der Regierenden gegenüber diesen Militäreinsätzen gab. Und das schlug sich dann nieder 2009 in einem recht bekannt gewordenen und heftig umkämpften Passus im Koalitionsvertrag damals der schwarz-gelben Regierung, nämlich dass sich Deutschland in sicherheitspolitischen Fragen von einer Kultur der militärischen Zurückhaltung leiten lassen würde. Das war ein bisschen übertrieben gesagt. Die Bundeswehr wurde weiter aufgerüstet, hat auch weiter Geld gekriegt, der Afghanistan-Krieg ging weiter. Aber es war nicht bloß ein Lippenbekenntnis. Diese Kultur der militärischen Zurückhaltung schlug sich vor allem nieder in der deutschen Nichtbeteiligung am NATO-Angriff auf Libyen. Als einziges großes NATO-Land verweigert Deutschland diesen Krieg mit völliger Berechtigung, wie man immer mehr irgendwie im Nachhinein dann natürlich völlig klar wusste, diesen Angriff. Und diese Nichtbeteiligung hat in Teilen der sicherheitspolitischen Eliten Schockwellen ausgelöst, die ein wesentliches Element hin zur Zeitenwende angeschoben haben. Nämlich die Wahrnehmung, dass dieses Nein Deutschlands zu diesem Krieg schweren machtpolitischen Schaden verursacht hätte und unbedingt einer Kursbegradigung bedürfe. Und diese Kursbegradigung wurde dann sehr systematisch in dem Projekt namens Neue Macht, Neue Verantwortung von September 2012 bis November 2013 auf den Weg gebracht. Es war ein Projekt, durchgeführt von Stiftung Wissenschaft und Politik, also der wichtigsten, die Bundesregierung beratende Deutsche Denkfabrik und German Marshall Fund, wichtiger transatlantischer Think Tank. Es versammelte etwa 50 Leute mit einer spannenden Zusammensetzung, einmal personell von so Hardliner, die auch heute zum Teil noch eine Rolle spielen, wie Kiesewetter als Stahlhelm-Fraktion der CDU, bis hin aber zu Stefan Liebig, also der militäraffine Teil der Linkspartei, war der Versuch, also politisch eine möglichst breites Spektrum zusammenzuknoten. Und auch funktionell waren relativ viele Leute dabei, Bundestagsmitarbeiter, Verwaltung, Wissenschaft, Denkfabriken und so weiter. Und mit diesem breiten Spektrum war dann das Ziel nicht weniger, wie es dann im Abschlussbericht hieß, eine neue Definition deutscher Staatsziele, weil als Diagnose und Problem wurde erkannt, Deutschland sei angesichts seines ökonomischen Potenzials lediglich eine Gestaltungsmacht im Wartestand, was sich ändern müsse. Das ist die freundliche Formulierung für, wir haben unser Weltmachtpotenzial oder machtpolitisches Potenzial noch nicht adäquat umgesetzt. Und das führte dann zu solchen Sätzen, direkt aus dem Projektbericht. Zitat, wenn Deutschland die eigene Lebensweise erhalten und schützen will, muss es sich folglich für eine friedliche und regelbasierte Weltordnung einsetzen. Diese regelbasierte Ordnung ist heute ein recht geläufiger Begriff, wurde aber damals meines Wissens das erste Mal prominent in die Debatte eingeführt. Mit allen legitimen Mitteln, die Deutschland zur Verfügung stehen, einschließlich wo und wenn nötig dem militärischen. Deutschland war noch nie so wohlhabend, so sicher und frei wie heute. Es hat mehr Macht und Einfluss als jedes demokratische Deutschland vor ihm. Damit wächst ihm auch neue Verantwortung zu. Das verlangt mehr militärischen Einsatz und mehr politische Führung. Und daraus wurde dann ein, wir dürfen uns nie wieder einem Einsatz wie Libyen oder sonst einem relevanten militärstrategischen Projekt des Westens versagen. Und dieses Grundkonstrukt, mehr Verantwortung auch militärisch als Führungsmacht übernehmen, wurde in der Folge die nächsten 10 Jahre im deutschen Diskurs überaus wirkmächtig, und zwar indem es mehr oder minder 1:1 übernommen wurde bei den Auftritten von Ursula von der Leyen, damals als Verteidigungsministerin, Frank-Walter Steinmeier, damals als Außenminister und vor allem von Joachim Gauck, damals als Bundespräsident bei der Münchner Sicherheitskonferenz im Februar 2014, wo sie recht denkwürdige Reden gehalten haben. Und das ist auch nicht von ungefähr so, weil der Stabsstellenleiter, weil Moritz Kleine-Brockhoff, der Chef des German Marshall Funds, also eines der beiden Durchführungsorgane, aus dem Projekt zum Stabsstellenleiter Reden von Joachim Gauck befördert wurde und mit Sicherheit grenzender Wahrscheinlichkeit diese recht epochale Rede bei der Münchner Sicherheitskonferenz geschrieben hatte. Zumindest haben ganze Teile der Rede von Joachim Gauck, wurden teilweise wortgleich aus dem Projekt Neue Macht, Neue Verantwortung abgekupfert und alle Kernideen sind dann auch enthalten. Im Kern wurde aus Nie wieder Krieg da ein Nie wieder Krieg ohne uns unter dem Rubrum einer deutschen Verantwortungspolitik, die militärisch als Führungsmacht wahrgenommen werden müsse. Was da aber noch fehlte, ist das Geld, um solche Ansprüche zu untermauern. Deswegen wurde parallel sozusagen zu diesem Mindset, angestoßen vom Verteidigungsministerium im Februar 2014, die sogenannte Agenda Rüstung. Die hatte verschiedene Komponenten, aber im Wesentlichen war es eine recht schlau und clever orchestrierte mediale Kampagne, die im Kern darauf rauslief, dass alle Probleme der Bundeswehr in irgendeiner Form darauf zurückzuführen sei, dass sie seit Jahren kaputt gespart worden wäre. Also diese gesamte Schrotthaufendebatte wurde darauf reduziert, dass es nicht Korruption, nicht ein dysfunktionaler Beschaffungsapparat oder irgendwas wäre, sondern es gäbe einfach viel zu wenig Geld. Und ab 2014 wurde das natürlich vom Verteidigungsministerium, von der Industrie natürlich, von aber Politik und Medien gebetsmühlenartig in die Köpfe der Bevölkerung eingehämmert und leider aus meiner Sicht auch sehr, sehr erfolgreich verankert. Und ich glaube, ohne diese Erzählung der kaputtgesparten Bundeswehr wäre das, was dann in der Zeitenwende möglich war, so nicht gegangen. Deswegen bedarf das natürlich erstmal der ersten Korrektur. Real ist der Verteidigungshaushalt vom Jahr 2000 mit 23,8 Milliarden bis zum Jahr 2022, Beschlusslage vor der Zeitenwende, mit 50,4 Milliarden deutlich angestiegen, auch inflationsbereinigt um 30-33%. Da kann man ja eine Meinung haben, wie man will dazu, aber wie in den Medien ernsthaft von kaputt gespart geredet werden konnte, entzieht sich angesichts der Zahlen doch irgendwo ein bisschen. Da müsste man arge Klimmzüge mit Relation zum Bruttoinlandsprodukt oder sonst was machen, um das hinzukriegen. Aber diese Geschichte hat verfangen und hat es dann Olaf Scholz, neben natürlich dem Schock des russischen Angriffskrieges gegen die Ukraine, aber das war, glaube ich, das zweite wesentliche Element, das ermöglicht, in dieser Dimension seine Zeitenwende-Rede so kritiklos auch durchzukriegen, mit zwei Elementen am 27. Februar. Erstes Element, fortan werde die Bundesregierung Militärausgaben von 2% des Bruttoinlandsprodukts ausgeben und es werde dieses Sondervermögen von 100 Milliarden ausgelobt für Investitionen. Brauchte es, um die Schuldenbremse zu umgehen, noch eine Grundgesetzänderung? In diesem Jahr wurden diese 2% des Bruttoinlandsprodukts das erste Mal übersprungen, und zwar folgendermaßen. Im Jahr 2024 war der offizielle Verteidigungshaushalt 51,95 Milliarden. Das ist von 2% des Bruttoinlandsprodukts mit rund 86 Milliarden eine ganze Ecke weg. Deswegen wird jetzt in den kommenden Jahren immer was vom Sondervermögen abgezwackt, um sich an diese 2% ranzupirschen, die man ja auch tatsächlich so zugesagt hatte. 2024 sind es 19,8 Milliarden gewesen, im Soll zumindest, ist man immer noch nicht da. Deswegen kommen nochmal 18,83 Milliarden nach sogenannten NATO-Kriterien dazu. Das sind militärrelevante Ausgaben, die weder im Sondervermögen noch im Verteidigungshaushalt angesiedelt sind, sondern in anderen Haushalten, vor allem im allgemeinen Haushalt, im Einzelplan 60. Dort sind zum Beispiel die Kosten für alle Waffenlieferungen an die Ukraine drin, sind die Kosten für alle europäischen Militärtöpfe drin. Daraus speisen sich diese 18 Milliarden. Wenn man über diese Summen spricht und vor allem von dem, was jetzt erst noch kommt, weil das dicke Ende steht erst bevor, muss man sich, glaube ich, zwei Sachen klar machen. Das erste ist recht banal. Es gibt kein Sondervermögen, das sind Schulden, wie alles andere auch. Und diese Schulden müssen zurückgezahlt werden. Das zweite ist eigentlich noch wichtiger, vor allem in der damaligen Debatte. 2% vom Bruttoinlandsprodukt hört sich nicht so fürchterlich viel an. Wenn man es aber auf den letztjährigen Haushalt rechnet, wenn es nicht über Schulden bezahlt worden wäre, wäre das rund 19% des gesamten Staatshaushaltes gewesen, die allein ins Militär gegangen wären. Knapp 20% fürs Militär ist eine Menge. Das ist, glaube ich, auch vielen, die für eine Erhöhung der Ausgaben sich stark machen, in der Dimension nicht ganz klar. Und das eigentliche Problem ist, dass wir das jetzt nur als Zwischenstation erreicht haben, weil die eigentliche Erhöhung erst bevorstehen durch einen, ich nenne es mal freundlich, demokratietheoretisch fragwürdigen Akt, in dem sich Union, Grüne, SPD und FDP in der allerletzten Sitzung des Bundestags zusammengerottet haben, um eine Grundgesetzänderung gegen eine spätere Sperrminorität von AfD und Linke zu verabschieden, ist es jetzt möglich, alles, was an über 1% des Bruttoinlandsprodukts an Militärausgaben stattfindet, von der Schuldenregel auszunehmen, ohne zeitliche oder mengenmäßige Begrenzung. Das ist ein Freibrief, den mal wieder da die SPD ausstellt, den sie nie wieder aus dem Grundgesetz rauskriegen. Aber ja. Infrastrukturprogramm mit 500 Milliarden wird auch relevante Militäraspekte haben, aber da gehe ich jetzt nicht genauer drauf ein. Wichtig ist, mit dieser Grundgesetzänderung war dann der Weg frei für unter anderem die deutsche Zustimmung für ein neues NATO-Ausgabeziel beim NATO-Gipfel im Juni 2025. Wie gesagt, letztes Jahr waren wir bei rund 2,1%. Jetzt ist das neue NATO-Ausgabeziel 5% Militärausgaben des Bruttoinlandsprodukts bis zum Jahr 2035 zu erreichen. Das haben alle NATO-Staaten unterzeichnet, bis auf Spanien, was als einziges Land sich diesem Druck auch widersetzt hatte. Deutschland hat den gegensätzlichen Kurs zu Spanien gewählt und ist dann kurz parallel zu dieser Entscheidung raus und sagt, wir machen das nicht 2035, wir erreichen das 2029 schon. Und hat gleich den entsprechenden Finanzierungsplan rausgegeben. Diese 5% teilen sich auf in 3,5% des Bruttoinlandsprodukts enge Militärausgaben, Verteidigungshaushalt, Waffen an die Ukraine und so Sachen. Und 1,5% Militärausgaben im weiteren Sinne, militärische Infrastruktur und so Dinge. Der Plan ist jetzt fertig. Bis zum Jahr 2029 sollen die Militärausgaben im engeren Sinne von aktuell diesen 90 Milliarden auf knapp 170 Milliarden steigen. Das sind aber dann nur in Anführungszeichen diese 3,5%. Rechnet man dann noch die Militärausgaben von 1,5% hinzu, kommt man im Jahr 2029 für Deutschland allein auf Militärausgaben von 240 Milliarden Euro. Der aktuell geplante Bundeshaushalt für das Jahr 2029 ist 573 Milliarden. Das heißt, wenn es nicht über Schulden finanziert werden würde, würden wir bei 41% des gesamten Bundeshaushalts landen, was ins Militär geht. Das ist eine immense Summe. Für die Europäische Union würde man knapp bei 1000 Milliarden landen, wenn man das umsetzen würde. Mit diesem Geld wird jetzt natürlich allerlei veranstaltet, schon heute. Und wir können das alles mal X nehmen, wenn diese 5% erst umgesetzt werden. Alles unter diesem Rubrum der Kriegstüchtigkeit. Ich will mal wenigstens ein paar Sachen rausgreifen. Das Erste, was man feststellen kann, dieser 2014 recht nassforsch geäußerte Anspruch Deutschlands aus diesem Projekt Neue Macht, Neue Verantwortung mit Joachim Gauck als Lautsprecher, Deutschland als militärische Führungsmacht, erhält nun eine finanzielle Unterlegung. Das war bislang eben in dieser Weise nicht der Fall. Und da kann man zum Beispiel eben jetzt Friedrich Merz rausnehmen. Gleich in seiner ersten Regierungserklärung greift er diese Rhetorik auch auf. Europa erwartet, dass Deutschland Verantwortung übernehme. Dies bedeutet an erster Stelle eine Stärkung der Bundeswehr. Man werde die finanziellen Mittel zur Verfügung stellen, die die Bundeswehr braucht, um konventionell zur stärksten Armee Europas zu werden. Also da bricht sich dieser militärische Führungsanspruch auch Bahn. Zweiter wichtiger Bereich, so eine militärische Führungsmacht braucht natürlich auch entsprechendes Personal. Das klang gerade schon an. Die Verabschiedung des neuen Wehrdienstmodernisierungsgesetzes, die erstmal die Einführung eines neuen Wehrdienstes zur Folge haben wird. Hintergrund ist, die Bundeswehr hat aktuell rund 180.000 aktive Soldatinnen und Soldaten und will ihre Truppe auf 203.000 aktive Soldatinnen und Soldaten vergrößern und sie schafft es nicht. Alle YouTube-Serien, alles Popcorn im Tarnfleck und was weiß ich, hilft nichts, diese Zahlen zu generieren. Und das vor dem Hintergrund, dass der NATO zugesagt worden ist, ein Truppenkontingent und eine schnelle Erhöhung der aktiven Soldatinnen und Soldaten auf dem Korridor zwischen 255.000 und 270.000. Also eine immense Erhöhung, war eigentlich für die Unklar, wo die herkommen sollen. Die Idee ist jetzt eben die Einführung dieses neuen Wehrdienstes, den man als freiwillig bezeichnet. Da tue ich mir ein bisschen schwer damit, weil er hat nun mal Zwangselemente. Also alle Jugendlichen eines Jahrgangs ab 2008 werden angeschrieben, aber die männlich gelesenen Jugendlichen müssen antworten. Und da kann man das erste Mal noch sagen, hat der Hund gefressen oder irgendwas. Aber beim zweiten Mal kriegt man auf jeden Fall eine Geldstrafe, wenn man das nicht macht. Wie es dann weitergeht, ist noch unklar. Und es gibt eine verpflichtende Musterung, vermutlich für alle Jugendlichen, sobald sie die Struktur haben. Also der Begriff der Freiwilligkeit hat da schon irgendwo auch Grenzen, auch wenn erstmal niemand, der es nicht möchte, verdonnert werden kann, zur Bundeswehr zu gehen. Aber es ist davor zu warnen, weil diese Fragebögen, die da ausgefüllt werden, dienen als eine Grundlage natürlich, wer im Spannungs- oder Verteidigungsfall eingezogen wird. Also es ist keine Lappalie, auch wenn man erstmal ankreuzt, man möchte da nicht mitmachen. Falls, und das ist völlig absehbar, die Bundeswehr nicht ausreichend Freiwillige finden wird, um diesen Wehrdienst zu machen, wird es in den nächsten Jahren immer wieder eine Überprüfung anheimfallen. Und falls man da aus dem Zielkorridor zu weit weg ist, kommt es dann zu einer Reaktivierung der Wehrpflicht, die sich dann Bedarfswehrpflicht nennt, inklusive eines, wie ich finde, im Augenblick noch recht ominösen Losverfahrens etc. Man kann also perspektivisch davon ausgehen, dass es zu einer Wiedereinführung der Wehrpflicht kommen wird. Diese Wehrpflichtigen brauchen Raum, plus auch die weiteren aktiven Soldatinnen und Soldaten, weiter Bereich. Die Bundeswehr wickelt die Rückabgabe von Liegenschaften, die sie an die BIMA abgegeben hat, wieder rück. Das betrifft insgesamt 200 Liegenschaften und das ist allein deswegen relativ brisant, weil in ganz vielen Städten auf diesen Liegenschaften schon relativ große zivile Wohnprojekte geplant sind und die deswegen häufig nicht angefangen werden konnten, weil da lange Erstaufnahmestellen drauf waren. Also mal ein paar Beispiele. Heidelberg trifft es am härtesten womöglich. Da war auf dem Gelände der Patrick Henry Village für 10.000 Menschen Wohnraum geplant. In einer Stadt wie Heidelberg, wo der Wohnraum wirklich eine hammerharte Sache ist. Kiel, Holtenau Ost, 5.000 Menschen geplant, auch auf Eis. Paderborn, 300 Wohnungen. Bielefeld, 700. Könnte man noch mindestens 10 Stück irgendwie da ranführen. Was jetzt auch passiert, und das ist insgesamt ein Merkmal der Zeitenwende, gesetzgeberisch wird da jetzt weitergemacht und alle Hürden abgebaut. Da ist Baden-Württemberg gerade ganz vorne. Die haben parallel zu dieser Abgabe der Liegenschaften ein Gesetz rausgegeben. Da habe ich dann schon gestutzt. Also aus der Pressemitteilung zum neuen Gesetz der Ministerin für Landesentwicklung und Wohnen, BAVÜ. Wir befreien die Bundeswehr beim Bau von Anlagen, die der Verteidigungsfähigkeit Deutschlands dienen, von allen materiellrechtlichen Vorschriften des Landes. Das betrifft unter anderem das Bauordnungsrecht, das Denkmalrecht, das Straßenrecht, das Wasserrecht und das Naturschutzrecht. Das gelte für Gefechtsstände, Geschützstellungen, Funkanlagen, Flugplätze, Kasernen, Versorgungslager, Wohnsiedlungen für Militärpersonen, also für alles, was man da bauen möchte. Das ist was Neues. Bislang wurde nur diskutiert unter Bürokratieabbau, dass die Bundeswehr nicht aktiv Genehmigungspflichten für rechtliche Grundlagen durchführen muss. Das hat es im Wortlaut, dass sie sich an rechtliche Grundlagen gar nicht mehr halten müssen. Und selbiges spielt sich auch im Bereich der Rüstungsindustrie ab. Ich könnte jetzt irgendwie ein paar launige Geschichten über die Pannen der Bundeswehr irgendwie Projekte erzählen, das kann ich aus Zeitgründen aber jetzt nicht machen. Ein ganz wesentliches Ding, was sich rauskristallisiert, ist eine Neuerung in der Beschaffungspolitik der Bundeswehr. Nämlich diese aberwitzigen Milliardenbeträge werden nicht mehr wie in früheren Jahren zu hohen Teilen in den USA investiert. Ein völlig neues Phänomen. Früher gingen unterschiedlich zwischen 30 und 40% in US-Projekte rein. Kürzlich gab es eine interne Planungsliste des Verteidigungsministeriums. Bei Politico ist die ins Netz gestellt worden, über die nächsten 5 bis 7 Jahre Beschaffungsprojekte von 377 Milliarden, wo nur 5% aus den USA kam. Es geht also darum, mit diesen Geldern einen deutschen oder zumindest europäischen Rüstungskomplex zu befördern. Das freut natürlich die deutschen Unternehmen, die davon irgendwie relativ profitieren. Ich aktualisiere immer den Kurs von Rheinmetall, wenn ich den Vortrag aufs Neue halte. Das ist ziemlich deprimierend, außer jetzt kürzlich. Da ist der Kurs von Rheinmetall gefallen, nämlich um 14%, als der Friedensplan, die 28 Punkte, vorgelegt worden ist. Ansonsten ist aber von 80 Euro im Jahr 2021 auf rund 1700, sind es, glaube ich, gerade gestiegen. Es gilt aber immer noch aus Bundesregierungssicht dafür Sorge zu tragen, dass diese ganzen Milliardengelder in den Aufwuchs eines deutsch-europäischen Rüstungskomplexes gestellt wird. Das können sie im Augenblick nur bedingt. Das heißt, es muss alles daran gesetzt werden, die Produktion hochzufahren. Das ist das, was man letztendlich unter dem Begriff der Kriegswirtschaft zu verstehen hat, nämlich, dass möglichst viel Hürden abgebaut und gesellschaftliche Teilbereiche in den Dienst und vor den Karren des Hochfahrens der Rüstungsproduktion gespannt werden. Da war maßgeblich Dezember 2024 die erstmalige Veröffentlichung der Ampelregierung noch einer nationalen Sicherheits- und Verteidigungsindustriestrategie, wo viele Dinge drin standen, aber eben auch Abbau von gesetzlichen Ausnahme- und Erleichterungs- oder angemessene Ausnahme- und Erleichterungstatbestände, Abbau von Genehmigungshürden, Vorausbestellungen, Abnahmegarantien, Kapazitätsvorhalteprämien, das ist schon cool. Also auf die bloße Fähigkeit und nicht die Produktion kriegt man Geld. Priorisierte Belieferung der Sicherheits- und Verteidigungsindustrie im Krisenfall, also vor dem Bedarf von zivilen Unternehmen und Einstieg der Bundesregierung in kritischen Fällen in die Sicherheits- und Verteidigungsindustrie, wäre es Vorkaufsrecht bei TKMS, goldene Aktien bei Hensoldt und so weiter. Und was eben wichtig ist in all diesen Strategien und Papieren, ist dann immer noch irgendwie ein Absatz zu den Forschung- und Zivilklauseln mit dabei. Nämlich in diesem Fall, es müsse eine angemessene Priorisierung bei der Vergabe von Forschungsaufträgen eingeräumt werden, nämlich der Rüstungslandschaft. Die strikte Trennung zwischen ziviler und militärischer Forschung sei zu überdenken und es sei eine Diskussion über Zivilklauseln anzustrengen, um breitere Forschung zu ermöglichen. Das ist nur scheinbar defensiv formuliert, weil der Anspruch sozusagen, das alles abzuräumen, klingt da in diesen ganzen Sätzen mit, auch wenn man es gesetzgeberisch noch nicht gemacht hat. Da haben aus Sicht derjenigen, die das Geschäft betreiben, alle gesellschaftlichen Teilbereiche eben ihre Zuarbeit für das Hochfahren der Produktion mitzumachen. Union und SPD haben das natürlich alles übernommen. Das führt natürlich insgesamt zu einem Wandel unseres Wirtschaftsmodells. Sieht man gerade in allen möglichen Bereichen, wie vormals zivile Unternehmen in die Rüstung gehen, wie sich irgendwie da Gewichte verschieben. Wir sehen eine Verschiebung in unserer Gesellschaft, wie sich Militarisierung in allen möglichen Kapillaren, vom Gesundheitswesen etc., Logistik, Windkraftanlagen, Umwelt und so weiter eigentlich durchzieht. Ich möchte auf den letzten Punkt eben noch eingehen, der mir wichtig ist. Das alles wird uns teuer zu stehen kommen. Ich glaube, dieser Militarisierungsschub ist über die Bedrohung durch Russland nicht zu erklären, angesichts der Tatsache, dass allein die europäischen NATO-Staaten etwa einen Faktor 3 in Überlegenheit in allen Großgeräten heute schon haben. Weiß ich nicht genau, wo der Sicherheitsgewinn gegenüber Russland ist, wenn man einen Faktor 5 hat oder sonst irgendwo. Das wird, glaube ich, eher plausibel, wenn man das in einer Konkurrenzsituation mit den USA und den Versuchen einer Abnabelung denkt. Aktuell gibt es noch den Versuch, diese ganzen Rüstungsschub und die Milliarden wirtschaftspolitisch irgendwie schön zu reden, mit Aussagen, es könne ein olivgrünes Wirtschaftswunder geben. Das ist jetzt Handelsblatt, aber es basiert auf Rechnungen des arbeitgebernahen Instituts für Wirtschaft in Kiel. Die sind mit wirklich bizarren Verrenkungen irgendwie dazu gekommen, dass es eigentlich total okay sei, so viel in die Rüstung zu investieren, weil wenn man das mache, steige ja das Bruttoinlandsprodukt. Das ist nicht falsch. Wenn ich, wie die annehmen, 3,5%, also hunderte von Milliarden jährlich in die Rüstung packe, dann steigt mein Bruttoinlandsprodukt. Das ist wahr. Es steigt nur sehr gering und es gibt keine Studie, die mir bekannt ist, die nicht zum Ergebnis käme, dass nahezu jeder andere gesellschaftliche Sektor Faktor 4 bis Faktor 6 mehr Effekte zeitigt als die Rüstungsindustrie. Bei Arbeitsplätzen ist es genauso. Das heißt, die wissen auch selber, wenn man das ewig schuldenfinanziert macht, dann wird der Schuldendienst natürlich irgendwann zu einer echten Belastung. Der Schuldendienst wird hauptsächlich durch die Rüstungsausgaben zwischen 2025 von 30 Milliarden bis 2029 auf 67 Milliarden steigen. Das ist ein endliches Konzept. Übrigens für andere europäische Staaten noch viel mehr. Deswegen kriegen wir gerade eine Debatte dass perspektivisch diese Militärausgaben nicht über die Aussetzung der Schuldenregeln, sondern über Umschichtungen, wie man es nennt, im Haushalt stattfinden sollten. Und Umschichtungen im Haushalt in dieser Größenordnung, 240 Milliarden bei einem Gesamthaushalt von 573 2029, heißt ein Kahlschlag in allen Budgets. Deswegen haben wir gerade eine sehr unangenehme Debatte, die von interessierten Seiten seit einiger Zeit geführt wird, wo sie sich wirklich nicht scheuen, mit den Begrifflichkeiten Kanonen statt Butter offensiv umzugehen. Ganz vorne ist da Moritz Schullerig, Chef dieses Instituts für Weltwirtschaft in Kiel, der seinen Artikel letztes Jahr auch noch damit überschrieb, wir müssen aufrüsten für den Wohlstand und gleichzeitig mit Kanonen und Butter rumhantiert, der also die Ärmsten der Gesellschaft aufforderte, für diesen Wohlstand den Gürtel enger zu schnallen. Das wird an alle Budgets gehen, insgesamt die Kahlschläge in den Unis werden weitergehen, etc. Das ist ein Riesending, glaube ich, vor dem wir stehen mit diesen Beträgen. Ich danke euch erstmal für die Aufmerksamkeit.
2: Vor einigen Monaten hatte ich in einem kurzen Artikel mit dem Titel Desi oder wie ich lernte, die Bombe zu lieben, geschrieben, wo ganz bewusst Bezug zum Film von Stanley Kubrick von 1964 genommen wurde. Dort wird geschildert, wie ein geistesgestörter US-General auf eigene Faust versucht, einen Atomkrieg gegen die Sowjetunion auszulösen. Zum Glück sind wir noch nicht so weit. Was ist passiert? Im letzten Jahr gab es ein Papier der EU-Kommission, in dem empfohlen wurde, die strikte Trennung von ziviler und militärischer Forschung aufzuheben. Dagegen hat sich die Hochschulrektorenkonferenz ausgesprochen. Dann gab es ein Papier vom BMBF, wo das Gleiche vorgeschlagen wurde. In Bayern existiert seit letztem Sommer ein Gesetz, das die Universitäten zur Zusammenarbeit mit dem Militär verpflichtet, wenn die Landesregierung es für nötig hält. Dagegen wird im Moment geklagt. In Deutschland gibt es an ca. 70 Universitäten und Forschungsinstituten Zivilklauseln, wo die Forschung auf zivile und friedliche Zwecke festgelegt wird. Und es gibt immer noch weitere Universitäten, die sich heute wieder eine solche Zivilklausel geben. Zivilklauseln gibt es sonst nur noch in Japan. Dort hat sich die Physikalische Gesellschaft verpflichtet, nicht an Rüstungsprojekten mitzuarbeiten. Gerade vor ein paar Wochen hat die DPG, Deutsche Physikalische Gesellschaft, zusammen mit der Physikalischen Gesellschaft Japans eine Erklärung veröffentlicht, Declaration for the Future, wo recht klar Position bezogen wird. Da steht, wir verpflichten uns als Physiker zum Überleben und Fortschritt der Menschheit beizutragen, indem wir uns für eine friedliche Anwendung der Physik einsetzen. Wir fordern, die derzeitigen internationalen Verpflichtungen zu stärken, um sich der Beteiligung an Entwicklung, Produktion, Erprobung und dem Einsatz von Massenvernichtungswaffen, insbesondere Atomwaffen, zu enthalten. Und wir fordern auch eine Lösung internationaler Konflikte mit friedlichen und diplomatischen Mitteln, ohne auf bewaffnete Gewalt zurückzugreifen. Das sind doch alles recht gute und positive Entwicklungen. Und bei DESI? Im Sommer letzten Jahres hat das Direktorium auf einer Belegschaftsversammlung angekündigt, zu überlegen, ob man das Institut und die Forschung auch für militärische Zwecke öffnen kann. DESI wurde am 18. Dezember 1959 offiziell gegründet als Institut der Elementarteilchenphysik. DESI wird finanziert zu 90% vom Bund, 10% Hamburg plus zusätzliche Mittel aus der programmorientierten Forschung. DESI betreibt Grundlagenforschung. In der Satzung steht nichts über zivile oder militärische Forschung. Ich denke, weil auch von Anfang an klar war, dass nur zivile Forschung betrieben werden soll. Erst 2013 wurde ein Leitbild verfasst, in dem steht, unsere Forschung dient zivilen und friedlichen Zwecken. Ich war seinerzeit im wissenschaftlichen Ausschuss an der Formulierung des Leitbildes beteiligt und eigentlich fanden wir alle, dass dieser Satz überflüssig, weil selbstverständlich ist. Der ehemalige Direktor von DESI, Helmut Dosch, hat in einem Spiegelartikel im Januar 2025 vorgeschlagen, im Leitbild das Wort zivil wegzulassen. Künftig sollte es nur noch heißen, unsere Forschung dient ausschließlich friedlichen Zwecken. Natürlich ist die Frage der Ausrichtung der Forschung essentiell und darüber muss diskutiert werden. Die Diskussion findet auch an anderen Helmholtz-Instituten und an Universitäten statt. Manche Helmholtz-Institute halten nach dieser Diskussion an ihren Zivilklauseln auch weiterhin fest. Von der Ankündigung, das Direktorium DESI für militärische Forschung zu öffnen, waren sehr viele schockiert. Es wurde sehr schnell eine Unterschriftensammlung gestartet, um sich klar gegen diese Pläne zu positionieren. Es haben mehr als 300 Mitarbeiterinnen von DESI unterschrieben und sich ausdrücklich verpflichtet, keine Militärforschung zu betreiben. Inzwischen ist die Unterschriftensammlung auch auf change.org öffentlich mit mehr als 1000 Unterschriebenen. Es wurde eine Gruppe Science for Peace at DESI gegründet und die Diskussion bei DESI ist noch längst nicht abgeschlossen und es gibt immer mehr Kritik an dem Vorhaben. Science for Peace at DESI hat eine Seminarreihe gestartet, um die Hintergründe dieses Politikwechsels zu hinterfragen. Veranstaltungen zu internationaler Sicherheit mit Sprechern von der Hochschule der Bundeswehr. Im März und April diesen Jahres und im November hat der Ex-Brigadegeneral und ehemalige Militärberater von Angela Merkel, Erich Watt, zum Thema Krieg und Frieden vorgetragen. Alle Vorträge sind aufgezeichnet und auf der Webseite von Science for Peace at DESI zu finden. Interessant ist, dass alle Vortragende sich sehr deutlich gegen Kriegsvorbereitungen, Aufrüstung ausgesprochen haben und mehr Diplomatie einfordern. Aber vor allem, dass man den zivilen Charakter des Instituts beibehalten soll. Aber worum geht es bei der Diskussion bei DESI überhaupt? Geht es um Dual-Use-Debatten oder um mehr? Nach langem Hinhalten gab es im Juni 2025 dann ein sogenanntes Town-Hall-Meeting, wo genauere Vorstellungen präsentiert wurden. Man wolle aber nur nach genauer Prüfung Projektanträge aus dem Rüstungsbereich zu Untersuchungen bei Petra 3, das ist der Beschleuniger zur Erzeugung intensiver Röntgenstrahlung für Materialuntersuchungen, das wolle man zulassen, höchstens 10% hieß es. Der Campus soll sich nicht ändern, es soll auch kein gesonderter Sicherheitsbereich eingerichtet werden. Also alles ganz harmlos. Aber dann wurde dort doch eine sehr interessante Aussage gemacht. Einer der Direktoren sagte wörtlich, wir haben bereits Dual Use. Dual Use ist kein neues Thema. Was wir hier diskutieren, ist Single Use. Also klar militärisch orientierte Forschung zum Beispiel. Das war wirklich sehr klar. Aber was kann das denn sein? Auf einer Veranstaltung des Direktoriums, wieder das Direktorium, zum Thema Zeitenwende in der Wissenschaft, wurde der Leiter einer Beamline bei Petra 3 gefragt, ob es denn in der Vergangenheit Projektanträge gab, die aufgrund des Leitbildes abgelehnt wurden. Er hat bestätigt, dass es tatsächlich solche Anträge gab. Zum Beispiel sollte in einem Projekt Material, welches unter hohem Neutronenbeschuss stand, untersucht werden. Solches Material braucht man zur Ummantelung von Kernwaffen, wie er berichtet hat. Das ist es also. Nicht Dual Use, das haben wir bereits, wie berichtet wurde, sondern Single Use. So klar hat es bisher noch niemand formuliert. Dann wird eben auch klar, warum man überlegt, das Leitbild zu ändern. Denn Ummantelung von Kernwaffen braucht man für zivile Zwecke nicht. In einem Dreisat-Interview, wo auch kritischen Studenten der Uni und wissenschaftliche Mitarbeiter von DESI zu Wort kommen, hat die Direktorin von DESI gesagt, es ginge um Materialuntersuchungen. Leichtes, aber doch stabiles Material für Drohnen, und sehr stabile Metallplatten für Fahrzeuge, die über Minen fahren müssen. Eigentlich ist das doch alles sehr unbedenklich. Dazu muss man kein Leitbild ändern. Ich glaube, es geht um was anderes. Es geht um, wie der vorhin zitierte Direktor schon gesagt hat, es geht nicht um Dual Use, denn das haben wir bereits, es geht um Single Use. Ich glaube, man versucht uns etwas vorzumachen, um dann später viel einfacher Militärforschung betreiben zu können. Es geht um eine sehr langfristige Änderung der Wissenschafts- und Forschungspolitik. Diese neue Politik bei DESI, aber auch anderswo, hat nur sehr geringe Bedeutung für den Krieg in der Ukraine, der hoffentlich bald zu Ende sein wird. Es geht um sehr langfristige Ziele. Es geht dann vermutlich um die nächsten Kriege. Aber dieses Beispiel zeigt überdeutlich, wie wichtig ein Leitbild ist, damit man nicht in Militärforschung eingebunden wird. Aber es zeigt auch, wie sehr versucht wird zu verschleiern, um was es eigentlich geht. In eben besagten Town Hall Meeting wurden noch weitere sehr interessante Aussagen gemacht. Ein anderer Direktor sagte, Zitat, wir sind nicht neutral, wir sind wertegeleitet. Und aus dieser Werteleitung heraus ist es dann so, dass wir sagen, wir öffnen uns für sicherheitsrelevante oder militärische Forschung. Da ist die Zeitenwende wieder. Es gibt eine klare Abkehr von neutraler Wissenschaftspolitik hin zu einer wertebasierten Wissenschaftspolitik. Obwohl DESI ein nationales Forschungsinstitut war und ist, gab es doch sehr viele internationale Kontakte, zum Beispiel zu dem Institut für Hochenergiephysik in Zeuthen in der damaligen DDR, schon ab 1963 und dann wieder ab 1985 im Rahmen der HERA-Experimente. Auch zu anderen Instituten in der damaligen Sowjetunion gab es Kontakte. Zum Beispiel wurde 1978 ein gemeinsames Experiment gegründet, ARGUS, A Russian-German-United-States-Swedish Collaboration. Der Detektor ist noch heute am Eingang von DESI als Ausstellungsstück zu sehen. Aber es gibt und gab natürlich immer das Problem, dass verschiedene Firmen, mit denen bei DESI zusammengearbeitet wird, unter Umständen auch in der Rüstung tätig waren oder sind. So haben wir zum Beispiel 1991 im Wissenschaftlichen Ausschuss die Zusammenarbeit von DESI mit Rüstungsfirmen im Zusammenhang mit dem Bau von HERA behandelt. Aber diese Zusammenarbeit beschränkte sich auf verschiedene Produkte. Es gab keine gemeinsame Forschung an Produkten für das Militär. Es gibt in dieser Wissenschaft immer wieder Bereiche, die sowohl zivil und friedlich wie auch militärisch von Interesse sind. Das klassische Beispiel ist ein Küchenmesser, das sich zum Zwiebelschneiden gut eignet, mit dem man auch sehr große Verletzungen zufügen kann. Aber im Krieg wurden Schwerter verwendet. Das gleiche Prinzip, nur lassen sich mit einem Schwert nur sehr schwer Zwiebeln schneiden. Also es kommt sehr wohl darauf an, wofür man etwas entwickelt. Oder ein anderes Beispiel, Pattern Recognition ist wichtig in der Teilchenphysik, zum Beispiel bei Experimenten am CERN oder auch bei DESI. Aber die gleichen Prinzipien werden auch zum Verfolgen von Raketen benutzt oder strahlenharte Elektronik. Aber wie beim Messer und Schwert braucht es doch zusätzliche Entwicklungen, um die Ergebnisse militärisch nutzen zu können. Die Aussage, alles sei dual-use-fähig und daher zivil wie auch militärisch nutzbar, greift einfach zu kurz. Es kommt darauf an, mit welchem Ziel etwas entwickelt wird und ob alle Ergebnisse für alle veröffentlicht werden und somit allen zugänglich sind. Das heißt nicht, dass man sich nicht um die Anwendungen kümmern soll. Genau das Gegenteil sollte man machen. Aber wir müssen sehr wohl fragen, wer und mit welchem Interesse an bestimmten Projekten beteiligt ist. Ich möchte hier auch den Unterschied zwischen Grundlagenforschung und angewandter Forschung diskutieren. Nicht um zu sagen, das eine wäre besser als das andere, sondern einfach um Unterschiede deutlich zu machen. In der Grundlagenforschung, zum Beispiel wie sie lange Zeit bei DESI und CERN betrieben wurde, teilweise immer noch betrieben wird, geht es um die grundsätzlichen Fragen, was die Welt im Innersten zusammenhält. Um diese Fragen zu beantworten, braucht man Beschleuniger, große Detektoren. Und dort wird Technologie verwendet, die auch für das Militär und Rüstungsindustrie

all die internationalen Kooperationen mit Wissenschaftlerinnen aus allen Ländern möglich. Daher ist es umso problematischer, wenn nun auch die Grundlagenforschung für militärische Forschung geöffnet werden soll. Denn damit entzieht man der Grundlagenforschung die Grundlage und bringt sie in die Nähe der angewandten Forschung. Zum Beispiel in Russland sind im Augenblick sehr viele Physiker noch in der Grundlagenforschung tätig, weil es eben eine Möglichkeit ist, nicht direkt an Militärforschung beteiligt und angebunden zu sein. Das ist positiv. Und hier, mit dem Aufruf, es müssen doch alle zusammen für den Krieg forschen, bewirkt man das Gegenteil. Das ist sehr bedenklich. Aber trotz des Leitbildes, dass die Forschung zivilen und friedlichen Zwecken dient, gibt es bei DESI auch direkte Kooperationen mit Rüstungsfirmen. Es gibt ein Projekt im Bereich der Astroteilchenphysik, Ultrasat, bei dem eine Weitwinkelkamera auf einen Satelliten in die Erdumlaufbahn gebracht werden soll, um unter anderem Gravitationswellen nachweisen zu können. Dieses Projekt wird vom Weizmann-Institut in Israel zusammen mit DESI durchgeführt. Eigentlich recht unbedenklich wäre da nicht die Zusammenarbeit mit dem israelischen Rüstungskonzern Elbit Systems und Israel Aerospace Industries. Auf der Elbit-Webseite werden vor allem Waffensysteme vorgestellt. Es wird für kampferprobte Systeme geworben und Krieg wird als Videospiel dargestellt. Die Entwicklung von hochauflösenden Weitwinkelkameras ist wichtig für die Zielerfassung im Krieg. Der ehemalige Projektleiter bei DESI vermutet in einem Artikel, dass Elbit Systems die Weitwinkeltechnologie aus Ultrasat in Aufklärungssatelliten nutzen konnte, da die Kamera recht einfach für den sichtbaren Bereich umgewandelt werden kann. Eine sehr aufschlussreiche Grafik über die Verwendung von Know-how aus dem Ultrasat-Projekt für militärische Zwecke wurde ganz einfach von ChatGPT erstellt. Es ist erstaunlich, wie genau das funktioniert. Sowohl im Gaza-Krieg wie auch im Krieg gegen Iran spielte und spielt Elbit Systems eine entscheidende Rolle. Gerade jetzt vor dem Hintergrund dieses schrecklichen Krieges gegen Gaza, des Genozids gegen die Bevölkerung von Gaza, darf es keine Kooperation mit einem Rüstungskonzern geben, der aktiv am Krieg beteiligt ist. Das Beispiel des astrophysikalischen Projektes Ultrasat, das für reine Grundlagenforschung konzipiert war und ist, zeigt, wie gefährlich die Zusammenarbeit mit Rüstungskonzernen sein kann, auch wenn es sich um Kooperation im zivilen Bereich handelt. Es muss ausgeschlossen werden, dass Ergebnisse aus der Grundlagenforschung direkt in die Waffenproduktion und damit für einen Krieg verwendet werden. Deshalb ist gerade jetzt, wo ganz gezielt mit Dual-Use-Programmen geworben wird, die Formulierung, die Einsetzung von effektiven Zivilklauseln wichtig, will man nicht wie im Falle der Kooperation mit Elbit an einem fürchterlichen Krieg gegen die Bevölkerung beteiligt sein oder den Krieg stillschweigend dulden. Aber zurück zur Auseinandersetzung um das Leitbild bei DESI. Von den ursprünglichen Plänen, das Leitbild zu ändern, wird im Augenblick nicht mehr gesprochen. Man hat sehr wohl begriffen, wie gefährlich das ist und dass dies in der Belegschaft und auch in der Bevölkerung gar nicht gut ankommt. Das ist ein riesig großer Erfolg. Aber wir dürfen nicht nachlässig werden und versucht immer noch und immer wieder Militärforschung möglich zu machen. Das heißt, sicherheitsrelevante Forschung, wie unsere Direktorin gesagt hat, es ging ja nur um Materialuntersuchungen, leichtes und doch stabiles Material für Drohnen, Metallplatten für Fahrzeuge, die über Minen fahren müssen. Es wird versucht, das klein zu reden, um dann in einiger Zeit sagen zu können, das haben wir schon immer gemacht, also ist der Schritt zu direkter Militärforschung nicht mehr so groß. Deshalb haben wir von Science for Peace AD sie vorgeschlagen, das Leitbild konkreter zu fassen. Und zwar wie folgt, dass der Vorschlag, das Institut und die Mitarbeiterinnen wollen mit ihrer Forschung dem Frieden, dem friedlichen Zusammenleben und der Völkerverständigung dienen. Sie arbeiten deshalb an zivilen Projekten. Direkte Militärforschung findet nicht statt. Alle wissenschaftlichen Ergebnisse werden veröffentlicht und allgemein zugänglich gemacht. Und darüber hinaus wird gefordert, dass bei Dual-Use-Projekten ein friedensstiftender Charakter vorhanden sein soll. Und dazu sollen friedensstiftende Maßnahmen begonnen werden, zum Beispiel durch gemeinsame Projekte mit Wissenschaftlern aus unterschiedlichen Ländern mit dem Ziel der Annäherung und Aussöhnung. Dazu könnten

0: die Antragsteller einen Beitrag in einen Fonds einzahlen. Es soll eine wissenschaftliche Begleitung von Dual-Use-Forschung stattfinden, zum Beispiel durch gemeinsame Projekte mit dem ZNF und dem Institut für Friedensforschung und Sicherheitspolitik der Universität. Es sollen regelmäßige Fortbildungsmaßnahmen zu Sicherheit und Frieden veranstaltet werden und regelmäßige Diskussionen und Neubewertungen von Dual-Use-Forschung durchgeführt werden. Auch in der Ausbildung und Promotion muss es eine Abschätzung der Folgen der eigenen Forschung geben. Und im Studium müssen die Themen Technikfolgenabschätzung, Rüstungskontrolle, Sicherheitspolitik und Ethik der Naturwissenschaften behandelt werden, um die Folgen der eigenen Forschung einzuschätzen. Und die Verantwortung der Naturwissenschaften, auch der Naturwissenschaftlerinnen, muss betont werden, gelebt und auch vorgelebt werden. Wie seinerzeit Fridays for Future geschrieben haben, selbst ChatGPT weiß es, gilt das auch für die Zivilklauseln. ChatGPT hat sehr schön 10 gute Gründe für die Einführung und den Erhalt von Zivilklauseln zusammengefasst. Da steht demokratischer Auftrag, Wissenschaftsfreiheit schützen, nicht schwächen, Vermeidung von Mission Creep, Reputation öffentliches Vertrauen, Innovationskraft durch zivile Problemorientierung, Ethik als Standortvorteil, Sicherheitsforschung bleibt möglich, Hochschulen sind strukturell ungeeignet für Wehrforschung, Verantwortung gegenüber den Studierenden und europäische Werte. Und damit schließe ich.
1: Dies waren Inputs von einer Veranstaltung am Deutschen Elektronen-Synchrotron in Hamburg vom Januar 2026.
2: Nachdenkseiten. 1000 Tage Völkermord in Gaza. UN-Bericht. Kinder werden gezielt getötet. Von Annette Groth. Jede und jeder, die oder der seit Oktober 2023 in der israelischen Armee im Gazastreifen gedient hat, muss als Verdächtiger für die Begehung von Kriegsverbrechen, Verbrechen gegen die Menschlichkeit und Völkermord angesehen werden. Chris Sidoti, einer der weltweit anerkanntesten Experten für internationales Menschenrecht und Mitglied der UN-Untersuchungskommission zu Palästina, UNTV, 16. Juni 2026. Wenn die Vereinten Nationen feststellen, dass eine Armee Kinder in einem industriellen Ausmaß tötet und verletzt, sie foltert und sexuell missbraucht, sowie ihnen den Zugang zu Wasser und Medikamenten verweigert, hat der Rest der Welt eine klare Verpflichtung. Er muss dieser Armee den Zugang zu Waffen unterbinden und dafür sorgen, dass sie zur Rechenschaft gezogen wird. Bill van Esfeld, stellvertretender Direktor, Abteilung für Kinderrechte, Human Rights Watch, 26. Juni 2026. Auf dem 2. jüdischen Antizionistenkongress, der Ende Juni 2026 in Dublin stattfand, schilderte Dr. Amavi per Videoschaltung das Leben im Gazastreifen. Sie, Israelis, zerstören alles. Sie zerstören die Infrastruktur. Sie haben unsere Umwelt in ein Gebiet voller Krankheiten und Infektionen verwandelt. Dr. Amavi betonte, dass es kaum noch sauberes Trinkwasser gibt, weil viele Entsalzungsanlagen durch den Treibstoffmangel nicht funktionieren. Dadurch breiten sich Krankheiten in den völlig überfüllten Flüchtlingslagern aus, während die medizinische Versorgung zusammenbricht. Was wir erleben, ist die systematische Zerstörung des sozialen Lebens und die gezielte Herbeiführung von Hungersnot. Am 3. Juli sind genau 1000 Tage vergangen, seit Israel den Völkermord in Gaza begonnen hat. Keinen Tag ohne Tote oder Verletzte durch Bomben, Drohnen oder andere Waffen oder an vermeintlichen Krankheiten, verursacht durch Hunger oder verseuchtes Wasser. Laut offiziellen Angaben sind in den 1000 Tagen über 73.000 Menschen getötet worden, darunter 21.500 Kinder und 12.500 Frauen, die etwa 55% aller Toten ausmachen. Solange die skandalöse Unterstützung und das Schweigen über die monströsen Kriegsverbrechen anhalten, wird die israelische Regierung Mord und Vertreibung auch im Westjordanland, in Ost-Jerusalem und im Libanon fortsetzen. Darin sind sich alle Menschenrechtler einig.
1: Dies war ein Ausschnitt aus einem Artikel in den Nachdenkseiten vom 8. Juli.
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1: Das Kasseler Friedensbündnis ruft alle 14 Tage zu einer Kundgebung für den Frieden auf, und zwar freitags ab 16.30 Uhr. Der nächste Termin ist am 17. Juli am Opernplatz. Informationen zu den Aktivitäten der ATTAC Regionalgruppe Kassel finden Sie auf der Webseite von ATTAC Kassel, darunter auch kleine Videos, Texte und Flyer zu unseren Straßentheateraktionen.

0: Dies war die heutige Sendung von Attac Radio im Freien Radio Kassel. Trotz Ferien und Urlaubszeit finden auch jetzt laufend Aktionen statt gegen Kürzungen im Sozialbereich, bei Bildung und Klimaschutz. Und damit tschüss bis zu unserer nächsten Sendung am Dienstag, den 11. August.
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4: So, eine entspannte Sommersendung habe ich mir dann vorgenommen. Sommerplatten, Sommergefühle, Sommersprossen, alles ist möglich. 2 Stunden lang feinstes Vinyl von 2 Plattentellern, eigentlich wie immer und doch jedes Mal völlig anders und neu.

Unicorn, Band from Surrey, England. Und der Titel P.F. Sloan von 1971. Aber wer zum Himmel ist P.F. Sloan, wenn man den nachgoogelt, wie ich ja eben, dann steht da P.F. Sloan, gebürtig 1945, gestorben 2015, war ein amerikanischer Sänger und Songschreiber. Er schrieb zahlreiche Titel für bereits etablierte Musiker, darunter Hits wie Eve of Destruction mit Barry McGuire. Ach, guck mal an. You Baby mit den Turtles und Secret Agent Man kennen wir mit Johnny Rivers. Na, also gleich zu Anfang wieder was gelernt. Hugh Lewis, na klar, der hingegen ist ein alter Bekannter. Bekannt wurde er als Frontmann und Namensgeber der Band Hugh Lewis and the News. 1985 Durchbruch mit dem Erfolgsalbum Sports.

Ja, dann melden sich doch die Kinogänger und sagen, kenne ich. Yo, Louis and the News, der hat den Soundtrack maßgeblich mitbestimmt beim alten Spielfilm Zurück in die Zukunft. Alles die 80er Jahre.

Was ein Glück, dass man sich das noch nicht kaufen kann. Forever Young von Alpha Will. Wenn das so wäre, dann würde das Haar der Sister von America immer noch golden bleiben. Ich fürchte aber, das hat sich nach 45 Jahren auch schon etwas ins Grau gewandelt. Na, aber Leute, das ist doch nicht schlimm. Ich bitte Sie.

Sorgenfreier Highway, lass mich auf dir entkommen. Sorgenfreier Highway, du hast schon bessere Tage gesehen. Der Morgen nach dem Blues von Kopf bis Fuß. Sorgenfreier Highway, lass mich entkommen, entkommen auf dir. Gordon Lightfoot, 1974.

Poison, Gift aus Vinyl, gemacht von Alice Cooper. Bei uns immer ein schönes Kontrastmittel. Vor 43 Jahren, ja, da lebte Iggy Pop in Berlin, übrigens teilweise mit David Bowie zusammen. Schöne WG muss das gewesen sein. Jedenfalls, da fuhr Iggy Pop auch jeden Tag mit der Berliner S-Bahn und schaute aus dem Fenster und da fiel ihm dieses legendäre Werk hier ein.

0: Lynyrd Skynyrd aus Florida. Und wie ich die liebe und gerne auflege, die gab es schon 1969. Southern Rock, sage ich nur, Freebird, soeben gespielt. Stammt aus 73, da habe ich angefangen zu arbeiten. Schöne Zeit allemal.
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0: Einer der schönsten Titel von John Miles, finde ich, ist Stranger in the City, wie ja auch seine ganze LP damals aus 1976. So, und auf der anderen Plattenmaschine, naja, flachere, aber sehr erfolgreiche Töne aus den englischen Charts von 1971.
1: What's he like, Mavis?
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He's a tasty gazer. Wie soll ich denn das übersetzen? Er ist ein leckeres Kerlchen, oder so, stimmt's? The Piglets und Johnny Reggae.

Die Jim Carroll Band, unglaublich gute Mucke, denke ich, mit Still Life. So, ist denn alles recht so? Ja, wir sind keine übliche Musikshow im Radio, wahrlich nicht, denn wir spielen nur Vinylplatten, klar. Wir spielen Mainstream nicht überwiegend, sondern fast eher in zweiter Linie Vergessenes und Überraschendes. Ist uns meistens wichtiger. Und drittens, wir haben ein weites Spektrum mit Schwerpunkten auf Rock, Punk und Softrock und Pop und Heavy Metal und Country, Blues, Folk und Angejazztes. So, fehlt noch was? Fehlt Ihnen noch was, wollte ich fragen. Bitte mailen. Adressen finden Sie irgendwo auf der Homepage Ihres Lieblingssenders, wenn Sie dort nach den Plattenspielen suchen. Und hier wäre R.E.M.

0: Power Pop, sagte man damals dazu. The Knack existierte vom Ende der 70er bis weit in die 2000er Jahre.
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So hatte ich es Ihnen ja am Anfang versprochen. Eine entspannte Sommersendung sollte es sein. George Gershwin, interpretiert von Sam Cooke. Na und dann, auf in die kleine Zwischenpause zum zweiten Teil der Sendung, mit der ich gleich nach einer Tasse Mokka und einem Zigarillo auf Sie warte. Grace Jones ist jetzt genau die richtige auf dem Plattenteller. Bis gleich also.

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3: Schön, dass Sie noch da sind. Ich bin es auch. Um die 15 allerfeinste Scheiben wollen noch aufgelegt sein bei uns. Helfen Sie mir mit Mitch Ryder und seinem We're Gonna Win kann man ja nur gewinnen. Willkommen zur zweiten Stunde.

Willkommen zur zweiten Stunde unserer heutigen Vinylshow. Was, die erste haben Sie verpasst? So, würde ich sagen, selber schuld. Hier habe ich was ganz Entzückendes, Altes von den Who, Mary Ann with the Shaky Hand. Ja, aber hallo, die Hand darf man sich doch gar nicht mehr geben, aber winken wird man noch dürfen.

Wink, winke. Ich habe mal eben versucht, reinzuhören, zu übersetzen. Also keiner konnte Marianne das Wasser reichen. Marianne with the shaky hand von den Who. Die war so klasse, keiner konnte ihr widerstehen. 1967. Wir erinnern uns vage, oder? The best music on the best station. Endlich mal wieder Instrumentalzeit. Die Dixie Drags. In den 70er Jahren gegründet. Jazz, Southern Rock, Bluegrass und Klassik. Alles dabei in einer sehr technischen, hinreißenden Form, wie ich finde. Anders als in den USA sind die Dixie Drags in Europa recht unbekannt geblieben. Deshalb kommt hier ihr Road Expense.

So, nun haben wir es. Alphabet City erklärte, wie man nächtens lieber abtöten kann. Hallo, wollen wir das wirklich wissen? Nein, brauchen wir nicht. Hübscher Song, aber davon mal ganz abgesehen. Unser Bob Dylan für heute liegt auf legendäre LP Slow Train Coming und daraus der 6 Minuten Titelsong Slow Train.

die Nachtfalken, habe ich mich heute besonders drauf gefreut. The Nighthawks mit Bell Blue. Aus 1980 steht hier. So, dann mal kleine Tanzpause, würde ich sagen. Haben wir die überhaupt schon mal gehabt, die Nighthawks? Nee. Ah, heute kleine Premiere. Das legendäre Nirvana-Album mit dem tauchenden Baby auf dem Cover. Diesmal aber nicht Smells Like Teen Spirit, sondern Come As You Are. Kurt Cobain at his best,

Schon wieder so ein langer Rimm, aber schön. Nicht der bekannteste Room View von Tony Carey, sondern sein Blue Highway, den ich nicht minder gelungen finde. Dies ist ein fabelhaftes Doppelalbum von Chicken Shack. Ja, da ist eine Menge drin, was in so einem Hühnerstall auch alles so zu finden ist. Chicken Shack.

habe mal ein bisschen gelesen in dem Doppelalbum, einfach mal aufgemacht und ins Cover geguckt. Von 73 stammt der bluesige Hühnerstall. Chicken Shack, wunderbar. Kann ich mich aber, ehrlich gesagt, nur schwach erinnern. Trotzdem schön, dass man sowas wiederfindet. Stan Webb ist der Mensch dahinter. Und ja, lege ich mir hier hin. Davon werden wir demnächst mehr hören. Dies hier kommt aus Deutschland. Musik von Georgie Redd.

0: So What?
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0: Ja, das ist Georgie Red. Die hatten wir neulich auch schon mal drin mit dem deutschen George Kochbeck aus Hannover. Wunderbare Musik war das, finde ich.
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0: So, nun gibt's noch was auf die Ohren von den B-52.

fliegt einem ja der Draht aus der Turmfrisur, die Damen. Aber ich glaube, darauf legen die es an, die B-52s. Oder halt, nochmal genau gucken auf dem Cover. Nee, das sind Perücken. Und eins hätten wir doch fast vergessen heute. Sie hören es schon. Country. Mit den Whites, you put the blue in me.

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1: Ja, manchmal ist es dann einfach mal wieder fällig, unumgänglich geradezu. Er hat's doch verdient. Black or White. Sie dürfen entscheiden bis nächste Woche. Da erwarte ich Sie wieder. Mein Vinyl zwischen den Plattentellern.
2: What? That is the best part! 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
1: Nun fang mal an, kleiner Michael.
2: No!
1: Wärmste Vinylgrüße, auch von mir. Von Haus zu Haus natürlich, wie immer. Ihr Matthias Welp.

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0: 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Ein eingestürztes Hörsaaldach an der Philipps-Universität Marburg. Ein hessenweiter Mangel an Lehrkräften, der zunehmend mit QuereinsteigerInnen und studentischen Aushilfen aufgefangen wird. Die verkündete Streichung zweier Studiengänge an der Frankfurt University of Applied Sciences vor wenigen Wochen. Das sind nur einige Beispiele für den zunehmend unter Druck stehenden Bildungs- und Hochschulsektor in Hessen. Doch nicht nur hier scheint es in der letzten Zeit an Investitionen in das Bildungssystem zu fehlen. Solche und ähnliche Berichte sind schon seit geraumer Zeit in ganz Deutschland zu lesen und zu hören. Historisch betrachtet ist das kein Novum und doch verdichtet sich gerade angesichts des kürzlich beschlossenen Hochschulpaktes in Hessen scheinbar ein Diskurs über die gesellschaftliche und politische Bedeutung von Bildung und Forschung. Manche würden die aktuelle Lage sogar als Krise bezeichnen. Aber ist das überhaupt ein geeigneter Begriff, um die scheinbaren Missstände zu beschreiben? Was verstehen wir überhaupt unter Krisen und wie werden sie sprachlich konstruiert? Diesen Fragen möchte ich mich in der heutigen Sendung aus einer diskurslinguistischen Sicht widmen. Und damit herzlich willkommen an alle, die eingeschaltet haben zu dieser Einzelausgabe des Campus Radios Kassel mit dem Titel Vom Aufbruch zum Einbruch – Krisen in Bildung und Forschung zwischen 68 und Hessischem Hochschulpakt. Mein Name ist Jasper Karschnier und ich werde Sie und Euch heute durch diese Sendung führen. Nach dem Blick auf die aktuelle Situation des Hochschulsystems in Hessen stellt sich die Frage, haben wir es mit einer Krise zu tun und ist das, was da kommuniziert wird, vielleicht gar nicht so neu? Dazu lohnt sich ein Blick in die Vergangenheit der Bildungsgeschichte in der BRD. Denn Begriffe wie Krise und Umbruch begleiten das deutsche Hochschulsystem nicht erst seit gestern. Wir springen also zurück in das Jahr 1967, genauer auf den 2. Juni. Es ist der Tag, an dem Kriminalobermeister Karl-Heinz Kurras den 26-jährigen Lehramtsstudenten Benno Ohnesorg erschießt, nachdem dieser von einer eskalierten Demonstration zu fliehen versuchte. Anlass der Veranstaltung war der Staatsbesuch des damaligen iranischen Schahs. Dies sorgte damals in ganz Deutschland für viel Unmut, besonders unter Studierenden, denn es handelte sich um einen Diktator, mit dem die damalige Bundesregierung freundschaftliche Beziehungen aufbauen wollte. Der tragische Tod von Ohnesorg gilt als einer der Auslöser der heute als 68er-Bewegung bekannten Protestwelle der ausklingenden 1960er Jahre. Ausgehend von Debatten über veraltete Gesellschaftsstrukturen und den nicht aufgearbeiteten NS-Faschismus forderten Studierende und junge WissenschaftlerInnen gesellschaftliche Reformen. Sie verlangten mehr Mitsprache und einen umfassenden Wandel im deutschen Wissenschafts- und Bildungssystem. Die 68er-Bewegung steht bis heute als kollektives Symbol für gesellschaftlichen Aufbruch, aber auch für tiefgreifende Unsicherheiten und Konflikte. Die damaligen gesellschaftspolitischen Umbrüche, etwa die erste große Koalition aus SPD und CDU 1966 oder die Auseinandersetzung mit dem Nationalsozialismus im Allgemeinen, prägten diese Zeit nachhaltig. Die Ereignisse um Ohnesorg und den 1968 folgenden Anschlag auf Protestführer Rudi Dutschke verdeutlichen, wie diese Bewegung mit einem klaren Bruch tradierter Strukturen einherging. Es folgte ein allgemeines Klima der Unsicherheit, was einen politischen Handlungsdruck erzeugte. Die 68 sollte als Chiffre für Aufbruch und progressive Gesellschaftsvorstöße bestehen bleiben. Wir springen einige Jahrzehnte weiter und landen rund 30 Jahre später am Beginn des Bologna-Prozesses, welcher eine weitere Phase weitreichender Veränderungen markieren sollte. Die europäische Bildungsreform zielte darauf ab, einen einheitlichen Hochschulraum in Europa zu schaffen, mit vergleichbaren Abschlüssen und stärkerer Mobilität. Das Ganze galt anfangs als großes Modernisierungsprojekt und sollte letztlich eine unkomplizierte Kooperation von wissenschaftlichen Einrichtungen über Staatsgrenzen hinweg ermöglichen. Manche sahen in der Reform eine Fortsetzung des progressiven Zeitgeistes der 68er. Doch nach nunmehr 25 Jahren Laufzeit wird die Reform besonders von Studierenden kritisch betrachtet. Und nicht nur sie nehmen dabei eine mit dem Bologna-Prozess einhergehende Ökonomisierung und Vereinheitlichung der Hochschule wahr, sondern auch aus Presseberichten geht der Vorwurf oder entgegengesetzt das Lob des zunehmend unternehmerisch geführten Wissenschaftsbetriebs hervor. So zeugen vor allem Schlagwörter wie Studienbelastung, Reform oder Gerechtigkeit vom erneuten Widerstand gegen starre Strukturen und soziale Ungleichheiten. Und damit kommen wir bereits zurück in die Gegenwart, zum kürzlich beschlossenen Hessischen Hochschulpakt für die Jahre 2026 bis 2031. Dieser legt die finanzielle Ausstattung der Hochschulen für die nächsten Jahre fest. Dabei soll er einerseits für Planungssicherheit sorgen, was aber gleichzeitig deutliche finanzielle Einschnitte für den Forschungs- und Lehrbetrieb der Hochschulen in dreistelliger Millionenhöhe bedeutet. Allein schon durch die regierungsseitig angewiesenen Rücklagenabführungen zur Haushaltskonsolidierung wächst die Sorge vieler Hochschulangehöriger, dass das Wissenschaftssystem in Hessen nachhaltig geschwächt wird. Vor diesem Hintergrund ist die Frage nach einer Krise in Bildung und Forschung hochaktuell. Zusammenfassend zeigt sich, Diskurse über Krise und Reform begleiten das deutsche Bildungssystem bereits seit langem in vielfältiger Weise. Der aktuelle Hessische Hochschulpakt reiht sich dabei nahtlos in diese Tradition ein. Er markiert nicht nur eine finanzielle Zuspitzung, sondern auch eine fortdauernde Debatte darüber, wie Bildung, Wissenschaft und Forschung zukünftig organisiert werden sollen. Um nun aber in diesem Wirrwarr an Begriffen und Themen ein wenig Ordnung zu finden, habe ich mir für die Sendung zwei ExpertInnen eingeladen, die sich sprachwissenschaftlich mit der Analyse von Krisen und den damit verbundenen realpolitischen Auswirkungen beschäftigen. Mit ihnen spreche ich gleich konkreter über die sprachliche Konstruktion von Krisen im Allgemeinen und die mediale Darstellung rund um den aktuellen Hochschulpakt und die Bologna-Reform. Nach dem Rückblick auf zentrale Bildungs- und Wissenschaftskontroversen ab der 68er-Bewegung stellt sich die Frage, welche Rolle spielt der gezielte analytische Blick auf die Sprache in politischen Krisen? Hier ist zunächst einmal festzuhalten, dass der Krisenbegriff keineswegs objektiv als eindeutige Situationsbeschreibung verwendet werden kann. Vielmehr sagt er aus, wie Krisen durch konkrete Sprache erst als solche langfristig sichtbar werden, durch Beschreibungen, Verschriftlichungen und Gespräche. Wie wir über bestimmte Ereignisse reden, prägt, wie wir sie wahrnehmen und darauf reagieren. Sprache gestaltet also mit, was wir als Krise einstufen und wie wir das bewerten. Um dazu nun einige grundlegende Begriffe zu erklären und einen Einblick in die sprachwissenschaftliche Praxis in diesem Feld zu erhalten, habe ich als ersten Gast für diese Sendung Professor David Römer eingeladen. Er leitet das Fachgebiet Sprachwissenschaft, Semantik und Lexikologie des Neuhochdeutschen am Institut für Germanistik an der Universität Kassel. Seine Forschungsschwerpunkte liegen unter anderem in den Bereichen des öffentlichen und politischen Sprachgebrauchs sowie linguistischer Diskursforschung und Korpus Linguistik. Aktuell leitet er gemeinsam mit Professor Sören Stumpf von der Ludwig-Maximilians-Universität München das DFG-Projekt Sprache in Verschwörungstheorien, das noch bis 2026 laufen wird. Hallo Herr Römer, schön, dass ich Sie in dieser Sendung begrüßen darf.
1: Hallo, vielen Dank für die Einladung.
0: Herr Römer, ich habe Ihnen mal zu Beginn unseres Interviews einen kleinen Auszug aus einem Methodenbeitrag der Kollegen Ingo Warnke und Jürgen Spitzmüller mitgebracht, die sich ebenfalls in der Sprachwissenschaft betätigen. Darin beschreiben sie, dass die Diskursanalyse Wissen, Texte und alle Sorten kultureller Artefakte ebenso wie sprachliche und nichtsprachliche Handlungen umfasst, während die Diskurslinguistik sich mit allen vielschichtig strukturierten Aussagen und Äußerungskomplexen beschäftigt, in denen Sprache als symbolische Form rekurrent verwendet wird oder beteiligt ist. Das klingt jetzt für Laien wahrscheinlich noch ziemlich durchwachsen und was unter dem Diskursbegriff zu verstehen ist, wird vielen ebenfalls nicht geläufig sein. Daher zu Beginn die Frage, stimmen Sie der Beschreibung Ihrer Kollegen so zu und wie würden Sie das vielleicht noch ein bisschen einfacher ausdrücken?
1: Ja, zugegeben, das ist schon sehr viel, was da in zwei Sätzen oder drei Sätzen gesagt wird und vielleicht auch nicht auf den ersten Blick so verständlich für den Laien, aber widersprechen würde ich dem jetzt zunächst mal nicht. Was man da schon sieht an dieser Art Definition, dass das nichts ist, was man mal so eben auf einen Nenner bringen kann. Was damit zu tun hat, dass Diskursanalyse ihren Ort in den Sozial- und Geisteswissenschaften hat und in vielen verschiedenen Fächern betrieben wird, wie beispielsweise in den Geschichtswissenschaften, Literaturwissenschaften und eben auch in der Sprachwissenschaft. Und dieses breite Spektrum bringt eben mit sich, dass Fragen wie, was ist ein Diskurs überhaupt, wie können wir Diskurse untersuchen und so weiter, natürlich sehr unterschiedlich beantwortet werden, je nach Erkenntnisinteresse, je nach Methodenrepertoire der Fächer. Und insofern gibt es unterschiedliche Herangehensweisen bei der Analyse. Und Diskursanalyse ist in diesem Sinne vielleicht zunächst mal ein Oberbegriff. Deutlich an der Beschreibung der Kollegen wird aber, dass Diskursanalyse Analyse von Wissen ist, ganz allgemein gesagt. Das heißt allerdings, dass es nicht um das Wissen von einzelnen Personen geht, sondern es geht um kollektives Wissen. Also das Wissen, das zu bestimmten Zeiten in sozialen Gruppen geteilt wird und von den Mitgliedern der Gruppen für wahr gehalten wird, also wenn man so will, deren Wirklichkeit ausmacht. Und das umreißt im Grunde ganz allgemein gesagt, wofür sich Diskursanalyse, egal jetzt in welchen Fächern, interessiert.
0: Vielen Dank. Nun geht es in dieser Sendung ja insbesondere um den Krisenbegriff im Zusammenhang mit den aktuellen bildungspolitischen Entwicklungen in Hessen. Und dazu haben wir im Vorfeld des Interviews bereits einen Blick auf die oftmals als krisenhaft beschriebene Zeit der 68er-Bewegung und die einige Zeit später folgende Bologna-Reform geworfen. Der Begriff der Krise ist in Ihrer Forschung ja etwas ganz Zentrales und kommt an vielen Stellen immer wieder vor. Sie arbeiten dabei unter anderem mit einer Definition des Geschichtswissenschaftlers Reinhard Koselleck, der in seinen Werken auch feststellt, dass der Krisenbegriff heutzutage sehr inflationär genutzt wird. Daher die Frage, sehen Sie das auch so und können Sie dabei auch erklären, was wir uns jetzt unter dem Begriff der Krise eigentlich genau vorstellen müssen?
1: Die Rede davon, dass bestimmte Begriffe inflationär seien, ist ja auch schon inflationär und vielleicht auch so ein kleiner Taschenspielertrick, um Definitionen zu umschiffen. Und ehrlich gesagt ist mir das auch etwas zu wertend als Beschreibungskategorie. Das Wort kann ja nichts dafür, dass es häufig gebraucht wird. Aber wir haben Instrumente, um sozusagen zu sehen, wie häufig Wörter gebraucht werden. Da gibt es zum Beispiel das digitale Wörterbuch der deutschen Sprache, da kann man sich Wortverlaufskurven anzeigen lassen. Und wenn wir das machen für den Ausdruck Krise, dann können wir sehen, dass das Wort seit der zweiten Hälfte des 18. Jahrhunderts in den allgemeinen Sprachgebrauch gewandert ist, was sicherlich viel mit den Ereignissen rund um die Französische Revolution zu tun hat. Und im 20. Jahrhundert, das können wir auch sehen an dieser Verlaufskurve, nimmt die Häufigkeit des Gebrauchs stetig zu und ab 1946, also in der Nachkriegszeit, bis heute lassen sich verschiedene Spitzen im Wortgebrauch beobachten. So etwa in den 1970er Jahren während der sogenannten Ölkrise oder in den Jahren 2008, 2009 während der Banken- und Finanzkrise oder im Jahr 2020 während der Corona-Krise. Man sieht also, dass der Gebrauch des Wortes in seiner Häufigkeit schwankend ist und zusammenhängt mit bestimmten zeitgeschichtlichen Ereignissen, die als Krise gedeutet werden, und dafür braucht es eben eine Bezeichnung. In meinen Arbeiten, auf die Sie eben angespielt haben, habe ich mich mit sprachlichen Konstruktionen von Wirtschaftskrisen beschäftigt zu 5 unterschiedlichen Zeiträumen in der Geschichte der Nachkriegszeit. Und für diese Art von Analyse ist gar nicht so wichtig zu definieren, was Krise ist, weil ich im Grunde historisch vergleichend geschaut habe, wie wird Krise definiert, beziehungsweise was ist das gesellschaftliche Wissen über Krise und wie sind die kollektiven Wissensbestände von Krise in den Prozess der Legitimation politischer Handlungen zur Krisenbewältigung eingebunden. Aber Sie haben recht, um das Phänomen Krise besser greifen zu können, habe ich mich angelehnt an den Krisenbegriff des Historikers Reinhard Koselleck, der sagt, Krisen sind Störungen von Zuständen, die bislang als normal galten. Das heißt, Krisen bringen Unordnung ins Gefüge gewohnter Strukturen und stellen dabei bestehende Überzeugungen, Dinge, die für wahr und richtig gehalten wurden, in Frage und lassen diese rechtfertigungsbedürftig erscheinen, was wiederum zur Konsequenz hat, dass in Krisenzeiten eben aufgrund dieser Unsicherheiten ein gewisser Handlungsdruck besteht. Das heißt, in der Regel muss schnell etwas Bestimmtes getan werden, um die Probleme zu lösen.
0: Mit diesem Begriffsverständnis möchte ich jetzt gern ein bisschen konkreter auf Ihre Forschung Bezug nehmen. Eingangs hatte ich dazu ja schon das DFG-Projekt Sprache in Verschwörungstheorien erwähnt. Können Sie vielleicht auch einmal vor diesem Hintergrund darauf eingehen, wie nun Ihr Forschungsgebiet mit der Betrachtung von Krisen zusammenzubringen ist und welche Rolle dabei die Korpuslinguistik, die wir ja auch erwähnt hatten, spielt?
1: Also Verschwörungstheorien sind jetzt, wenn man das da anknüpfen möchte, nicht Krisen an sich, aber man kann schon sagen, dass Verschwörungstheorien, wenn wir davon ausgehen, dass in Krisenzeiten bestehende Überzeugungen fraglich werden und dass Krisen einhergehen mit Unsicherheiten, als Symptom von Krisen begreifen lassen. Die Verschwörungstheorie stillt unser Bedürfnis nach zusammenhängenden Erzählungen, gibt Antworten auf Fragen wie, was hat zur Krise geführt, wer ist schuld an der Krise, und so bringt sie eigentlich Ordnung in die in Unordnung geratene Welt, wenn man so will. Wenn wir die Sprache in Verschwörungstheorien untersuchen, dann tun wir das unter dem Gesichtspunkt der Frage, mit welchen sprachlichen Mitteln wird verschwörungstheoretisches Wissen plausibilisiert. Das heißt, wir gehen der Frage nach, was macht Verschwörungstheorien eigentlich zustimmungsfähig. Dabei untersuchen wir nicht einzelne Verschwörungstheorien, sondern diverse verschwörungstheoretische Äußerungen aus ganz verschiedenen Themenfeldern wie Migration, Gesundheit, Klima aus unterschiedlichen gesellschaftspolitischen Bereichen und diese Äußerungen sammeln wir und wir fassen sie zusammen in sogenannten Corpora. Das sind große digitale Archive mit sprachlichen Daten unterschiedlichster Art. Wir reden von Textsorten, Reden, Flyer, Kommentare auf YouTube, Gruppenchats, Videos und weiteres mehr. Und um das Ganze verwalten und auswerten zu können, braucht es eben Tools. Und solche Tools, die stellt die Korpuslinguistik bereit.
0: Ja, das war jetzt im Grunde auch schon eine gute Einführung in die Praxis. Dann brauchen wir das gar nicht mehr unbedingt abklopfen. Da es in dieser Sendung ja jetzt konkret um die Betrachtung von Bildungs- und Hochschul- bzw. Wissenschaftskrisen geht, möchte ich mit Ihnen gerne noch einmal auf die Rezeption der aktuellen Hochschulpolitik in Deutschland betrachten. Diese findet häufig vor dem Hintergrund der mittlerweile 25 Jahre alten Bologna-Reform statt. Da Medien ja oft eine zuspitzende Rolle in angespannten Situationen einnehmen, habe ich mal ein paar Berichte durchstöbert und einige Schlagworte aus der Berichterstattung rund um das Thema herausgesucht. In einem Artikel der Welt zum Beispiel werden Begriffe wie prekär, unsicher, desaströs, Bildungsnotstand, Bildungskrise, alarmierend, versagend und Zersetzungsprozess und Katastrophe verwendet. In einem Artikel der Zeitschrift Forschung und Lehre wird im Zusammenhang mit der Bologna-Reform von Fachkräftemangel, Wettbewerbsfähigkeit, Einsparung und düsteren Aussichten gesprochen. Das sind jetzt natürlich nur ein paar kleine Schlaglichter, aber vielleicht können Sie hier einmal beispielhaft nachzeichnen, wie sich das weitere Vorgehen zur diskurslinguistischen Analyse gestalten würde. Sehen Sie hier bereits Anhaltspunkte oder Marker für eine Krise und fallen Ihnen möglicherweise Parallelen zum aktuellen Hochschulpakt in Hessen auf?
1: Wenn ich Ihre Beispiele mir vor Augen führe, dann klingt das ja schon nach einer dramatischen Situation, in der wir uns da gerade befinden würden. Wenn Sie bei mir Abschlussarbeit schreiben würden zum öffentlichen Diskurs über Bildungskrisen, wäre mein Tipp wahrscheinlich, also mit Blick auf Ihre Frage, wie geht es jetzt diskursanalytisch weiter, zunächst mal zeitgeschichtlich Phasen zu identifizieren, in denen vermehrt über bildungspolitische Themen gesprochen wurde. Und so ähnlich haben Sie das ja auch gemacht. Also zum Beispiel Diskurse über LehrerInnenmangel, über unzureichende Digitalisierung an Schulen oder PISA-Schocks und Ähnliches. Dann würde ich Ihnen vermutlich raten, sich auf ein oder zwei Diskursstränge zu konzentrieren und eben ein entsprechendes Korpus zu erstellen, das heißt Daten zu sammeln. Das ist unser empirisches Material. Wir arbeiten korpusbasiert, auf das wir unsere Analysen stützen. Das könnten bei Ihrem Beispiel sein, etwa Presseartikel, in denen über bildungspolitische Krisen berichtet wird. Und das haben Sie ja auch kursorisch schon getan. Jetzt wäre die Frage, wie Sie da methodisch vorgehen wollen. Wollen Sie eine Schlagwortanalyse machen? Interessieren Sie hyperbolische Metaphern? Da waren ja auch einige dabei, glaube ich. Wollen Sie untersuchen, wie bildungspolitische Maßnahmen sprachlich legitimiert wird? Das heißt, je nachdem, was das Erkenntnisinteresse ist, müsste man sich also überlegen, welche Arbeitsschritte zu tun wären, um dorthin zu kommen. Und das ist halt eigentlich im Grunde, glaube ich, auch in ganz vielen anderen Bereichen, ähnlich wie wissenschaftliches Arbeiten funktioniert. Dass düstere Aussichten prognostiziert werden, das war eins Ihrer Beispiele, lässt zumindest sprachlich auf einen typischen Krisendiskurs schließen, weil, das ist auch in anderen Untersuchungen, die wir durchgeführt haben, ein zentrales Ergebnis gewesen, egal um welches Thema es sich handelt, eine immer wiederkehrende Argumentation in Krisenzeiten ist, dass gesagt wird, es stehen schlechte Zeiten bevor, weshalb bestimmte Dinge getan werden müssten. Und dieses düstere Zukunftsszenario wird dabei häufig oft unterfüttert durch implizit bleibende Geschichtsvergleiche, die herausstellen, dass die Lage so schlimm wie noch nie sei. Und demnach habe man es, so funktioniert dann häufig die argumentative Analogie, in der aktuellen Situation mit einer in ihrer Dramatik noch nie dagewesenen Krise zu tun, weshalb bestimmte Dinge auch möglichst schnell getan werden müssten. Und das ist diese typische Implikation von Zeitdruck in Krisenzeiten.
0: Alles klar, vielen Dank. Und auch vielen Dank für die Tipps jetzt zum Vorgehen bei einer Hausarbeit. Vielleicht hört ja der ein oder andere Studierende diese Sendung auch und weiß dann, wie er geregelt vorgehen kann. Aber das gehört natürlich so oder so zum üblichen Vorgehen wissenschaftlicher Arbeit, wie Sie es ja auch schon genannt haben. Das macht man ja dann später letztlich auch in größerem Maßstab, dann wenn man in der Forschung arbeitet. Wir kommen dann damit aber auch schon so allmählich zum Ende unseres Interviews. Vorher würde ich aber gerne von Ihnen noch zwei Dinge wissen. Zum einen die Frage, welchen Mehrwert bietet jetzt die linguistische Diskursforschung in Debatten wie den hier betrachteten, aber wo hat sie vielleicht auch ihre Grenzen? Und zum anderen die abschließende Frage, würden Sie den aktuellen Zustand des hessischen Hochschulsystems vor dem Hintergrund des Hochschulpaktes bereits als Krise bezeichnen?
1: Ein Nutzen liegt vielleicht darin, dass linguistische Diskursanalyse uns befähigt zu reflektieren, wie beim Sprechen über Dinge, eben diese Dinge als Wirklichkeit eigentlich erst hervorgebracht werden. Das ist ja eine der Grundthesen, die der Diskursanalyse zugrunde liegt. Außerdem wird dabei erkennbar, dass solche sprachlichen Wirklichkeitskonstruktionen, wie wir sagen, heterogen sind und ausgefochten werden, Gegenstand von sogenannten semantischen Kämpfen. Die werden verhandelt sprachlich, womit Diskursanalyse, wenn man sich das vor Augen führt, dass das so der Prozess ist der Wirklichkeitskonstruktion, eben auch zur Aufklärung darüber beiträgt, dass es nicht die eine Wirklichkeit gibt. Und damit ist linguistische Diskursanalyse in meinen Augen auch ein wichtiger Ansatz zur Demokratiebildung.
0: Ja, danke für Ihre Antwort und vielen Dank auch, dass Sie sich die Zeit genommen haben für das Interview. Damit endet unser Gespräch auch schon. Und ich darf mich noch einmal ganz herzlich bei Professor David Römer für die spannenden Einblicke in die linguistische Diskursforschung bedanken. Und wie es bei uns im Radio Tradition ist, haben Sie noch einen Songwunsch frei, den wir zum Abschluss des Interviews spielen.
1: Also passend zum Wetter vielleicht wünsche ich mir Miss Red von Kings of Convenience.
0: Das hören wir und dann sind wir gleich nach dem Song wieder da.
1: Vielen Dank.

0: 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Heute mit der Sonderausgabe vom Aufbruch zum Einbruch, Krisen in Bildung und Forschung zwischen 68 und Hessischem Hochschulpakt. In einem Rückblick haben wir uns jetzt bisher vergangene Krisenmomente der Wissenschafts- und Hochschulgeschichte in Deutschland angeschaut. Konkret haben wir über die 68er-Bewegung, den Bologna-Prozess mitsamt seiner Folgen und den Kontroversen um den neuen Hessischen Hochschulpakt gesprochen. Im Interview mit Sprachwissenschaftler Professor David Römer haben wir zuletzt einen Einblick in die Praxis der Diskurslinguistik und die wissenschaftliche Betrachtung von Krisen erhalten. Doch wie so oft liegen Wissenschaft und Praxiswahrnehmung oft ein Stück auseinander. Wie Professor Römer vorhin schon angemerkt hatte, ist es nämlich ein wichtiger Unterschied, ob wir uns lediglich mit individuellen Wahrnehmungen beschäftigen oder ob wir kollektive Wissensbestände in den Blick nehmen. Hinzu kommt der Faktor Zeit. Hier ist die Frage, ob es sich beim betrachteten Gegenstand um eine alleinstehende Erscheinung handelt oder wiederkehrende sprachliche Muster zu verschiedenen Zeitpunkten auftreten. Ein guter erster Anlaufpunkt dafür sind meist Presseberichte, da sie üblicherweise gesellschaftliche und politische Kontroversen aufgreifen und sprachlich verhandeln. Genau das ist auch bei der hessischen Hochschulpolitik der Fall. Denn klar ist, dass der neue Hochschulpakt starke Veränderungen für das Wissenschaftssystem in Hessen mit sich bringt. Veränderungen, die zu Spannungen führen. So übertitelt das Hessische Ministerium für Wissenschaft und Forschung, Kunst und Kultur, kurz HMWK, seine Pressemeldung zum Hochschulpakt so: Planungssicherheit in finanziell herausfordernden Zeiten. Gleichzeitig heißt es in der parallel veröffentlichten Stellungnahme der Hochschulsenate: Innovationsbremse statt Zukunftsbooster. Während das HMWK mit seiner Formulierung also Sicherheit und Stabilität vermitteln will, prangern die von dieser Politik betroffenen Hochschulen die zu erwartenden finanziellen Einbußen an. Im Statement der Senate werden Einschnitte und Gefährdungen für Wohlstand und Wettbewerbsfähigkeit angemahnt. Auch würden sich die geplanten Budgetkürzungen, Zitat, über Jahrzehnte negativ auf den Forschungsstandort und auf die Wahrnehmung unseres verfassungsrechtlichen Auftrags auswirken. Mit Sätzen wie diesen wird ein recht düsteres Zukunftsszenario gezeichnet, was zumindest semantisch dem üblichen Hergang einer Krisenkonstruktion entspricht, wie wir es vorhin auch im Interview schon einmal besprochen haben. Dass sich die gegenüberstehenden Parteien im Kontext des Hochschulpaktes sprachlich stark voneinander abgrenzen, ist allerdings wenig verwunderlich. Umso wichtiger ist hier der Blick in die mediale Berichterstattung, doch auch hier finden sich schnell Elemente einer Krisenkonstruktion wieder. So heißt es in einem Artikel der Frankfurter Rundschau nach Abschluss des Hochschulpaktes im Juli: Nun wird es Einschnitte geben. Einzelne Studiengänge werden enden, hunderte Stellen werden unbesetzt bleiben. Das Ende von Forschung und Lehre in Hessen wird aber auch der neue Hochschulpakt nicht bedeuten. Auch hier finden sich wieder Negativszenarien für die Zukunft und es wird ein merklicher Umbruch mit weitreichenden Folgen beschrieben. Dabei finden sich Zuschreibungen wie diese nicht nur in der Berichterstattung über den Hochschulpakt wieder, auch in der allgemeinen Reflexion über Erfolg oder Misserfolg der Bologna-Reform existieren ähnliche semantische Muster und Schlagwörter. Denn nicht nur in Hessen, sondern auch im Rest von Europa sehen sich Hochschulen mit einer zunehmenden Sparpolitik konfrontiert. So lautet der Titel einer Ausgabe von Europa Weekly des deutsch-französischen Fernsehsenders Arte aus 2024: Sparzwang. Wie können Europas Unis gerettet werden? Sprachlich fügt sich diese Wortwahl gut in die Argumentationsmuster um den hessischen Hochschulpakt. Es wird ein Zwang artikuliert, der die Rettung aus einer krisenhaften, düsteren Situation erfordert. In diesem Zusammenhang verbindet auch ein Artikel der Zeitschrift Forschung und Lehre die Auswirkungen des Bologna-Prozesses mit düsteren Aussichten für die Wettbewerbsfähigkeit der deutschen Hochschulen durch Einsparungen und Fachkräftemangel. Ähnliche Begriffe und Argumentationsmuster finden sich auch in Berichten von ZDF und Deutschlandfunk wieder. Eine besonders markante Zuspitzung dazu habe ich in einem Meinungsbeitrag der Weltzeitung gefunden. Darin beschreibt die Autorin, dass mit dem Bologna-Prozess, Zitat, eine ganze Denkungsart auf diese Weise zersetzt, ökonomisiert und inhaltlich ausgehöhlt wurde, was aber in der Gesamtlage der stattfindenden Bildungskrise nicht besonders stark auffalle. Weiter heißt es, seitdem das Regiment des anti-intellektuellen Wissenschaftsmanagements herrscht, wird die Aufgabe einer Universität allzu gern mit den Belangen eines Unternehmens verwechselt. Man könnte durchaus sagen, dass dieser Beitrag damit den Kern des öffentlichen Diskurses um das deutsche Hochschul- und Wissenschaftssystem zusammenfasst. Demnach drohe seit geraumer Zeit ein Kollaps mit katastrophalen Folgen für Politik und Gesellschaft. In das Repertoire der Krisenkonstruktion fällt dies allemal. Zudem bedienen sich alle beteiligten Parteien an der zuvor beschriebenen Krisensemantik, was darauf hindeutet, dass es zumindest eine gesellschaftsübergreifende Wahrnehmung dazu gibt. Doch so viel erst einmal zur allgemein angespannten Situation im hessischen, aber auch europäischen Hochschulsystem und der sprachlichen Verarbeitung in Medienberichten. Dabei ließen sich, zumindest auf den ersten Blick, bereits kleinere Indizien für eine sprachliche Krisenkonstruktion finden. Besonders markant war dabei im Unterton der formulierte Wunsch nach einem Systemwechsel, welcher Art auch immer, wahrzunehmen, was im Rahmen einer Krise noch einmal mit einem besonderen Lösungsdruck verbunden ist. Auch hat sich gezeigt, dass Krisen kein lokal beschränktes Phänomen sind, sondern weltweit, je nach gesellschaftlichem und kulturellem Kontext, unterschiedlich kommuniziert, bewertet und wahrgenommen werden. Ein Blick über den nationalen Tellerrand hinaus kann hier neue Perspektiven auf sprachliche Muster und Diskurse im Umgang mit Krisen eröffnen und dabei gleichzeitig eine Reflexion der lokalen Situation ermöglichen. Mit meiner zweiten Studiogästin möchte ich daher ein wenig die Perspektive über den europäischen Tellerrand hinaus erweitern. Professorin Angela Schrott leitet das Fachgebiet Romanistische Sprachwissenschaft am Institut für Romanistik an der Universität Kassel. Ihre Forschungsschwerpunkte liegen unter anderem in den Bereichen der Diskurslinguistik und der Analyse von Texten und Diskurstraditionen in Lateinamerika. Sie kann uns damit hoffentlich einen kleinen Einblick in die Unterschiede und Gemeinsamkeiten öffentlicher Krisendiskurse in Deutschland und Lateinamerika eröffnen. Hallo Frau Schrott, schön, dass ich auch Sie in dieser Sendung begrüßen darf.
1: Ja, hallo, ich freue mich auch, dass ich hier sein kann heute.
0: Frau Schott, jetzt sind Sie im Gegensatz zu Herrn Römer, den wir zuvor schon gehört haben, Romanistin. Können Sie uns kurz erklären, was Ihr Fachgebiet ausmacht und wie es sich von der germanistischen Sprachwissenschaft unterscheidet?
1: Ja, also ich denke, der erste auffällige Punkt ist natürlich, dass man sagt, Fachgebiet für romanische Sprachwissenschaft, das inkludiert ja eigentlich schon, es ist wohl mehr als eine romanische Sprache. Und in der Tat ist es so, dass mein Fachgebiet eben zwei Sprach- und Kulturräume vertritt, und zwar eben einmal den spanischen und den französischen Kulturraum. Das bedeutet natürlich, französischer Kulturraum, das ist nicht nur Frankreich, spanischer Kulturraum ist natürlich auch nicht nur Spanien, ne? Das heißt, die Romanistik eröffnet hier schon auch Welten, und in meinem Fall ist es so, dass ich mich vor allem im Bereich der spanischsprachigen Welt umgetan habe und viele Kooperationen mit lateinamerikanischen Universitäten und Kollegen und Kolleginnen dort habe.
0: Dann können wir ja vielleicht einmal einsteigen, wie unterscheiden sich denn öffentliche oder wie unterscheidet sich der öffentliche Umgang mit Krisen in Lateinamerika und was nehmen Sie an Unterschieden oder Gemeinsamkeiten im Vergleich zu Deutschland wahr? Auch gern, falls bekannt, im Kontext von bildungs- und hochschulpolitischen Debatten.
1: Ja, ich denke, starten wir mal mit den Gemeinsamkeiten. Eine Gemeinsamkeit ist beispielsweise der Vergleich zwischen dem von einer Krise betroffenen Gemeinwesen oder der Gemeinschaft mit einem Körper. Das ist etwas, da gibt es eine gelehrte Tradition, die geht auf die Antike zurück, dass eben ein Staat mit einem Körper verglichen wird. Da gibt es eben die Arme, die kräftig schaffen, es gibt den Kopf, der denkt und so weiter. Und wenn dieses Gemeinwesen irgendwie attackiert ist, ja, in Bedrängnis gerät, dann wird das eben mit einer Krankheit verglichen. Das ist eine Metapher, die sehr, sehr häufig ist, zum Beispiel im deutschen oder in europäischen Diskursen. Die findet man aber auch beispielsweise in den Krisendiskursen in Lateinamerika, ne? Also ich denke, ein Punkt ist diese gelehrte Tradition, die wir seit der Antike haben. Ein zweiter Punkt ist aber sicher, dass der Vergleich mit dem Körper einfach wunderbar konkret und ausdrucksstark ist und sehr, sehr eingängig. Außerdem kann man den natürlich wunderbar weiterstimmen. Also der Körper ist irgendwie erkrankt, von außen ist da irgendwie ein böser Virus oder Bacillus eingedrungen. Jetzt braucht man irgendwie eine Kur, ein Arzt muss gerufen werden, eine Diagnose muss gestellt werden. Vorteil ist auch, krank wird man ja nicht durch eigene Schuld, sondern da kommt von außen etwas, ja, was auch den Vorteil hat, dass sozusagen die Verursachung der Krise nicht im Gemeinwesen selber liegt, sondern dass da irgendetwas von außen bedrohlich und schädigend eingedrungen ist, was natürlich in Krisensituationen auch mal ganz praktisch ist, denn man muss quasi nicht fragen, wo jetzt irgendwo die Verantwortung liegt. Das ist ein Metaphernfeld, ne, mit dem man wunderbar spielen kann und dass man fortspinnen kann und das sehr, sehr rekurrent ist, sehr, sehr beliebt, würde ich mal sagen, in Krisendiskursen nahezu global. Soweit mal zur Gemeinsamkeit. Unterschiede gibt es natürlich auch, und das haben wir festgestellt, als wir uns mit einem argentinischen Krisendiskurs beschäftigt haben. Und zwar hat eine Mitarbeiterin von mir das am Beispiel Argentinien gemacht Und wir haben natürlich auch gefunden, was man aus dem deutschen oder europäischen Krisendiskurs schon kennt. Wir haben aber auch etwas gefunden, was uns aus dem deutschen Krisendiskurs eben nicht bekannt ist. Man muss dazu sagen, dass das eine Wirtschaftskrise war, die auch in einem Konflikt entstanden ist mit den USA. Und in diesem Diskurs sind dann gewissermaßen Rivalitäten oder Verwerfungen eingegangen, die es eben zwischen Lateinamerika, Argentinien und auf der anderen Seite eben den USA gibt. Und es wurden eben Forderungen an Argentinien herangetragen und Argentinien sagte, das ist vollkommen ungerechtfertigt. Wir sind also ein redliches Land. Wir haben alles bezahlt, was wir bezahlen mussten. Also wenn man sich das dann in der Sache anschaut, ist das echt umstritten. Da braucht man dann quasi die Experten, die sagen, haben die wirklich alles bezahlt, ja oder nein. Aber uns geht es ja hier um die sprachliche Konstruktion. Und die sprachliche Konstruktion war, wir haben alles gegeben, was wir geben mussten und müssen uns jetzt wehren gegen einen übergriffigen großen Nachbarn aus dem Norden, ne? Globaler Süden, globaler Norden, das spielte natürlich auch mit rein. Auch so ein bisschen diese Idee, werden wir jetzt behandelt wie eine Kolonie, ne? Das lassen wir uns auf gar keinen Fall gefallen. Das heißt, da entsteht dann ein sehr selbstbewusster Diskurs, ja, wo es zum Beispiel dann heißt, aus der Wall Street werden Missiles nach Buenos Aires abgefeuert, sozusagen aus der Finanzwelt, aber wir wehren uns. Ne? Die argentinische Nation steht da wie ein Mann und ist da, was auch wichtig ist, Vorbild für ganz Lateinamerika. Das heißt, die haben diesen Krisendiskurs mehr oder weniger genutzt, so als Sprungbrett für eine Art Selbstbestätigung der argentinischen Nation. Ja? Also wir sind mutig, wir sind einig und wir sind im Grunde Vorbild für Lateinamerika. Und es geht hier nicht um irgendwie eine lokale Auseinandersetzung, sondern wir verteidigen hier sozusagen unsere Autonomie und Werte, die uns und unseren lateinamerikanischen Nachbarn wichtig sind. Das ist, würde ich sagen, eine Funktionalisierung des Krisendiskurses oder eine Verbindung des Krisendiskurses mit einem nationalen Diskurs oder mit einem Diskurs, mit einem konfliktären Diskurs mit dem globalen Norden, was eine ziemlich einmalige Konstellation ist und natürlich hochinteressant im Vergleich mit dem deutschen Diskurs.
0: Jetzt hatten Sie ja vorhin vor der Sendung schon mal angemerkt, dass Sie im Bereich Bildung jetzt auch schon so ein paar neue Erkenntnisse aus Südamerika dazu mitgebracht hatten. Können Sie da vielleicht noch mal drauf eingehen?
1: Ja, also das ist jetzt natürlich etwas weniger, wie soll ich sagen, fundiert, denn eigentlich müsste ich sagen, okay, ich brauche erstmal ein Korpus als Archiv, das muss ich auswerten. Aber natürlich gehen wir ja auch alle an diese Corpora mit bestimmten Hypothesen heran, ja, also zumindest sehr, sehr häufig. Und ich habe jetzt diese Woche genutzt, um mich da mal mit einer argentinischen Kollegin etwas auszutauschen. Und ich habe die Kollegin eben einfach gefragt, würdest du sagen, dass es eine Bildungskrise gibt? Und welche Argumentationsmuster kann man feststellen im öffentlichen argentinischen Diskurs? Und sie sagte, die eine Sache ist natürlich die Fakten, das sind massive Kürzungen. Na, es ist ja bekannt, dass Präsident Milei da einen sehr strikten Austeritätskurs fährt und dabei auch die Universitäten ziemlich ins Visier genommen hat. Das ist die eine Seite. Und die andere Seite, sagte sie, ist, dass eben die Kollegin ist Gabriela Leitern von der Universidad de San Martín, sagte mir, es gibt eben so bestimmte Muster, die darauf abzielen, die Universitäten als etwas darzustellen, was nicht effektiv ist, was nur Geld kostet. Na, also die Argentinier haben quasi nichts zu verschenken, dem Land geht es schlecht, es muss sparen. Und dann gibt es da sozusagen den universitären Bereich, der nicht wirklich produktiv ist. Das ist sozusagen der eine Vorwurf, also wenn man so will, ökonomischer. Der zweite Argumentationsstrang ist eine Art Lächerlichmachung der Universitäten, ne, indem zum Beispiel Titel von Projekten, die sich nicht erschließen oder die vielleicht wirklich ein bisschen erklärungsbedürftig klingen, als komisch und sonderbar und abwegig präsentiert werden nach dem Motto, aha, dafür werden eure sauer verdienten Gelder, Steuergelder ausgegeben. Und das, denke ich mir, ist einfach ein Muster von populistischen Diskursen, die zielen darauf ab, eben die Reputation oder das Ansehen von Universitäten, von Professoren, Professorinnen zu mindern und in Frage zu stellen, was die arbeiten. Und ich habe dann meine Kollegin Gabriele Leiten auch gefragt, ja, welche Fächer werden denn da primär ins Visier genommen? Ne? Und da sagte sie, das ist ganz klar, das sind die Gesellschaftswissenschaften und die Geisteswissenschaften. Ne? Das sind sozusagen diejenigen, die da am heftigsten attackiert werden durch diese Strategien von, ja, sind ökonomisch nicht rentabel, kosten uns nur Geld, plus machen irgendwie komische Sachen, für die kein vernünftiger Mensch Geld ausgeben würde. Ne? Und ich denke mir, das wäre jetzt eine Hypothese, also das, was sie mir gesagt hat, das würde ich beispielsweise jetzt als Hypothese nehmen, wenn ich mir jetzt einen Korpus zusammenstellen würde, würde ich mal gucken, okay, ist das jetzt anekdotisch, ist das ein persönlicher Eindruck oder bestätigt sich das, wenn ich mir eben ein größeres Archiv, sprachliches Archiv anschaue und ich könnte mir vorstellen, dass es sich zum Teil bestätigt, aber sicherlich werden auch neue spannende Dinge auftreten. Das ist ja auch das Schöne an der Diskurslinguistik. Man hat bestimmte Hypothesen, aber die werden dann häufig vom sprachlichen Material über den Haufen geworfen und man lernt also auch viel Neues über öffentliche Diskurse, wo man dachte, man kennt sie eigentlich ganz gut.
0: Ja, das sind ja auf jeden Fall einige Argumentationsmuster, die wir hier auch irgendwo wiederfinden oder zumindest scheint es allgemein anschlussfähig zu sein, wenn man sich jetzt mal so in den breiten Pressebereich erstmal begibt. Dann danke ich auch Ihnen für die interessanten Einblicke in die lateinamerikanische Diskurslandschaft und wie schon bei unserem letzten Gast durfte sich natürlich auch Frau Schrott einen Song wünschen, deshalb hören wir nun den Titel, den Sie sich gewünscht haben.
1: Ich wünsche mir von Deep Purple Smoke on the Water.
0: Das ist ein Klassiker und damit gehen wir in den letzten Block und hören uns dann gleich beim Fazit wieder.

0: Wir sind damit auch schon fast am Ende dieser Sendung und haben jetzt einiges über die analytische Betrachtung von Krisen und ihre alltagspolitische Wahrnehmung erfahren. Ein Blick über den Tellerrand hat uns zudem Parallelen und Unterschiede von Krisendiskursen in verschiedenen Teilen der Welt aufgezeigt. Damit wird deutlich, dass Sprache nicht nur ein neutrales Mittel der Beschreibung ist, sondern einen entscheidenden Beitrag zur Formung politischer Realitäten leisten kann. Die Zuschreibung eines Ereignisses als Krise ist daher nicht bloß sprachliche Etikettierung, sondern kann gezielt instrumentalisiert werden, um politische Interessen zu stützen oder bestimmte gesellschaftliche Reaktionen hervorzurufen. Zugleich zeigt sich, dass die Wahrnehmung dessen, was als Krise gilt, sehr unterschiedlich ausfallen kann, je nachdem, ob wir auf kollektive Diskurse oder auf individuelle Erfahrungen blicken. Gerade in dieser Differenz zwischen öffentlicher Deutung und persönlicher Betroffenheit liegt ein wesentlicher Schlüssel zum Verständnis der Dynamiken von Krisendiskursen. Eine wissenschaftliche Analyse eröffnet hier nicht nur die Möglichkeit, Muster und Instrumentalisierungen sichtbar zu machen, sondern liefert auch ein tieferes Verständnis dafür, welche Konsequenzen mit der Deklaration eines Zustands als Krise verbunden sein können. Sie schärft damit den Blick für die politische und gesellschaftliche Relevanz solcher Zuschreibungen und hilft, ihre Tragweite besser einzuordnen. Am Schluss bleibt nun aber die Frage, befinden wir uns in Hessen in einer Bildungskrise? Eine klare Antwort darauf lässt sich, wie immer, nicht unbedingt ausmachen und hängt, wie gesagt, von vielen Faktoren ab. Dazu kommt auch immer die subjektive Wahrnehmung der einzelnen betroffenen Menschen. Anstatt diese Frage nun also selbst abschließend zu beantworten, habe ich einfach mal zwei Menschen dazu befragt, die unmittelbar von den Auswirkungen des neuen Hochschulpakts betroffen sind, und hier sind ihre Antworten.
1: Ich bin Maxi und bin studentische Hilfskraft an der Universität Kassel. Angesichts des neuen Hochschulpaktes sehe ich in Hessen das Wissenschafts- und Forschungssystem sehr in Gefahr. Ich glaube nicht, dass wir aktuell schon in einer Krise stecken, sondern dass wir gerade den Beginn davon erleben und sich die konkreten Auswirkungen dieser Sparpolitik in den nächsten 5 bis 10 Jahren sehr deutlich zeigen werden. Gerade was das Thema Kürzungen an den Hochschulen, Stellenstreichungen, studentische Hilfskräfte betrifft. Und gleichzeitig eine deutliche Verschärfung der Ungleichheit, was Fördermittel angeht.
2: Ich bin Janine und ich bin wissenschaftliche Mitarbeiterin an der Universität Kassel. Durch die Unterzeichnung des neuen Hessischen Hochschulpaktes kommt es halt zu extremen Einsparungen, vor allem auch im Personalwesen, was bedeutet, dass sich im Endeffekt die ganze Ausrichtung von verschiedenen Hochschulen dadurch ändern wird. Denn wo Personalkosten eingespart werden, kann eventuell auch die Qualität der Lehre darunter leiden oder zumindest die Vielfalt, weil einfach Personen fehlen werden. Die aktuelle Lage würde ich persönlich schon als Krise bezeichnen, aus dem ganz simplen Grund, dass wieder bei der Bildung eingespart wird. Seit Jahren haben wir das Problem, dass unsere Bildung nicht sehr gut ist und stattdessen, dass man da mehr investiert, wird an dieser Stelle jetzt noch weiter gespart.
0: Diese beiden Erfahrungsberichte zeigen uns nochmal sehr anschaulich, dass sehr viel Spannung im hessischen Hochschulsystem herrscht, gerade deshalb, weil der hessische Hochschulpakt so große Einschnitte mit sich bringt. Die beiden Berichte decken sich dabei durchaus mit dem, was wir auch schon aus der Medienberichterstattung herausgefiltert haben und passen zumindest zu den Krisenszenarien, die dabei aufgemacht wurden. Ob wir jetzt aber abschließend von einer Krise sprechen können oder nicht, das bleibt vermutlich trotzdem jedem selbst überlassen. Diese Frage lasse ich also für Sie und euch offen, aber die Frage ist auch, ob es nicht vielleicht viel wichtiger ist zu überlegen, was es genau für uns bedeutet, wenn wir jetzt von einer Krise sprechen. Sich ein eigenes Bild zu diesem Themenkomplex zu machen, sollte aber nach dieser Sendung jetzt vielleicht etwas leichter fallen. Und mit diesen Worten verabschiede ich mich. Ich bedanke mich beim Team des Freien Radios Kassel für die Bereitstellung des Studios und der Produktionsinfrastruktur und dabei ganz besonders Frank, der mich bei der Planung der Aufnahme tatkräftig unterstützt hat. Vielen Dank auch nochmal an meine Gäste für ihre aufschlussreichen Beiträge und danke an alle O-TongeberInnen. Diese Sendung ist auch als Upload auf dem Hear-This-Account des Campus Radios Kassel und auf der Homepage des Campus Radios zu finden. Mein Name ist Jasper Karschnier, auf Wiedersehen und bis gleich.

zusammen.

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0: Ihr sagt, ihr macht doch schon so viel, ist das denn nicht genug?
1: An der Studie hat sich das Bildungsniveau deutlich verschlechtert.
0: Geht mit kleiner Folgen an, aber kein Fehler zu.
2: Dreimal mehr Lehrkräfte haben im letzten Jahr den Dienst
0: kritisiert. Schieb auf Länder und Kommunen, auf die Leute.
2: Klassenräume, die kaputt sind.
0: Mit den Methoden von gestern, begrabt ihr morgen schon heute.
1: Tausende junge Menschen verlassen immer noch jedes Jahr die Schule ohne Arbeit.

0: Hallo und guten Abend. Ihr habt wieder völlig richtig das Freie Radio Kassel eingeschaltet. Hier gibt es jetzt eine Stunde lang Handmade Classics, also Ausschnitte einer unseres leider in 2016 verstorbenen Moderators Carsten Wagner, Cap K. Heute aus seiner Sendung, die ursprünglich am 8. Januar 2014 lief. Danach gibt es ab 20 Uhr eine neue Ausgabe Handmade mit mir, seiner Schwester Katrin am Mikrofon und der gewohnt wilden Musikmischung, die ihr von Handmade kennt. Also bleibt dran, hier bei uns auf 105,8 im Freien Radio Kassel. Und jetzt geht's weiter mit Carsten, Cap K.
1: Und damit herzlich willkommen zu Handmade am Mittwoch hier im FRK und bei Westküste FM. Am Apparat für euch wieder der Cap K.

heute mal die Wolkenreise zum Anfang, denn ich habe unsere Anfangsmusiken-CD vergessen. Was für ein Pech.

aber ist ja auch mal schön. So, wir starten durch in die Sendung. Let's rock. Hier kommt The Suite aus dem aktuellen Album New York Connection und New York Groove. Wir befinden uns in den Straßen New Yorks.

Jawohl, Sie haben den New York Groove gefunden, und zwar den von Hello, aber auch eine tolle Version. Sweet waren das. Wir begeben uns auf das neue Album von Stefan Kleinkrieg von Extra Breit aus dem Solo-Ding. Los geht's.

aus dem Album Im Moment für immer von Stefan Kleinkrieg, das neue Ding. Geht gut ab. Schwer empfehlenswert. Ihr habt mal wieder völlig richtig das Freie Radio Kassel gewählt mit der Sendung Handmade, auch zu hören bei OK Westküste. Das Programm heißt Westküste FM. Ja, yeah. Jetzt gibt's was von Sailor um die Ohren und zwar eine Neuversion, denn sie haben zum 40-jährigen Jubiläum der Band eine EP eingespielt in der aktuellen Bandbesetzung. Und die ist echt gut geworden. Hören wir uns mal ihren Hit aus den 90s an, wie er jetzt klingt. The Secretary, hier ist Sailor.

Sailor, jawohl, mit The Secretary am Lied, diesmal am Gesang, ja, der Oliver Marsch. Herrlich. Im Hintergrund, das sind sie auch, sind auch gerade auf großer Tournee zum 40-Jährigen, zusammen mit Chris Andrews und Eric Faulkner's Bay City Rollers. Wir waren beim Eröffnungskonzert dabei, war toll. Yeah. Wenn ihr die Tourdaten sehen möchtet, dann geht einfach auf www.sailor-music.com.

und hier ist er, der andere Mensch, der mit auf der Tournee ist mit Sailor. Hier ist Chris Andrews, Lester the Man, das kennt doch jeder noch, gell? Mal gucken, ob wir das hier abgefahren kriegen vom Computer. Ja,

So, jetzt wollen wir mal gucken, ob wir spontan hier die dritte Band im Bunde noch finden, die mit auf der Tournee gerade ist. Die Tournee heißt übrigens Damals, nachempfunden von der Fernsehsendung. Damals war es mit Hartmut Schulze-Gerlach, genannt Muck, vom MDR.

So, da haben wir einen Titel gefunden von der dritten Band, die mit auf der Tour ist, mit Sailor und Chris Andrews zurzeit in Deutschland. Hier sind die Bay City Rollers mit I Only Wanna Be With You.

the Bay City Rollers and I only wanna be with you. Wir sind zurzeit, wie gesagt, auf Tour in Deutschland mit Chris Andrews und Sailor. Ja, ich war beim Eröffnungskonzert mit dabei. Jetzt ist da auch. Letzten Freitag. War schön in Freiberg. Großgemeinde Großschirmer. Also sozusagen Sonnenschirmer. Ja, jetzt kam raus. Ja, die Sendung Handmade. Die Website unserer Sendung findet ihr unter www.handmade-frk.de.

So, jetzt gibt's schöne Musik von einem Mann mit einer rauchigen Stimme, der immer eine Slide-Gitarre spielt. Wunderschön. Chris Rea. Immer tolle Songs.

Wire to the Moon, das war Chris Rea, wunderschöne Musik aus dem gleichnamigen Album. Jawohl, jetzt gibt's Musik aus deutschen Landen. Ja, die Toten Hosen liegen auf. Aus einem tollen letzten Album, was sie gemacht haben. Und hier kommt das alte Fieber.

Dancer and the Moon, das waren Blackmore's Night. Ritchie Blackmore und die Gattin Candice Knight. Aus dem gleichnamigen Album der Titelsong. Sehr toll auch. Ihr seid hier völlig richtig gelandet bei Handmade. Freies Radio Kassel und Westküste FM. Ja, schon mal beim Thema mittelalterliche Musik so ein bisschen hier angelangt sind. Dann spielen wir doch gleich noch was aus dem brandneuen Album von Schandmaul. Das erscheint am 24.01. Und hier schon mal ein Titel daraus. Euch zum Geleit.

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1: Ja, aus dem neuen Schandmaul-Album, das da heißt Unendlich. Das war Euch zum Geleit.

aber es sind auch lustige Sachen drauf. Und deswegen noch ein Lied. Aus dem neuen Album von Schandmaul. Der Teufel hat den Schnaps gemacht. Los geht's. Ja, jetzt müssen wir erstmal hier auch den Ton. Das wäre natürlich auch nicht schlecht. Von dem Wien. Ja, so jetzt zurückfahren. Das Ganze auf Null. Und diesen Regler. Es ist live. Es ist eine Live-Sendung. Das merkt ihr jetzt. Ja, hier sind also Schandmaul mit dem lustigen Titel. Der Teufel hat den Schnaps gemacht. Los geht's.

Tja, ein gar lustiges Lied. Das war ein Schandmaul. Der Teufel hat den Schnaps gemacht. Hat nichts zu tun mit dem alten Werk, das genauso hieß, von Udo Jürgens. Aus dem neuen Album Unendlich, welches am 24.01. erscheint. Ja, schon wieder fast eine Stunde rum bei Handmade hier. Aber einen schaffen wir noch in der Stunde. Und dann gibt es ja noch ein Stündchen mit mir hier, dem Cap K, für euch.

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Buddy Holly war das mit einem wunderschönen Titel, Sometimes. Ja, fantastic, I love it. Ah, der erste Rocker, den es eigentlich so gab auf dieser Welt, zusammen mit Bill Haley, haben sie die ersten Rocksongs damals gemacht.

damit befinden wir uns am Anfang der zweiten Stunde von Handmade. Ja, schon wieder. Bei guter Musik geht die Zeit mal so schnell rum. Ich sage immer, es gibt so viel gute Musik, es muss sie nur mal jemand spielen.

jetzt eine Band, die auch mit der aktuellen Sängerin gut rüberkommt und große Erfolge feiert, immer noch wieder feiert. Hier sind sie im Original mit Tamara Danz, hier sind Silly und alles wird besser, aber nichts wird gut.

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1: Hallihallo, guten Abend und herzlich willkommen hier bei Handmade im freien Radio Kassel. Am Mikrofon für euch Katrin Wagner, das bin ich. Ja, und jetzt gibt's für euch wieder die Stunde wilde und bunte Musikmischung. Heute mit einigen Konzertberichten, einigen Neuvorstellungen und ansonsten vielen Sachen aus vielen Jahrzehnten und Stilrichtungen. Ja, und eventuell sind wir jetzt schon gar nicht mehr zu hören auf unserer alten Frequenz 105,8. Denn die alte Analogfrequenz sollte jetzt irgendwann im Juli wahrscheinlich abgeschaltet werden. Zum Zeitpunkt der Aufnahme weiß ich das noch gar nicht so genau, ob und wann das denn nun passiert ist. Kostengründe, nach 27 Jahren wird da unsere Kultfrequenz im Analogradio einfach mal eingemottet. Schade, schade. Aber natürlich empfangt ihr uns weiterhin über den DAB Plus Kanal 6A FRK oder auch im Livestream. www.freies-radio-kassel.de. Wie dem auch sei, ich hoffe, ihr seid heute wieder mit am Start und lasst euch einfach mal überraschen, was es heute hier so gibt. Los geht's gleich nach dem Intro mit einem neuen Titel von Stanley Simmons. Die beiden Söhne der KISS-Gründungsmitglieder haben einen weiteren neuen Titel von ihrem kommenden Album rausgebracht. Und der heißt Cellophane.

Stanley Simmons zum Auftakt der heutigen Handmade-Ausgabe mit Cellophane. Wer steckt genau dahinter? Ja, das sind die Söhne von den KISS-Gründungsmitgliedern Paul Stanley und Gene Simmons. Die haben sich zusammengetan, sind schon zusammen aufgewachsen, aber vor kurzem haben sie beschlossen, eine Band zu gründen. Dabei kommt coole, handgemachte Musik raus, wie ihr sie gerade gehört habt. Deswegen ganz, ganz viel Erfolg für Evan Stanley und Nick Simmons.

0: Die nächste Künstlerin konnte ich im Juni live bewundern. Im Kulturzelt Wolfhagen war sie zu Gast. Habe ich noch gar nicht drüber berichtet hier in der Sendung, da wir letztens Motto-Sendungen hatte und ich ja immer ein bisschen vorproduziere. Aber natürlich darf ich euch hier nicht vorenthalten, wie toll es war beim Konzert von Doro Pesch. Am gleichen Abend wurde auch noch ihr 62. Geburtstag gefeiert. Vorgruppe bzw. Opening Act, wie man das neudeutsch so schön sagt, war unser Kumpel Mike Gerhold. Auch das war ganz, ganz fantastisch. Den hören wir gleich noch. Der kommt gleich mit einer Unplugged-Version, den es auch in Wolfhagen gab, im Anschluss an den Doro-Titel, den wir jetzt gleich hören. Aber jetzt erstmal die wunderbare Doro Pesch, die das Kulturzelt Wolfhagen mal wieder absolut gerockt hat, wie immer mit ihrer fantastischen Liveband. Hier heute mit einem Klassiker, I Rule the Ruins.
1: Hallöchen, ihr hört die Sendung Handmade und hier ist die Doro. Ich grüße euch von ganzem Herzen und ich wünsche euch viel Spaß und hier kommt ein Song von uns und alles Gute, Rock on, bis bald.

Der großartige Mike Gerhold für euch mit seiner Solo-Unplugged-Version des Bon Jovi-Klassikers Livin' on a Prayer. Das war einer der vielen Titel, die er als Vorgruppe von Doro Pesch im Kulturzelt Wolfhagen dargeboten hat. Publikum super, Auftritt super, das war ein ganz fantastischer Abend. Ja, den Mike könnt ihr auch immer mal hier in der Gegend live sehen. Auf allen möglichen Stadtfesten. Ab und zu ist er auf dem Zizzle unterwegs. Neulich Stadtfest Baunatal. Und. Der ist eigentlich ständig irgendwo am Auftreten. Schaut einfach mal vorbei auf seiner Website oder auf seinen sozialen Medien. Unter Mike Gerhold findet ihr ihn. Entweder solo oder mit Mike Gerhold and Friends. Die Konzerte sind auf jeden Fall immer eine Reise wert.

0: Ihr seid hier immer noch völlig richtig bei Handmade und zwar nicht mehr auf 105,8 MHz. Die Frequenz wurde uns ja leider nach über 27 Jahren im FRK eingestampft. Aus Kostengründen hat die Politik beschlossen, dass man nicht mehr in der Lage ist, die freien Radios in Hessen mit alten Analogfrequenzen zu finanzieren. Deswegen ab jetzt Handmade und auch das freie Radio Kassel nur noch im DAB Plus Kanal 6a FRK oder auch über den Livestream auf www.freies-radio-kassel.de. Das soll dem Spaß hier aber auf keinen Fall einen Abbruch tun. Ich hoffe, ihr seid weiterhin am Start. Und wo wir gerade bei der kleinen Konzertberichtsecke für heute sind, kann ich euch auch gleich noch erzählen, wie ich bei Kultur unterm Kronleuchter mal wieder einen tollen Auftritt sehen konnte. Das findet jährlich im Sommer statt, oben im Schlosspark Wilhelmshöhe, neben dem Schloss im Ballhaus. Da gab es in den letzten Jahren immer wieder tolle Konzerte und am 19. Juni gab es dort mal wieder Christina Lux. Stammhörer wissen, wer das ist, eine großartige Sängerin und Komponistin. Deswegen hören wir die Christina jetzt einmal mit ihrem wunderschönen Titel, den es auch im Ballhaus gab. Hier ist sie mit Haus.
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0: Gruppe ist eine unserer Haus- und Hofbands hier bei Handmade. Die Stammhörer werden es wieder wissen, denn alles hat ja hier vor knapp 25 Jahren begonnen mit Sailor. Genauer gesagt sind es schon fast 26 Jahre. Denn während Handmade im Januar 2001 gestartet hat, hatten Carsten und ich schon im August 2000 unsere erste Sendung im FRK. Damals noch in der legendären Salzmann-Fabrik in den Studios, wo der Radiosender gestartet hatte. Ja, und unsere erste Sendung damals war ein Special über Sailor. Deswegen dürfen die natürlich in jeder Handmade-Ausgabe nicht fehlen. Und es ist auch logisch, dass die mit uns das 25. Sendungsjubiläum feiern. Da bin ich auch ganz besonders stolz auf die tolle Grußbotschaft von Sailor-Kapitän George Kayanos. Die hören wir gleich nochmal. Und danach einen ihrer großen Comeback-Hits aus den frühen 90ern. Passend zum Sommer, La Cumbia.
1: Hi, George Kayanos here. 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

Es war für euch Raoul Malot mit I Said I Love You, ein Solo-Hit von dem Sänger der Mavericks. Der ist ja leider Ende 2025 viel zu früh verstorben.

Mit der nächsten Band geht's noch einmal zurück in die 70er Jahre und die kennt ihr garantiert auch und einen der größten Hits von Slade, nämlich den Song My Oh My. Aber kennt ihr den auch in der Swing-Version? Ja, die gibt's wirklich. Und weil wir euch hier bei Handmade ja immer mal Raritäten spielen und Sachen, die ihr auf anderen Sendern nicht so oft hört, einmal ab zu Slade in die Swing-Version.

Das waren für euch Mr. Big mit My New Religion. Stammt von ihrem 1999er Album Get Over It. Und auch hier nochmal besonders lieben Dank an Sänger Eric Martin für die Jubiläumsgrüße zu 25 Jahre Handmade. Die folgende Band hatte ihre größten Hits in den 80er Jahren und ihr kennt sie garantiert von The Final Countdown und anderen großen Klassikern. Aber die Gruppe Europe ist immer noch schwer aktiv. Im September erscheint ihr neues Album. Und aus dem haben sie schon ein paar Songs ausgekoppelt. Ganz besonders toll finde ich die aktuelle Single The Cult of Ignorance. Der Kult der Ignoranz. Da stellen sie sich klar dagegen mit diesem Song und das finde ich auch sehr, sehr treffend. Deswegen jetzt hier der neue Knaller von Europe, The Cult of Ignorance.

Das war für euch Harpo mit dem Titel Cuckoo Clock aus seinem brandneuen Album Retro Store. Relativ frisch veröffentlicht, der alte Schwede. Ja, der ist immer noch aktiv, genau wie die anderen alten Schweden davor von Europe. Ist doch schön, dass von den alten Künstlern immer noch tolle neue Musik folgt, auch noch in 2026. Und der nächste Titel, der ist

Das war für euch der großartige Bob Seger mit Night Moves. Und das war's auch mit der heutigen Handmade-Ausgabe. Ich hoffe, ihr hattet wieder Spaß. Vielen Dank fürs Einschalten.

einschalten und wir hören uns natürlich in 2 Wochen wieder auf DAB Plus Kanal 6A FRK oder im Livestream über www.freies-radio-kassel.de. Leider nicht mehr auf 105,8 im analogen Radio. Schade, schade. Aber ich hoffe, ihr bleibt uns gewogen und bis dahin sage ich Tschüss, Ahoi und bis bald. Eure Katrin.

Ja, liebe Freunde von Freies Radio Kassel, schön, dass ihr eingeschaltet habt auf Magic Moments bei Freies Radio Kassel jede zwei Wochen um 21 bis 22 Uhr. Ich hoffe, ihr habt euch auch längst an die Hitze gewöhnt, aber der Wetterbericht sieht für die nächsten Tage endlich auf etwas Erleichterung. Und ich kenne auch viele hier im Studio, die sagen, oh, Gott sei Dank wird es endlich mal wieder kühler und man braucht noch nicht mal die Klimaanlage einzuschalten. Ja, der 15.07., ich hatte es schon gesagt, ist die Ausgabe aktuell. Die wird übrigens morgen in der Zeit von 13 bis 14 Uhr wiederholt. Der erste Titel, wie immer, ein Intro von der Ute Freudenberg mit Lebenslinien und dann Wolkenfrei. Vanessa Mai steht dahinter mit ihrer tollen Stimme, mit ihrer tollen Musik. Und ich glaube, das Video, was sie hierzu produziert haben, wurde in Irland aufgenommen. Mit einem schönen VW-Bus der Küste entlang und immer wolkenfrei hören. Das ist ein toller Tipp für diese heißen Tage. Und in Irland ist es nie so heiß. Also ich habe es nie so erlebt. Ja, und wir gehen jetzt gleich weiter. Jetzt kommt wer. Unser Graf. Unheilig. Wunderschön. Und ich hoffe, das denkt ihr auch.

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Unheilig war das mit Wunderschön. Und ich musste gerade dran denken, vor ein paar Wochen war es schon wieder so lange her. Wir reden schon wieder von Wochen. Vor kurzem sagen wir noch, in 2, 3 Tagen kommt der Roland Kaiser auf den Friedrichsplatz. Und es war voll. Ich glaube, das habe ich in der letzten Sendung auch gesagt, aber das kann man gar nicht oft genug sagen. Ich war selber toll überrascht von der schönen Musik, die er gesungen und gespielt hat. Seine Band, Weltklasse. Also die haben auch klasse vorgelegt. Ja, und jetzt kommt ach so, und dazu noch, deswegen bin ich da drauf gekommen. Unheilig geht ja auch auf Tour in Deutschland, Europa, da sind einige Länder dabei. Und ich hoffe, der kommt auch nach Kassel dahin. Ich meine, wenn das Friedrichsplatz zu kalt schon ist, gibt ja auch noch ein paar Hallen in Kassel, wo das auch gut gehen würde. Und jetzt kommt eine tolle Sängerin. Sie ist Österreicherin, die Christina Stürmer. Das ist das Leben. Toller Titel.

Christina Stürmer war das. Das ist das Leben. Und von der Christina Stürmer kommen wir jetzt zu der Christine Stark. Den Lebensweg von der Christine Stark habe ich auch so ein bisschen verfolgt, denn sie lernte unseren Lieblingskünstler, ich sage das jetzt einfach mal aus meiner Sicht, bitte nicht übel nehmen, aus Hessen kennen und gar nicht weit von Kassel weg, nämlich in Homberg ist er geboren. Sein Vater ist dann mit der ganzen Familie nach Korbach gegangen, und denn er war dort Rektor an einem Gymnasium, und dort hat er auch sein ganzes Teil eines Lebens verbracht und hat dann auch dann natürlich Christine Stark kennengelernt, wahrscheinlich in Berlin. Es gab einige Videos darüber, wo sie sich nach Abend erfolgreichen Singens getroffen haben, und das Lied von der Christine Stark, Wo ist die Liebe hin,

0: Ja, Christine Stark war das. Wo ist die Liebe hin? Jetzt kommt eine Künstlerin, die kommt auch aus dem Osten. Heute sagt man neue Bundesländer, klingt auch viel versöhnlicher, würde ich sagen. Und Anna R. war die Sängerin von Rosenstolz, die beste, die sie je hatten. Und sie hat Musik gemacht, sie war live immer über unterwegs. Gerade in den Stadien hat sie sich wohlgefühlt, auf Bühnen, egal wo es war, man konnte sie immer nur bewundern. Und dann kam im letzten Jahr die tragische Nachricht, dass sie verstorben ist. Und man muss immer wieder Lieder von ihr spielen. Und sie hat auch so wahnsinnig viele Lieder natürlich auch mit Rosenstolz aufgenommen oder für Rosenstolz als Sängerin. Und ausgesucht heute Mut zur Liebe, Anna R.
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Anna R. war das mit Mut zur Liebe. So, wir kommen noch zu einer Sängerin, die aus Erfurt kommt, also nochmal neue Bundesländer. Christina Rommel, ich weiß noch, wie unser Studioleiter vor circa 10 Jahren sagte, du, wir haben eine Anfrage gekriegt, deutschsprachige Musik, das ist doch dein Bereich. Hättest du Lust, hörst du dir mal an, neue CD liegt auch dabei, die du dann vorstellen kannst. Und das habe ich natürlich, sie wollte eigentlich nach Kassel kommen, dann rief sie bei mir ein, du, ich bin auf dem Trip nach Amerika, New York, da gab sie auch damals schon Konzerte. Was hältst du davon, wenn du zu mir kommst? Das Studio ist schön gekühlt, ich habe auch schöne Getränke da, habe ich natürlich sofort ja gesagt. Und dann war ich in Erfurt und war auch überrascht, dass diese Künstlerin schon 10 CDs hat. War mir eigentlich gar nicht so klar. Und die meisten, die ich gesagt habe, kennt ihr Christina Rommel, gesagt, nee, wer ist denn das? Aber sie muss bekannt sein. Und ein Beispiel dafür liefern wir heute. Teile von Amerika beschreibt sie da. Nordwest, das Klima dort. Also ist wunderschön gemacht. Christina Rommel mit Nordwest.

Ja, ganz leise verlässt sie uns, die Christina Rommel, mit ihrem wunderschönen Lied Nordwest. So, vor der Halbzeit schafft man noch pur, auch eine tolle Band, Baunatal 99 Stadtfest. Sie haben gespielt und haben die Leute mitgezogen, wenn man das so sagen kann. Also pur und dann von das Lied Beinah.

Beinahe war das mit Pur und toller Sänger, toller Schier, nein, wie sagt man, Bandleader. Also da hat passt alles zusammen. Und Open Air, die waren schon mehrmals in Kassel, da kann man immer wieder hingehen und merken, die legen immer was anderes noch vor. Also klasse, Band macht weiter so. Und jetzt kommt auch eine klasse Sängerin, die hat mal in Berlin gelebt, ist aber dann von Berlin rüber. Nicht nur deswegen, sondern sie wollte kühler leben, nicht so große Städte mag. Sie hat sie mal in einem Gespräch erzählt. Und da ging sie an die Küste der Nordsee. Und da scheint es ihr jetzt schon einige Jahre sehr gut zu gefallen. Und manchmal hält sogar ein Zug in dem Bahnhof, wo sie lebt. So viel darf man verraten. Und von der Kerstin Ott jetzt, schau mal.

0: Ja, schau mal, war das mit der zauberhaften Kerstin Ott. Und jetzt kommen wir zu einem Sänger, mit dem durfte ich ein Interview führen oder Gespräch sagen. Viele Künstler klingen besser als Interview. Also, das ist der Robert Rettweig. Er lebt in München schon viele Jahre, hat dort auch studiert, unter anderem Physik und auch irgendwas mit Betriebswirtschaft, meinte er in dem Gespräch. Und hatte eine neue CD dabei und hat die, haben wir die vorstellen dürfen hier im Radio natürlich, wie es sich gehört. Das will ja jeder Künstler, wenn man schon mal bei einem Sender ist. Und bei Freies Radio Kassel, ich will jetzt nicht für alle sprechen, aber ich habe mir angewöhnt, wenn Sänger extra nach Kassel kommen, sollte man den komplett vorstellen mit seiner CD. Und das ist auch sehr gut angekommen. Und man quatscht natürlich auch nicht rein. Da bemühe ich mich auch immer drum. Robert Rettweig heißt er. Ich habe ein Lied ausgesucht, das habe ich damals auch natürlich gespielt von der CD von ihm. Das heißt Chapeau. Und dazu habe ich gefragt, für wen ziehst du eigentlich den Hut? Und hatte nicht lange überlegt gesagt, also ganz besonders gerne für meine Schwester. Oh, das kommt selten vor. Meinte, ja, das stimmt, hast du recht. Aber meine Schwester, ihr Freund und ich, wir mögen nicht so die ganz süßen Getränke. Wenn man in München abends durch die Bar zieht oder Bistros, man kriegt immer viel zu viel Süßes. Und da haben sie überlegt und haben auch einige Getränke schon entwickelt oder hergestellt, die sie in München anbieten. Und er meint sogar, das wäre auf dem Weg nach Kassel. Also ich würde gerne das mal probieren. Und ich freue mich auch drauf, wenn ihr bald mal wieder was Neues macht. Also jetzt aber Robert Rettweig, Entschuldigung, mit Chapeau.
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Robert Rettweig war das mit Chapeau. So, und jetzt kommt auch eine tolle Künstlerin. Sie ist Berlinerin durch und durch, das merkt man heute noch. Tritt auch immer noch auf, beispielsweise, das war vor 5 oder 6 Jahren, 50 Jahre ZDF-Hitparade. Dieter Thomas Heck war gerade gestorben, dann wollte man viele der Sänger, die dabei waren, einfach sagen, wir müssen auch an ihn gedenken. Der hat so viel für uns gemacht und der Dieter Thomas Heck war ein Mensch, der den deutschen Schlager hochgehoben hat und hat auch dafür gesorgt, dass diese Lieder nicht nur bei der Europawelle Saar oder auch bei Radio Luxemburg, bei vielen anderen Sendern dann doch besser gespielt wurden als vorher. Und von der Marianne Rosenberg jetzt das Lied »Im Namen der Liebe«.

Ja, das war eine Landung wirklich auf den Punkt, genau. Marianne Rosenberg im Namen der Liebe. Weiter geht's jetzt mit einem Künstler, der ist auch so bekannt, der hat Riesenfans angezogen, auch durch ein Musical in Berlin, hinterm Horizont. Mittlerweile lief es dann kurze Zeit in Hamburg, aber Hamburg war eigentlich nicht die Umgebung. Die Leute, die nach Berlin fahren, haben viele gesagt, als ich mal gefragt habe, warum das so gut bezucht ist. Ja, das ist eine Geschichte aus Berlin, die sich wirklich so zugespielt hat. Und jetzt kommen wir aber zu einer Geschichte, ganz normal, nicht aus dem Musical, sondern von einer CD, wo er sanfte Lieder gesungen hat, wie er gesagt hat. Und dieses Lied heißt Airport. Und viele Leute lernen sich im Urlaub jetzt gerade kennen, weil ja die Urlaubszeit mittendrin ist und verlieren sich dann aber in den großen Orten aus den Augen. Aber spätestens, wenn sie Glück haben und sie nehmen den gleichen Flieger zurück, trifft man sich am Airport wieder. Udo Lindenberg, Airport.

Sehr schöne Urlaubsbekanntschaft scheint es gewesen zu sein für den Udo Lindenberg mit Airport. Ja, und jetzt kommt eine Künstlerin, die ist auch gerne in Nordhessen, insbesondere in Willing, Open Air. Macht ihr Riesenspaß, das merkt man, denn sie geht mit und sie sucht da die Leute auf die Bühne, insbesondere die Kinder, aber sagt natürlich den Eltern, kommt ruhig mit. Und Vanessa Mai, jetzt das Lied 1000 Lieder.

0: Vanessa Mai war das mit 1000 Lieder. Und jetzt kommen wir zu dem Künstler. Ich habe vorher schon kurz über ihn gesprochen, weil er zum Konzert in Kassel auf dem Friedrichsplatz war, der Roland Kaiser. Und das Lied, was wir jetzt haben, das heißt Zuversicht.
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Roland Kaiser war das mit Zuversicht. So, und jetzt kommt auch eine ganz tolle Sängerin vor, glaube ich, vor 4 Jahren hat sie aufgehört, die Mary Rose. Die hat so viel erreicht in ihrem Leben, das ist schon bewundernswert. Und ich habe ein Lied ausgesucht, das konnte ich beim ersten Mal gar nicht mal verstehen, warum sie sagt dazu, das hat sie für ihre Eltern ausgesucht. Und sie erklärte es immer so: Meine Eltern hatten ein Restaurant und Hotel in Bingen am Rhein, und immer wenn sie abends fertig waren und sie hatten ein verdammt tolles Hotel und da war so viel Betrieb und trotzdem waren die beiden immer mit in der ersten Reihe da. Und sie waren fertig mit der Arbeit, haben sie sich immer die Zeit genommen, an den Rhein, entweder auf der Terrasse oder wenn es ein besonders schöner Tag, direkt an den Rhein zu gehen, um das zum Abschluss dieses Tages zu genießen. Und dieses Lied von Mary Rose heißt: Zu schön, um wahr zu sein.

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Hallo, hallo.

Hallo und herzlich willkommen heute an diesem recht kühlen, aber auch ein bisschen schönen Maiabend. Mein Name ist Alan Homburg. Ich komme live zu euch über das Trafo-Radio. Direkt aus dem Weinbergkrug. Herzlich willkommen zu Grub Music, der Engerlingsmusik. Ich habe ein bisschen Folk dabei, ein bisschen Doom Jazz und ja, ich glaube, das war erstmal das Erste. Vielleicht hören wir uns zu Wort später nochmal, aber erstmal würde ich sagen, geht's los.

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Hallo, hallo, hallo, ja, hallo, ja. Ich bin's nochmal hier. Ich wollte euch gern einen Tipp für eine Veranstaltung geben, wenn ihr auf so nischige Geschichten steht wie das hier. Und zwar ist nächste Woche Sonntag am 17.05. in der Galerie Mimikry Listening Session vom Trafo Radio. Es geht von 14 bis 21 Uhr und es gibt von experimentellen Sachen Lectures, klassische oder klassischere Sets von lokalen KünstlerInnen. Ist ein Träumchen. Kaffeekuchen, wie man möchte. Vielleicht kleines Update aus dem Weinmeerkrug. Wir haben gerade frisches Bier geliefert bekommen aus Süddeutschland. Das will ich auch gleich probieren. Und dann lasse ich euch wieder in Ruhe. Bis später.

Ja.

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1: Beste Freundinnen, beste Freunde, hier ist das Freie Radio Kassel mit der aktuellen Ausgabe unseres Nachtprogramms und heute eine weitere Nacht im Gedenken an Miles Davis, der ja 100 Jahre alt wäre, wenn er noch leben würde. Er ist am 26. Mai 1926 geboren, würde also im Jahr 2026 100 Jahre alt, wenn er nicht schon gestorben wäre im Jahr 1991. Und wir feiern ihn hier im Freien Radio Kassel ganz groß mit insgesamt 5 langen Nächten, die auf diese Woche verteilt sind und auch in den nächsten Wochen noch wiederholt werden, wo wir dann die verschiedenen Phasen von seiner langen und ertragreichen Karriere beleuchten werden. Jeweils jede Nacht ist einer bestimmten Ära in seiner Karriere oder einem bestimmten Aspekt seiner Karriere gewidmet. Heute Nacht gibt es Live-Musik aus den verschiedenen Jahrzehnten mit den verschiedenen Bands, mit denen er gespielt hat. Und das ist teilweise sehr unterschiedlich. Es sind sehr unterschiedliche musikalische Entwicklungen, die er durchgemacht hat. Also in den nächsten 6 Stunden Live-Musik von Miles Davis. Diese lange Nacht ist schon vor einigen Jahren produziert worden, aber ist immer noch aktuell. Und vor allem ist die Musik immer noch ziemlich großartig und passt hervorragend.

hervorragend jetzt zum 100. Geburtstag des Meisters. Also denn, viel Spaß mit Live-Musik von Miles Davis in den nächsten 6 Stunden hier im Freien Radio Kassel.

0: Applaus für diesen Mann an der Trompete, den wir heute Nacht hier im Freien Radio Kassel feiern werden. 6 Stunden lang gibt es Live-Musik von Miles Davis. Genau, der war das eben. Wir haben ja hier im Freien Radio Kassel in einer anderen Nacht auch schon Studioaufnahmen hier laufen, die originalen Alben von Miles Davis. Und heute Nacht gibt es Live-Musik, denn natürlich er als Jazzer war in erster Linie ein Live-Künstler. Jazz ist ja eigentlich hauptsächlich Musik, die vor Publikum gespielt wird. Und Miles Davis gehörte zu den allergrößten Meistern des Jazz, auch live, auch beim Konzert war er ein ziemlich außergewöhnlicher Musiker. Und das wollen wir heute Nacht hier dokumentieren mit Live-Aufnahmen aus fast allen Phasen seiner Karriere. Wir haben gleich mal mit der letzten Phase angefangen, das waren die letzten 10 Jahre. Nach einer Auszeit, Ende der 70er hat er sich 5 Jahre Auszeit genommen und danach 1980 hat er wieder angefangen und dann noch ungefähr 10 Jahre lang bis zu seinem Tod 1991 Musik gemacht, die nicht unbedingt vielleicht zu der allerbesten seiner Karriere zählt, obwohl einige Sachen waren auch noch ziemlich toll, wie wir gerade eben gehört haben. Das war eben eine Live-Aufnahme aus dem Jahre 1981. Aber hauptsächlich werden wir in dieser Nacht auf die klassische Ära zurückgreifen, also auf die Zeit von 1955 bis 1975. Das war die Zeit, wo er seine besten Sachen gemacht hat und wo er auch am wirkungsmächtigsten war, was die Jazzmusik anbetraf. Tja, wir fangen an gleich mit dem vielleicht bedeutendsten, für ihn zumindest bedeutendsten, wichtigsten Konzert seiner Karriere. Wir gehen ganz weit zurück ins Jahr 1955. Damals war Miles Davis knapp 30 Jahre alt und schon seit ungefähr 10 Jahren ein ziemlich arrivierter und hoch angesehener Musiker. Er hatte die verschiedenen Entwicklungen im Jazz, den Bebop und Hardbop und vor allem auch den Cool Jazz beeinflusst, massiv beeinflusst zum Teil. Er war bekannt geworden durch seine Beteiligung an der Band vom legendären Charlie Parker. Das war einer seiner großen Einflüsse. Ansonsten war er beeinflusst von Leuten wie Dizzy Gillespie oder natürlich auch Louis Armstrong, die beiden großen Trompetenvirtuosen, von denen ja damals fast jeder beeinflusst war, der im Jazz sich betätigt hat. Aber Miles Davis hat dann immer noch seinen ganz eigenen Stil entwickelt, vor allem diesen coolen, ansatzlosen Jazz-Trompetenstil, der ihn ja berühmt gemacht hat über die Jahre und Jahrzehnte und dem er eigentlich auch treu geblieben ist mit einigen Variationen. Wie gesagt, wir sind im Jahr 55, Miles Davis war schon bekannt und er ist damals aufgetreten beim Newport Jazz Festival. Das war eine ganz wichtige Einrichtung, ein wichtiges Festival, so ähnlich wie auch das Newport Folk Festival. Das sind alles damals Veranstaltungen gewesen, die jedes Jahr stattfanden und die extrem wichtig und einflussreich für die jeweilige Musikszene waren. Und Miles Davis wollte damals unbedingt spielen in Newport, obwohl er eigentlich gar nicht vorgesehen war. Aber er hat den Veranstalter so lange bekniet, bis der gesagt hat, gut, dann spiel halt 20 Minuten. Man hat eine Band zusammengestellt von Leuten, die da zufällig anwesend waren und die haben ihn dann begleitet. Und bei diesen Leuten war kein geringerer unter anderem zugange als Thelonious Monk höchstpersönlich, der große Godfather des Jazz-Pianos. Und die haben dann 3 Stücke gespielt und besonders das 2. dieser Stücke, nämlich Round Midnight, das war besonders wichtig dann später, weil zu dem Zeitpunkt war Miles Davis bei einer relativ kleinen Plattenfirma unter Vertrag. Wie gesagt, er war bekannt, aber er war noch kein großer Superstar. Und die kleinen Plattenfirmen, die hatten damals nicht die Möglichkeiten, ihre Leute wirklich auch zu pushen und zu promoten. Aber beim Newport Festival, da waren natürlich auch immer Vertreter von großen Plattenfirmen anwesend, um mal zu gucken, wie denn so die Szene aussieht. Und ein Mitarbeiter von Columbia Records, von einer der größten Plattenfirmen der USA damals, war dabei bei diesem Festival, hat den Auftritt von Miles Davis gesehen und hat insbesondere dann beim 2. Stück bei Round Midnight ganz große Ohren gekriegt, weil er ganz begeistert war von dem Solo, das Miles Davis da gespielt hat. Und das Ergebnis war, dass er ihn anschließend gleich für Columbia Records unter Vertrag genommen hat und danach die nächsten, weiß ich, 20 Jahre oder so, 25, na, noch mehr, 25, 30 Jahre, war Miles Davis dann bei Columbia unter Vertrag und hat dann die ganz große Karriere gemacht, wie wir wissen. Also hier jetzt dieser legendäre Auftritt vom Newport Folk Festival aus dem Juli 1955 und wir hören zunächst mal eine Einleitung, die kein geringerer als der große Duke Ellington höchstpersönlich spricht. Und bitte, wie gesagt, bitte achtet auf das 3. Stück, das ist Round Midnight und achtet da mal auf das Trompetensolo. Das ist das Solo, das Miles Davis dann quasi die große Karriere beschert hat.
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1: Liebe Freundinnen und Freunde, hier ist das Freie Radio Kassel mit dem Nachtprogramm. Heute Nacht Live-Musik von Miles Davis. Das war doch eben eher traditioneller Jazz der gemütlichen Sorte. Live aufgenommen beim Newport Jazz Festival natürlich. 1955 im Juli in Newport in den USA. Und das war dieser Auftritt, dieser legendäre Auftritt, den es inzwischen auch auf CD gibt, bei dem Miles Davis von der großen Plattenfirma entdeckt worden ist. Wir haben eben schon gehört, das zweite Stück, Round Midnight, das war das Stück, bei dem der Typ von der Plattenfirma wirklich die Begeisterung dann erfahren hat und auch festgestellt hat, dass er das wirklich auch seine Plattenfirma mal anbieten sollte. Und kurz danach ist ein Plattenvertrag gemacht worden zwischen Miles Davis und Columbia Records. Und daraufhin ist dann seine Karriere auch so richtig losgegangen. Wir haben eben auch Thelonious Monk gehört, der am Klavier gesessen hat. Dieses Ensemble, diese Gruppe, die da gespielt hat, eher spontan zusammengesetzt damals beim Newport Festival, weil Miles Davis unbedingt dort spielen wollte und den Veranstalter gebeten hat, ihn doch dort irgendwo spielen zu lassen. Da gibt es übrigens eine schöne Anekdote, und zwar hat er sich nach diesem Konzert, also Miles Davis hat sich nach diesem Konzert beim Veranstalter beschwert, dass Thelonious Monk, also der Pianist, dieses Stück Round Midnight offenbar gar nicht genau gekannt hätte, denn er hätte dauernd die falschen Akkorde gespielt auf dem Klavier. Und da hat der Veranstalter dem guten Miles Davis gesagt, tja, ich denke schon, dass der das Stück kannte. Der hat es nämlich geschrieben. Tja, so kann es gehen. So, dann machen wir jetzt einen kleinen Sprung zeitlich gesehen. Und zwar 10 Jahre weiter ins Jahr 1964. Inzwischen hatte Miles Davis ein Quartett oder Quintett betrieben. Das berühmte erste Quintett, das legendäre erste Quintett mit John Coltrane im Saxophon unter anderem. Dieses Quintett ist bis 1961 ungefähr zusammengeblieben. Danach hat Miles Davis seine Band öfters umbesetzt. Und danach, ab 1964, ist dann das zweite berühmte Quintett aktiv gewesen. Von 1964 bis 1968 waren die Leute zusammen. Und damals ist auch ein Konzert entstanden, eines der ersten, die sie überhaupt gespielt haben in dieser Besetzung, in Berlin. Und zwar nicht in irgendeinem Berlin in den USA. Da gibt es ja auch viele Käfer, die da Berlin heißen oder Berlin. Sondern schon hier in Deutschland, in diesem Berlin, da oben irgendwo Richtung Ostzone, Richtung Polen, da dieses Berlin. Dort ist Miles Davis damals mit seinem Quintett aufgetreten bei den Berliner Jazztagen im September 1964. Und das war, wie gesagt, einer der ersten Auftritte dieses legendären zweiten großen Quintetts. Und wir sagen mal die Namen, die dabei waren. Das war Herbie Hancock am Klavier, Wayne Shorter am Saxophon, Ron Carter am Bass und Tony Williams am Schlagzeug. Diese 4 Leute haben Miles Davis dann begleitet und auch die nächsten 4 Jahre. Und in dieser Zeit haben sie wirklich Bahnbrechendes geleistet für den Jazz und für die Entwicklung des Jazz oder auch für die Entwicklung der Musik insgesamt. Die Entwicklung dann hin zum Jazz, Rock und zu anderen musikalischen Formen, zur freien Improvisation, die hat damals sozusagen ihren Anfang genommen. Das Konzert ist damals vom Radio, vom SFB aufgenommen worden, auch gesendet worden. Inzwischen gibt es das aber auch auf CD, also Miles Davis live in Berlin bei den Berliner Jazztagen im September 1964 hier im Freien Radio Kassel in der langen Miles Davis Live-Nacht. Viel Spaß.

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1: Liebe Freundinnen und Freunde, hier ist das Freie Radio Kassel mit dem Nachtprogramm. Heute Nacht, wie gehört, Musik von Miles Davis und zwar Live-Musik. Eben gehört das Konzert aus Berlin von den Berliner Jazztagen 1964 aufgenommen. Im September 1964 in der Berliner Philharmonie und das war das erste Konzert oder eins der ersten Konzerte des berühmten zweiten Quintetts von Miles Davis, das von 1964 bis 1968 die Jazzmusik mehr oder weniger revolutioniert hat. Wir haben es gehört mit Wayne Shorter am Saxophon, mit Herbie Hancock am Piano, Tony Williams am Schlagzeug und Ron Carter am Bass, am Kontrabass noch damals. Später hat Miles Davis ja dann seine Band elektrifiziert. Und genau zu dem Thema kommen wir jetzt. Jetzt geht es hier in der langen Miles Davis-Nacht weiter. Wir machen einen Sprung zeitlich und gehen ins Jahr 1970. Das war die große Jazz-Rock-Ära von Miles Davis. Ein Jahr zuvor ist ja das berühmte Album Bitches Brew eingespielt worden. Diese berühmte Doppel-LP, die so ein bisschen als der Fixpunkt des Jazz-Rock gilt, der Verbindung zwischen Jazz und Rockmusik. Und Miles Davis hat damals viel Prügel einstecken müssen vor den Jazz-Traditionalisten, die nicht begeistert waren, dass der gute Mann nun mit elektrischer Gitarre und mit E-Bass und mit E-Piano gearbeitet hat und auch dann seine Trompete teilweise noch elektrisch verfremdet hat. Das hat vielen gar nicht gepasst. Und auch die Musik an sich, die Produktion, die Zusammensetzung der Stücke und die Art und Weise des Aufbaus der Stücke, das war was völlig anderes als das, was man normalerweise von den Jazzleuten gewöhnt war. Tja, wie gesagt, er hat sich zwischen sämtliche Stühle gesetzt. Die Rockfans, die haben ihn immer noch so ein bisschen als Jazz betrachtet und die alten Jatzer, die haben ihn als Verräter gebrandmarkt. Trotzdem musste er natürlich sehen, dass er die Musik irgendwie unter die Leute bekommt. Und das hat er getan, indem er damals es auch gewagt hat, in den großen Rocktempeln aufzutreten. Normalerweise ist ja Jazz damals eine Musik gewesen, die so in den kleinen Clubs oder in kleineren Hallen passiert ist, bei Festivals, in Universitäten und so weiter. Ja, und Miles Davis hat dann tatsächlich Angebote angenommen, in den großen Rockpalästen zu spielen, beispielsweise im Fillmore East und im Fillmore West in New York und in San Francisco. Das waren die beiden wichtigsten Hallen damals, Veranstaltungsorte für Rockmusik in den USA, vom berühmten Bill Graham geführt. Und Miles Davis hat sich dann auch mit dem in Verbindung gesetzt und hat dann auch gefragt, ob er dort spielen kann, weil er geglaubt hat, mit Recht geglaubt hat, dass er bei diesen Veranstaltungen dann auch vielleicht ein jüngeres und ein etwas rockaffineres Publikum ansprechen kann. Und man hat ihm gesagt, kannst du machen, wir können dich engagieren für Konzerte. Allerdings musste Miles Davis, was er bis dahin gar nicht gewohnt war, als Vorband spielen, als Support Act sozusagen für Gruppen wie beispielsweise die Grateful Dead oder für Santana. Das hat ihm anfangs gar nicht geschmeckt, aber es ging nun mal nicht anders, weil er war eben nun nicht so ganz bekannt wie diese berühmten Rockstars. Und deswegen hat er es dann gesagt, wir machen das trotzdem, wir spielen zunächst mal eine Stunde und danach kommt dann der Hauptact. Obwohl natürlich Leute wie Santana gesagt haben, das ist eigentlich völliger Wahnwitz, dass wir oder dass Miles Davis im Vorprogramm von uns spielt. Normalerweise müsste es umgekehrt sein. Aber Santana war eben nun damals der große Topstar und Miles Davis wollte das junge Publikum erst erreichen. Wir haben hier eine Aufnahme vom 18. Juni 1970. Damals ist Miles Davis mit seiner Band im Vorprogramm von Laura Nyro aufgetreten, einer amerikanischen Singer-Songwriterin, die ihm sogar, um ihre Hochachtung vor ihm zu dokumentieren, Blumen in die Garderobe geschickt hat. Na denn, also hier das Konzert aus dem Fillmore East aus New York, aufgenommen am 18. Juni 1970. Und dabei waren unter anderem Chick Corea am Klavier, Keith Jarrett an der Orgel, Dave Holland am Bass, Jack DeJohnette am Schlagzeug und Steve Grossman, der hat das Saxophon geblasen. Und natürlich Miles Davis an der Trompete. Viel Spaß hier in der langen Miles Davis Nacht im Freien Radio Kassel.